0: Rolle zufrieden geben. Ein wenig überraschend stehen im deutschen Kader unter anderem Pascal Groß und Nadim Amiri. Shootingstar Said Elmala muss dagegen zu Hause bleiben.
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1: Ich bin Fabian Hoffmann. Der VfL Wolfsburg ist im Hinspiel der Relegation gegen Zweitligist Paderborn nicht über ein torloses Unentschieden hinausgekommen. In der ausverkauften Volkswagen Arena stand es am Ende 0:0. Der VfL muss weiter um den Verbleib in der ersten Bundesliga zittern. Die Entscheidung fällt am Montag im Rückspiel in Paderborn. Deutsche Flughäfen sollen für Airlines wieder attraktiver werden. Deswegen hat der Bundestag jetzt beschlossen, dass die Luftverkehrssteuer zum 1. Juli gesenkt wird. Je nach Entfernung geht sie pro Ticket um bis zu gut 11 Euro runter. Michael Engel vom Bundesverband der deutschen Fluggesellschaften begrüßte die Entscheidung im ZDF.
2: Die Bundesregierung setzt hier einen wichtigen Punkt ihrer Koalitionsvereinbarung um. Allerdings brauchen wir weitere Entlastungen, denn unter der Ampelregierung haben sich die staatlichen Standortkosten am Luftverkehrsstandort Deutschland mehr als verdoppelt.
1: Ob die Airlines die niedrigeren Preise an die Kunden weitergeben, ist offen. Die Tierheime in Deutschland sind überlastet und werden vom Bund nicht ausreichend unterstützt. Das findet der Deutsche Tierschutzbund und verklagt deshalb den Staat. Einzelheiten von Tom Husse.
3: Die Tierschützer haben die Klage beim Verwaltungsgericht Köln eingereicht und sie sagen, dass an diesem Schritt kein Weg vorbeiführt. Denn die Regierung habe keine Mittel für die Tierheime im aktuellen Bundeshaushalt bereitgestellt. Im Koalitionsvertrag stand das aber noch anders und im Grundgesetz ist der Tierschutz auch verankert. Da muss jetzt was passieren, sagt Tierschutzbund-Präsident Schröder. Der Staat wälze seit Jahrzehnten immer wieder zentrale Aufgaben auf gemeinnützige Vereine ab.
1: Nach vielen Gerüchten, Spekulationen und Diskussionen steht der deutsche WM-Kader jetzt offiziell fest. Und damit auch Manuel Neuer fährt als deutsche Nummer 1 zur Fußball-Weltmeisterschaft. Mehr von Jana Klonikowski.
4: Damit muss sich der bisherige DFB-Stammtorhüter Oliver Baumann mit der Ersatzrolle begnügen. Und Neuer feiert nach 2 Jahren Pause ein Comeback in der Nationalmannschaft. Zu den Überraschungen im deutschen Kader gehören wohl auch der Mainzer Nadim Amiri, Premier League-Spieler Pascal Groß oder auch Leroy Sané nach seiner ersten Saison in der Türkei. Nicht mit dabei ist dagegen Kölns Shootingstar Said Elmala. Nachwuchshoffnung Lennart Karl von den Bayern darf dagegen mit.
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1: Ich bin Fabian Hoffmann. Der VfL Wolfsburg muss weiter um den Verbleib in der Fußball-Bundesliga zittern. Im Hinspiel der Relegation taten sich die Wolfsburger zu Hause gegen Zweitligist Paderborn schwer und kamen nicht über ein 0:0 hinaus. Das Rückspiel in Paderborn gibt's am Montag. Die Ticketsteuer auf Flüge wird in Deutschland gesenkt. Das hat der Bundestag beschlossen. Die schwarz-rote Bundesregierung löst damit ein Versprechen aus dem Koalitionsvertrag ein. Sie will deutsche Flughäfen für Airlines wieder attraktiver machen. Zum 1. Juli geht die Luftverkehrssteuer je nach Entfernung pro Ticket um bis zu gut 11 Euro runter. Kritik kommt von Naturschützern. Thomas Krämer-Kemper vom BUND sagt im ZDF:
2: Sofern es tatsächlich an die Passagiere durchgereicht werden würde, würde es dazu führen, dass tendenziell mehr Flugbewegungen stattfinden und mehr Flugbewegung bedeutet in dem Fall eben auch größere ökologische Schäden.
1: Die Branche begrüßt die Senkung, fordert aber gleichzeitig weitere Entlastungen. Die Diskussion über die Rente ab 70 hat wieder Fahrt aufgenommen. Auslöser ist ein Bildbericht, dass die Rentenkommission ein höheres Rentenalter empfehlen will. Mitglieder der Kommission sagen dagegen, das steht noch überhaupt nicht fest. Auch Kanzleramtschef Thorsten Frey hatte bei Welt TV von Spekulationen gesprochen und gleichzeitig betont,
3: dass man sagt, dass wenn die Lebenserwartung steigt in Deutschland, sich das auch auf die Lebensarbeitszeit auswirken muss, ist es, glaube ich, durchaus sehr vernünftig.
1: Offiziell sollen die Vorschläge der Kommission Ende Juni vorliegen. Sexuell übertragbare Krankheiten sind in Europa wieder auf dem Vormarsch. Nach Angaben der EU-Gesundheitsbehörde haben die Fälle 2024 ein Rekordhoch erreicht. Besonders Syphilis und Gonorrhoe breiten sich aus. Die Behörde ruft dazu auf, grundsätzlich Kondome zu benutzen. Die Deutsche Bahn meldet vor Pfingsten eine große Nachfrage nach Zugtickets. Viele hätten sich schon früh ein Fernverkehrsticket fürs lange Wochenende gesichert. Und auch die neuen Last-Minute-Tickets kommen gut an. Allein am vergangenen Wochenende wurden etwa 77.000 verkauft.
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1: Ich bin Fabian Hoffmann. Der VfL Wolfsburg muss weiter um den Verbleib in der Fußball-Bundesliga zittern. Im Hinspiel der Relegation taten sich die Wolfsburger zu Hause gegen Zweitligist Paderborn schwer und kamen nicht über ein 0:0 hinaus. Das Rückspiel in Paderborn gibt's am Montag. Deutsche Flughäfen sollen für Airlines wieder attraktiver werden. Deswegen hat der Bundestag jetzt beschlossen, dass die Luftverkehrssteuer zum 1. Juli gesenkt wird. Je nach Entfernung geht sie pro Ticket um bis zu gut 11 Euro runter. Michael Engel vom Bundesverband der deutschen Fluggesellschaften begrüßte die Entscheidung im ZDF.
2: Die Bundesregierung setzt hier einen wichtigen Punkt ihrer Koalitionsvereinbarung um. Allerdings brauchen wir weitere Entlastungen, denn unter der Ampelregierung haben sich die staatlichen Standortkosten am Luftverkehrsstandort Deutschland mehr als verdoppelt.
1: Ob die Airlines die niedrigeren Preise an die Kunden weitergeben, ist offen. Der Bundestag hat außerdem grünes Licht für 3 Bahn-Großprojekte gegeben. Damit ist der Weg frei für die Detailplanung. Es geht unter anderem um die neue Bahnstrecke Dresden Richtung Prag mit einem Tunnel durchs Erzgebirge. Auch weil die Finanzierung noch nicht klar ist, dürfte es bis zum Baustart in allen Fällen noch dauern. Opfer von häuslicher Gewalt sollen sich schneller scheiden lassen können, das plant Justizministerin Hubig. Bisher gilt vor einer Scheidung das Trennungsjahr. Wer Gewalt durch den Partner erfahre, müsse sich auch ohne diese Wartezeit scheiden lassen können, sagt Hubig den Funke-Zeitungen. Nach vielen Gerüchten, Spekulationen und Diskussionen steht der deutsche WM-Kader jetzt offiziell fest. Und damit auch Manuel Neuer fährt als deutsche Nummer 1 zur Fußball-Weltmeisterschaft. Mehr von Jana Klonikowski.
3: Damit muss sich der bisherige DFB-Stammtorhüter Oliver Baumann mit der Ersatzrolle begnügen. Und Neuer feiert nach 2 Jahren Pause ein Comeback in der Nationalmannschaft. Zu den Überraschungen im deutschen Kader gehören wohl auch der Mainzer Nadim Amiri, Premier League-Spieler Pascal Groß oder auch Leroy Sané nach seiner ersten Saison in der Türkei. Nicht mit dabei ist dagegen Kölns Shootingstar Said Elmala. Nachwuchshoffnung Lennart Karl von den Bayern darf dagegen mit.
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4: Herzlich willkommen im Freitag vorm langen Pfingstwochenende. Einige von euch machen einen kleinen Ausflug. Wenn es mal weiter weggehen soll, in Japan wird es bald einen Pokémon-Flughafen geben.
5: Voll geil, das wäre doch auch was für Deutschland. So ein Bibi-Blocksberg-Flughafen mit Flugzeugen, auf denen so ein Besen gemalt ist.
4: Ja.
5: Oder ein 3-Fragezeichen-Flughafen, wo wir es lösen müssen, von welchem Geld wir denn losfliegen. Oder ein Bernd-das-Brot-Flughafen, wo alle fürchterlich schlecht gelaunt sind.
4: Die Sicherheitsanweisung würde ich da wirklich sehr gerne hören.
5: Fantastisch, ja.

0: Schönen Start mit FFN. Ihr freut euch über den Freitag und das schöne Wetter. Julia und ich freuen uns über ein Jubiläum. Das heute ist unsere 200. gemeinsame Show.
1: Krass. Also Wahnsinn, dass es schon 200 sind.
0: Alles Gute zum Jubiläum,
1: ja,
0: Julia.
1: Danke gleichfalls.
0: Danke.
1: Vielen Dank, dass ihr uns immer morgens in euer Leben lasst.
0: Ja.
1: Das wissen wir wirklich sehr zu schätzen. Jetzt der Mann, der alle 200 Folgen an unserer Seite war. Hier ist Günther, der Treckerfahrer.
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3: Hey, Günther! Moin. Putin Schröder nannte die Currywurst einst den Kraftriegel des deutschen Facharbeiters. VW schmiss sie 2021 aus der Werkskantine raus, 2023 kam sie wieder rein und jetzt hat sie sich langsam auf Platz 3 des deutschen Kantinenfutters wieder hochgekämpft. Damit wäre das VW-Werk in Osnabrück gerettet, wenn es komplett auf Currywurst umgerüstet würde. Und wir müssen keine Chinesen reinlassen. Interessant sind auch die Plätze 1 und 2. Spaghetti Bolognese. Klingt italienisch, würde aber kein Italiener so anpacken. Platz 2, Bami Goreng. Kommt aus Indonesien, in der Kantine, aber eher aus Holland und der Tüte. Und die Currywurst klingt nur von Weitem nach Indien. Der Deutsche frisst nur noch im Altersheim altdeutsche Gerichte. Erbsensuppe, Rouladen und Königsberger Klopse. Ansonsten international. Wobei alle drei Siegergerichte aus den 70er und 80ern stammen. Auch nichts Neues dabei. Vegetarische oder sogar vegane Gerichte liegen hauptsächlich in Schulen und Kindergärten auf dem Teller. Klar, die können sich sie auch nicht aussuchen. Erwachsene wissen natürlich auch, dass die gesünder sind. Aber wozu sich das Ungesunde, aber Leckere verkneifen, wenn das Klima im Arsch ist und Putin kurz vor Frankfurt-Oder steht? Auch wieder wahr. Bitte einmal Kanzlerplatte, Pommes, Schranke, Butter bleiben.

0: FFN am frühen Freitagmorgen. Und ist die Laune bei euch auch so gut? Das Wetter wird pünktlich zum Langpfingstwochenende großartig bei uns in Niedersachsen. Schmeißt den Grill an, ab ins Freibad und holt euch oder eurer Partnerin Pfingstrosen. Die gibt's pünktlich zum Pfingstwochenende jetzt überall.
1: Ja, das einzige Problem bei Pfingstrosen, hin und wieder gehen die Knospen, also die Köpfe nicht auf.
0: Das ist super ärgerlich.
1: Ja, da gibt's zum Glück zwei sehr einfache Tricks für so einen fetten Blumenstrauß. Haltet den Pfingstrosenkopf einfach unter lauwarmes Wasser, dann gehen die Knospen meist ganz von alleine auf.
0: Das andere fand ich noch besser, den Tipp, sag mal.
1: Für alles andere hilft eine Blütenmassage.
0: Ja.
1: Ihr macht euch ein bisschen Spüli an die Finger, nehmt den Pfingstrosenkopf zwischen eure Finger, quetscht ihr diese geschlossene Blüte so leicht ein und massiert die.
0: Okay.
1: Wirklich wie so bei so einer Kopfmassage.
0: Mhm.
1: Und nach spätestens 3 Tagen sollte sich die Blüte dann öffnen.
0: Schön. Sich tödlich ein in die Pfingstrose massieren, das könnte auch so ein Synonym fürs Betrinken sein, ne? Finde ich. Schön, dass ihr mit dabei seid und euch dann ein schönes und vor allem tolles Pfingstwochenende mit FFN.

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1: 6 am Freitagmorgen, das war eine Nullnummer. Das erste Relegationsspiel zwischen Wolfsburg und Paderborn. Schönen guten Morgen, Thomas Menzel.
2: Ja, wunderschönen guten Morgen. 0:0, da sage ich mal, mit all meiner fehlenden Fußballkompetenz hätte besser, aber auch schlechter laufen können. Fest steht, es würde allerdings ja auch bei jedem anderen Ergebnis gelten. Die Entscheidung fällt am Montagabend in Paderborn, ob die Niedersachsen in der ersten Fußball-Bundesliga bleiben oder ob die Ostwestfalen aufsteigen und Wolfsburg ab. Die deutsche Handballmeisterschaft ist entschieden. Magdeburg hat sich den Titel jetzt schon gesichert. 3 Spieltage vorm Saisonende mit einem 30:30 gegen Flensburg-Handewitt und die Berliner Füchse. Ich glaube, da habe ich was falsch gesagt. Das Ergebnis war 31:31.
3: Ja, natürlich.
2: Jetzt merke ich's auch.
3: Ich bin doch da, Thomas.
2: Dankeschön. Die Berliner Füchse, da kommt das falsche Ergebnis nämlich her. Die haben gestern Abend gegen Hannover-Burgdorf 30:30 gespielt. Und wir haben im Norden unter anderem die Spargel-, Erdbeer- oder Kartoffelköniginnen und Bayern inzwischen die 15. bayerische Bierkönigin. Der Bayerische Brauerbund lässt schon seit 2009 eine Bierkönigin wählen. Der Name ist gewissermaßen ein vierfacher Sixpack, Katharina Kastenmüller.
1: Wahnsinn. Versteht ihr, oder?
2: Ja, verstehen wir. Danke, Thomas, für den Überblick.
3: Das Niedersachsenwetter macht uns das Aufstehen direkt leichter heute Morgen. Reißt die Fenster auf, lasst diese tolle Frühlingsluft rein. Endlich ist es da, das lange Pfingstwochenende, von
2: geil,
3: dem wir so lange sprechen, auf das wir uns so freuen. Heute zwar schon noch ein paar Wolken dabei, aber auch schon viel Sonne und bis zu 26 Grad. In Hedemünden an der Alten Mühle sind es aktuell 11 Grad. In Bispingen am Verrücktenhaus haben wir 12. Der FFN3-Tage-Trend wird sogar noch schöner und wärmer. Morgen dann den ganzen Tag Sonne satt bis zu 30 Grad. Und auch den Rest des Wochenendes sieht es super sommerlich aus.
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1: Vorsicht, ein Liegenbleiber auf der A1 Bremen Richtung Hamburg zwischen Diversen und Hittfeld. Und Vorsicht, 2 Rinder auf der B69 in Höhe Kalvislage. Vorsicht hier bitte in beiden Richtungen.
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1: Da habt ihr uns heute Morgen noch keine gemeldet. Habt ihr doch den ersten Blitzer des Tages gesehen? Dann ruft gerne an, kostenlos 0800 529 und 4x5. Euch allen eine gute Fahrt mit uns in diesen Gute-Laune-Freitagmorgen.
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0: erstmal entspannt in diesem Freitag, 5.39 Uhr. Hier ist FFN und genießt die Ruhe, bevor dann am langen Pfingstwochenende ordentlich gefeiert wird.
1: Yes.
0: Es ist Frühtanz in Tange, Marmaland, und Frühtanz in Steinau im Landkreis Cuxhaven.
1: So, Julia und ich sind jeweils wirklich große Verfechter des Frühtanzes bei uns in der Heimat.
0: Ja.
1: Und wir starten jetzt den großen Tanzvergleich. Tange in Julias Heimat gegen Steinau in meiner Heimat. Legen wir los mit der Anreise.
0: Also wir haben Bus-Shuttle ab dem Bahnhof August Feen und ein Reisebusunternehmen fährt aus allen Richtungen nach Tange.
1: Toll. Bus-Shuttle haben wir auch ab Bremerhaven, Langendeb steht, Drangstedt und Bad Peterkeser. Unentschieden.
0: Gut. Wie sieht's aus mit der Musik? Bei uns in Tange sind die absoluten Mega-Malle-Stars am Start.
1: Ja.
0: Unter anderem Icke Hüftgold.
2: Ich überleg mit dem Saufen aufzuhören.
1: Wow. Und das um 5.39 Uhr am frühen Morgen. So, hallo, ja, hallo. In Steinau treten Aqua City auf.
0: Haben die einen Hit?
1: Die haben alle Hits. Das ist eine Top-40-Coverband. Nein, halt, Moment, es ist die beste Top-40-Coverband der Welt.
3: Moin!
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3: Wir sind Aqua City! Wir sehen uns am Pfingstsonntag beim Frühtanz in
4: Steinau!
3: Kommt alle vorbei, wir freuen uns auf euch, machen zusammen richtig Party. Na denn?
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0: So. Ja, okay, das ist schon ziemlich cool.
1: Hat dir dein Icke Hüftgold auch eine Sprachnachricht geschickt?
0: Den habe ich jetzt nicht direkt gefragt.
1: Siehst du?
0: Kommen wir zum letzten Punkt. Besonderheiten. Wir haben eigenes Geld.
1: Ja.
0: Den Tangetaler. Damit bezahlt er Essen und Getränke auf dem Gelände.
1: Und hinterher hat man wieder so 12 Stück in seinem Portemonnaie. Und so. Bei uns in Steinau gibt es den Frühtanzgottesdienst um 10 Uhr mit DJ Pastor Schippi und seinen Jüngern. Die einzige Messe, ich zitiere, mit Bier, Ballermann und bester Laune.
0: Ah, nicht schlecht. Naja, gut. Einigen wir uns auf Unentschieden.
1: Ja, Unentschieden ist super.
0: Okay. Was an Pfingsten sonst noch los ist bei uns. Auch ein bisschen mehr für die ganze Familie.
1: Ja.
0: Das hört ihr in einer Stunde hier bei FFN. Wir sind Niedersachsen.

0: Morgen euch hier bei FFN mit Kelly Clarkson, Since You've Been Gone. Wir haben mehr Musik und mehr Abwechslung für euch. Jetzt ist es 5.47 Uhr und riecht ihr das auch schon?
1: Das Sonnencreme. Ich habe mir Sonnencreme auf die Arme gemacht. Das ist
0: wirklich ein guter Lifehack.
1: Ja, oh, das ist so schön.
0: Ich meinte jetzt aber so die Luft. Ja. Also man merkt einfach überall, dass heute so traumhaftes Wetter wird. Und damit ihr in der Natur dann auch was zu erzählen habt, haben wir Axel.
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1: Habt ihr schon mal eine Hummel zusammen mit einem Schmetterling verliebt durch die Luft fliegen sehen? Nein? Liegt vielleicht an einem Körperteil, das einige Menschen sexy finden, bei Hummeln und Schmetterlingen aber nicht zusammenpassen? Die Füße. Die Füße von Hummeln stinken. So merken sie sich, auf welcher Blume sie schon waren, weil sie sind süß, aber relativ dumm. Und so merken sie, nee, Moment, das riecht, da war ich schon mal. Und Schmetterlinge schmecken mit den Füßen. Oh. Wenn die jetzt also zusammen im Bett liegen, das würde ja gar nicht funktionieren.
0: Oh, die Vorstellung ist wirklich sehr, sehr süß.
1: Ja, ne?
0: Alle Klugschüsse von Axel zum Nachlesen findet ihr bei uns im Netz. Klickt ffn.de und habt ein ganz, ganz tolles

0: Radio. 6 Uhr am Freitagmorgen. Was sollen wir sagen zum Relegationshinspiel zwischen Wolfsburg und Paderborn, Thomas Menzel?
1: Tja, vielleicht ganz pragmatisch erstmal das Ergebnis. Ja. Nicht unwesentlich im Fußball 0:0.
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1: Der VfL Wolfsburg ist im Relegationshinspiel gegen Paderborn nicht über ein torloses Unentschieden hinausgekommen. Nun fällt die Entscheidung, ob die Niedersachsen absteigen oder die Ostwestfalen in die erste Fußball-Bundesliga aufsteigen. So oder so natürlich erst im zweiten Spiel am Montag. Aber der Erstligist hätte sich eine bessere Ausgangsposition verschaffen können. Für VfL-Trainer Dieter Hecking ist es hier am Sportschau-Mikrofon aber gekommen, wie erwartet.
3: Ich habe vor dem Spiel gesagt, zwei enge Spiele. Und ja, wir werden uns nochmal auf 90, 120 Minuten vielleicht Elfmeterschießen einstellen müssen. Das musst du alles berücksichtigen. Von daher, ich bin nicht entspannt aufgrund des Ergebnisses, jetzt gerne gewonnen, aber jetzt ist es so und wir werden es sehen.
1: Am Montagabend ab 20.30 Uhr. Die Außenministerinnen und Minister der NATO-Staaten treffen sich in Schweden, eigentlich vor allem, um den NATO-Gipfel im Juli vorzubereiten, aber auch so könnten schon wichtige Entscheidungen getroffen werden. FFN-Reporter Maxi Wilsmann.
4: Möglich ist, dass US-Außenminister Marco Rubio schon auf dem Treffen heute verkündet, dass die USA in Zukunft weniger Soldaten für die Abschreckungs- und Verteidigungstruppe der NATO bereitstellen. Das müssten die europäischen Staaten und Kanada dann auffangen. Insgesamt überschatten die aktuellen Streitereien innerhalb der NATO den Gipfel, der heute stattfindet. Die US-Regierung hatte zuletzt vor allem der deutschen Bundesregierung öffentlich Vorwürfe gemacht, unter anderem, weil die USA den europäischen Partnern mangelnde Unterstützung im Krieg der USA gegen den Iran vorwerfen.
1: Das Raumfahrtunternehmen SpaceX muss einen geplanten Raketentest in Texas verschieben. Der Start einer neuen Version der Riesenrakete vom Typ Starship wurde abgesagt, nachdem der Countdown schon mehrfach unterbrochen und wieder aufgenommen worden war. Offenbar gibt es Probleme mit der Treibstofftemperatur und oder dem Druck. Die neue Starship-Rakete ist mit 124 Meter größer und leistungsstärker als Vorgängermodelle. Die deutsche Handballmeisterschaft ist schon entschieden. Magdeburg hat sich den Titel zum vierten Mal gesichert. Drei Spieltage kommen noch, aber weil Magdeburg Flensburg-Handewitt mit 31:30 geschlagen hat, kommt niemand mehr vorbei. Auch nicht die Berliner Füchse. Die haben gestern Abend gegen Hannover Burgdorf 30:30 gespielt.
5: Endlich T-Shirt-Wetter bei uns in Niedersachsen. Heute Morgen noch so ein dünnes Jäckchen über, dann passt das aber schon, weil es später eben richtig warm wird. Bis zu 26 Grad. Ja, du hast alles richtig gemacht, Axel. Echt? Mit deinem Hemd, das wirklich sehr sommerlich aussieht. Hast du da drauf Eis?
6: Vielen Dank.
5: Eis
6: ja, am Stiel? Das ist Eis am Stiel. Und ich hatte wirklich ein Jäckchen drüber.
5: Ja.
6: Und ihr müsst wissen, normalerweise liege ich immer so einen Tag hinterher. Also das ist ziemlich immer so an, wie das Wetter gestern war. Weil ich denke, das ist heute auch so. Deswegen freue ich mich, dass ich vorausschauend mich bekleidet habe.
5: Sehr gut. Ja, heute, also nicht, dass ihr euch wundert, es sind ein paar Wolken schon noch dabei heute. Ansonsten aber auch viel Sonne und bis zu 26 Grad. In Wieder am Kurhaus jetzt 10 Grad, in Lüneburg am Stint 11 und der FFN-3-Tage-Trend wird dann noch wärmer und vor allem sonniger. Morgen bis zu 16 Stunden Sonne, 30 Grad. Wahnsinn. Was wollen wir denn mehr im Wahnsinn. Mai? Und genauso geht es auch Sonntag und Montag weiter.
6: Wie schön.
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6: Vorsicht, ein Liegenbleiber auf der A1 Bremen Richtung Hamburg zwischen Dippersen und Hittfeld. Ansonsten ist noch alles frei.
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6: Es blitzt auf der B71 Rothenburg Richtung Zeven in Mulmshorn. Danke Werner fürs Bescheid sagen. Wenn ihr auch noch einen Stau oder Blitzer gesehen habt, ruft gerne an. Kostenlos 0800 529 und 4x die 5. Euch allen eine gute Fahrt.
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6: Heute ist Halbfinale, also noch nicht bei der Fußball-WM, keine Sorge, ihr habt nichts verpasst, sondern bei der Quizshow Die beste Klasse Deutschlands läuft heute Abend im Kika.
5: Octavio vom Max-Planck-Gymnasium in Göttingen hat es mit seiner Klasse ins Halbfinale geschafft.
7: Unsere Klasse freut sich natürlich mega, auch dass wir es soweit geschafft haben. Ist natürlich ein Riesenerfolg auch für uns, das fördert den Teamgeist. Wir würden uns auch freuen, wenn wir weiterkommen würden.
6: Wir auch, Octavio, wir drücken euch ganz fest die Daumen, so wie ganz Niedersachsen. We'll be right back.

0: Morgen, hier ist FFN. Ihr wisst, morgens, da übertreiben wir da manchmal so, um euch Sachen positiv zu verkaufen. Damit ihr gut gelaunt in den Tag startet. Doch, das ist unsere Aufgabe, ne? Dass ihr wach werdet und euch denkt, ja stimmt, heute ist gar nicht so ein schlechter Tag. Aber heute ist wirklich ein perfekter Tag. Ja. Es ist Freitag, es ist perfektes Wetter und das lange Pfingstwochenende liegt vor uns und es ist so viel los.
1: Wir haben in einer halben Stunde richtig schöne Tipps für euch, wie ihr das Wetter am besten nutzt. Ja. Und der erste kommt jetzt schon von Jan. Es geht um ein besonderes Festival.
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3: Treffen sich morgens beim Bäcker ein Vampir, eine Barockgräfin und ein Typ mit Hörnern. Das ist kein Witz, sondern normal. An Pfingsten in Leipzig. Da treffen sich eben Menschen, die sich stundenlang vorm Spiegel aufbrezeln, um dann auszusehen, als wären sie seit 400 Jahren tot. Das ist gruselig. Und solche Untoten sind dann praktisch nicht mehr zu unterscheiden von Kleinkindeltern nach einem Kindergeburtstag. Aber es ist auch beeindruckend. Viele Outfits sind komplett selbst gemacht und nicht selten werden 14 Gardinen, 3 Ledersofas und eine komplette Fledermaus verarbeitet. Das ist sehr kreativ und das ganze Fest ist in der Regel auch sehr friedlich. Es kommt häufig vor, dass wir da einen blutüberströmten Vampir sehen, der in sein Handy ruft.
4: Ja, Mami, ich dich auch. Ich dich aber noch viel mehr. Tschüssli Müsli.

0: Was für ein schöner, entspannter Start in den Freitag hier bei FFN. 19 Minuten nach 6. Keen, Somewhere Only We Know. Das ist mehr Musik und mehr Abwechslung für euch.
1: So schön.
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0: Und wir freuen uns so sehr auf dieses lange Pfingstwochenende mit dem besten Sommerwetter.
1: Ja, viele rödeln jetzt auf dem Balkon oder im Garten rum. Paulina aus dem Guten Morgen Niedersachsen-Team hat Kleinanzeigen von Multizerkleinerer bis zur Schlauchaufwicklung durchführt. Und wir erraten anhand der Anzeigenbeschreibung, um welches Gartengerät es geht. Rätselt gerne mit. Moin Pauli.
3: Hallo zusammen. Wir starten direkt rein.
1: Ja.
3: Ihr müsst gut zuhören. Mhm. Leistungsstark, für Äste bis 20 cm Durchmesser. Messer selbst zu führen, kein Nachdrücken notwendig mit 360 Grad Auswurfwinkel.
0: Immer hier meine Motorsäge.
1: Oh, nee, habe ich auch erst gedacht, aber ich weiß, das ist hier so ein Häcksler.
3: Ja!
1: Yes!
3: Krass! Holzhäcksler aus Schüttdorf.
0: Was ist das?
1: Das sind die Dinger, wo du oben das Gebüsch reinschmeißt und dann kommen diese kleinen Holzflocken raus.
3: Ah! Weiter geht's.
1: Ja.
3: Rückenfreundlich aus Metall mit Holzelementen müsste aufgearbeitet werden.
0: Ein Stuhl. Ein Gartenstuhl.
1: Eine Schubkarre.
3: Gartenstuhl ist richtig.
1: Was?
3: Ja! Fünf Gartenstühle für 15 Euro aus Jade.
0: Sie sind bequem
1: wirklich?
0: Für den Rücken?
1: Boah, das macht also viel Spaß. Ja. Haben wir noch

0: denn für einen?
1: Ja. Kabellos mit Hebesensor, 4 rotierende Cutter mit GNSS-RTK-Signal und AGS-Technologie, kein Begrenzungsdraht nötig.
2: Ich habe gar nichts verstanden. Das war auch der schwerste.
1: Da waren voll viele Worte, die ich nicht kenne.
0: Ich weiß, was es ist.
2: Ja, dann sag, ich weiß es nicht.
0: Nee, sag du mal.
2: Ja, ich weiß doch nicht.
0: Dann ist es doch immer lustig.
2: Sag jetzt wieder Motorsäge, das kenne ich.
0: Motorsäge. Das ist ein Rasenmäherroboter.
1: Das ist richtig.
0: 3, 2, 1.
1: Autonomer Mäherroboter, kabellos inklusive Garage aus Wallenhorst, 100 Euro Verhandlungsbasis.
0: Yes!
2: Ich habe
0: früher immer auch Tooltime geguckt. Hör mal, wer da hämmert. Ich kenne mich mit Geräten aus.
1: Alter.
0: So, wir spielen nachher noch eine zweite Runde in der Show, ne?
2: Ja, auf jeden Fall.
0: Habe ich euch ein bisschen beeindruckt?
2: Ja, schon, wirklich.
1: Ja. Ich bin sprachlos.
0: Euch einen schönen Freitag. Mit

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1: 6:30 am Freitagmorgen im Bundestag geht es heute unter anderem um die Apothekenreform. Schönen guten Morgen, Thomas Menzel.
2: Hoppala, ich war nicht angeschaltet. Entschuldigung. Die Pläne von Gesundheitsministerin Nina Wagen, die sehen ein paar zusätzliche Leistungen für Patienten vor. Dass es in Apotheken zum Beispiel Vorsorgeangebote oder auch Impfungen gibt, nicht nur gegen Grippe und Corona. Apotheken sollen in bestimmten Fällen auch ohne Rezept vom Arzt verschreibungspflichtige Medikamente direkt rausgeben können. Der Late-Night-Talker Stephen Colbert ist heute zum letzten Mal mit seiner Late-Show bei CBS in den USA auf Sendung. Die Absetzung vom Trump-Kritiker ist ja zum großen Politikum geworden, weil nach 11 Jahren Schluss ist für einen der erfolgreichsten Moderatoren der USA. Eine Nullnummer gab es zwischen Wolfsburg und Paderborn im ersten Relegationsspiel und die deutsche Handballmeisterschaft ist entschieden. Magdeburg hat sich den Titel gesichert, 3 Spieltage vorm Saisonende mit einem 31:30 Sieg gegen Flensburg-Handewitt. Und die Berliner Füchse, letztes Jahr noch Meister, haben gestern Abend gegen Hannover-Burgdorf 30:30 gespielt.
3: Dankeschön, Thomas, für den Überblick.
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1: Ich bin Julia Zajons. Schönen guten Morgen. In Sehnde gibt es weiter Probleme mit morschen Bäumen im Ladeholz. Zwischenzeitlich war der Wald aus Sicherheitsgründen auch gesperrt, weil Eschen umstürzen könnten. Jetzt wurde die Sperrung zwar aufgehoben, aber die Stadt sagt, dass private Waldbesitzer bisher nicht alle betroffenen Bäume entfernt haben. Und deshalb hat sie zusätzliche Hinweisschilder aufgestellt, die Besucherinnen und Besucher darauf aufmerksam machen, dass sie das Sehnder Ladeholz auf eigene Gefahr betreten. Die A352 wird ab Langenhagen-Kaltenweide heute kurzzeitig in Richtung A7 Hamburg gesperrt. Und zwar ab 8.30 Uhr für 2 Stunden. Hier wird an der Fahrbahn gearbeitet. Auch der Parkplatz Bissendorf ist von der Sperrung betroffen. Und in Hannover starten heute die Kunstfestspiele Herrenhausen. Bei dem internationalen Festival gibt es unter anderem Konzerte, Musiktheater und Tanzperformances. Das Niedersachsenwetter sorgt wirklich dafür, dass wir mit richtig guter Laune aufstehen und zur Arbeit fahren heute. Endlich ist dieses sommerliche Pfingstwochenende da. Heute haben wir zwar noch ein paar mehr Wolken als an die nächsten Tage, aber wir sehen auch schon viel Sonne und es wird warm mit bis zu 26 Grad. Aktuell auf Norderney am Kaiser-Wilhelm-Denkmal 13 Grad, in Duderstadt am Heimatmuseum 12. Der FFN-3-Tage-Trend. Zum Glück ist es ein langes Wochenende, haben wir viel Zeit, Sonne zu tanken, dann die nächsten Tage bei bis zu 30 Grad.
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3: Vorsicht Metallteile auf der A31 Emden Richtung Leer zwischen Riepe und Nermoor.
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3: Es blitzte auf der B71 Rothenburg Richtung Zeven in Mulmshorn und auf der B191 Dannenberg-Uelzen in Pudrip. Danke Werner und David fürs Bescheid sagen. Wenn ihr auch noch einen Stau oder Blitzer gesehen habt, ruft gerne an, kostenlos 0800 529 und 4x die 5. Euch allen eine gute Fahrt.
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0: Ihr seid genau richtig hier heute Morgen bei uns bei FFN. 6.39 Uhr. Wir stimmen uns zusammen ein auf dieses mega Wochenende mit dem tollen Wetter. Was sind eure Pläne? Grillen mit der Family, Fahrradtour, Party machen? Geht so viel.
1: Damit ihr bei diesen ganzen Pfingstveranstaltungen nicht den Überblick verliert, hat Lara aus dem Guten Morgen Niedersachsen-Teams einige Highlights mitgebracht. Guten Morgen.
2: Hallo, guten Morgen zusammen.
0: Den großen Tanzvergleich zwischen dem Frühtanz Tange im Ammerland und dem Frühtanz Steinau im Landkreis Cuxhaven hört ihr in einer Stunde hier bei uns in der Show. Es ist aber noch so viel mehr los.
2: Wenn ihr Lust auf Livebands habt, schaut morgen beim Weserbeats in Nienburg vorbei. Von Kinderbands bis Pop, Elektro und Punk ist alles vertreten. Wow. Unter anderem mit dabei die Punkband Mad Monks aus Bremen. Bunt wird es morgen und übermorgen in Hannover in der Innenstadt. Da wird nämlich direkt am Opernplatz den ganzen Tag überordentlich gefeiert. Und in Bramsche im Landkreis Osnabrück geht heute das Stadtfest los. Zwei Tage lang ist da wirklich Ausnahmezustand mit Livebands und DJs.
1: Joanna Schlaf, viel dabei. Es geht aber auch ruhiger, zum Beispiel beim Zirkus- und Drachenfest im Budjading in der Wesermarsch.
2: Direkt am Deich könnt ihr Drachen selber steigen lassen oder auch einfach zugucken. In diesem Jahr ist sogar 30-jähriges Jubiläum und es gibt dann einfach viele Aktionen drumherum. Zum Beispiel eine Zauberschule, wo ihr mit euren Kindern Zaubertricks ausprobieren könnt. Und ansonsten ist die Liste auch generell sehr lang. Es gibt einen Brotbackwettbewerb in Koppenbrügge im Landkreis Hameln-Pyrmont. In Aurich in Ostfriesland ist Pfingstmarkt und in Hannover ist am Maschsee direkt ein Drachenboot-Festival.
0: Wow, danke schön, Lara. Und wenn ihr noch mehr schwitzen wollt, in Neuharlinger See im Landkreis Wittmus sind Sauna-Meisterschaften.
1: Ja, weiß, wird ja so schon sehr warm, ne?
0: Eben. Was sonst noch über Pfingsten los ist, findet ihr auch jederzeit bei uns im Netz. Klickt ffn.de und habt ja

0: FFN am Freitagmorgen, 6.47 Uhr. Wir stimmen uns ein auf dieses Sommerwochenende. Es wird so warm, es wird heiß bei uns in Niedersachsen. Und für viele von euch geht's ins Freibad.
1: Endlich! Rein in Badehose, Bikini und Badeanzüge. Die große Frage ist, wie viele Teile davon habt ihr im Schrank? Also geht das mal in Gedanken durch oder wenn ihr gerade davor steht, zählt mal durch. Wie viele Badehosen, Badeanzüge oder Bikinis sind da drin? Bei uns im Guten Morgen Niedersachsen-Team ist uns aufgefallen, dass ihr, liebe Frauen, meistens so im zweistelligen Bereich schon liegt, so um die 10.
0: Man schmeißt die auch nicht weg.
1: War der Durchschnitt. Immer man wächst vielleicht manchmal ein bisschen raus.
0: Ja, aber irgendwann trotzdem, auch nicht mehr.
1: Ja, und bei Männern ist der Durchschnitt gewesen 2. Nämlich eine Standard-Badehose und eine, oh, ich habe meine Badehose vergessen, ich brauche eine neue Badehose.
0: Und da liegst du ganz deutlich über dem Durchschnitt.
1: Weil ich überdurchschnittlich dumm bin. Mir ist es nämlich schon 3-mal passiert, dass ich irgendwo im Urlaub war und gemerkt habe, ich habe keine Badehose dabei. Oh, deswegen komme ich auf 6 Badehosen.
0: Okay, wie ist es denn bei euch? Erzähl gerne mal, wie es bei euch aussieht. Schickt uns eine Sprachnachricht über die FFN-App oder ruft kostenlos an 0800 529 und 4x5. Und wir ermitteln zusammen den Badeklamotten-Index für Frauen und Männer pünktlich zum Start, zum Sommer.
1: So, und ich hätte auch eine Badehose dabei. Also, wenn ihr vielleicht bei Instagram schreibt, dass ihr die sehen wollt, ne, dann, also, ich würde mich dann opfern.
0: Nein, macht man nicht.

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10: 7 Uhr am Freitagmorgen. Es gibt ein wichtiges Treffen in Schweden. Die Außenministerin und Minister der NATO-Staaten sitzen zusammen, Thomas Menzel.
11: Ja, und wer sich ein bisschen auskennt, schönen guten Morgen. Mit der aktuellen Weltlage wird jetzt nicht überrascht sein, dass der Auftritt vom US-Außenminister mit besonders großer Spannung erwartet wird.
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11: Beim NATO-Außenministertreffen in Schweden soll es vor allem um die Aufgaben- und Lastenverteilung innerhalb des Bündnisses gehen. Und es ist das erste Mal seit Beginn des Iran-Krieges, dass man wieder zusammensetzt. FFN-Reporterin Julia Zunzer, der insofern wichtigste Gast, kommt mit Verspätung.
13: Das gemeinsame Abendessen hat US-Außenminister Marco Rubio geschwänzt. Er stößt erst heute zur Runde im südschwedischen Helsingborg. Und dass er sich überhaupt mit den NATO-Kolleginnen und Kollegen trifft, gilt für manche schon als positives Signal. Mit welchen Botschaften und Erwartungen er kommt, dürfte der übrigen Runde klar sein. Um sicher zu gehen, hat Rubio vorm Abflug aber nochmal betont, wie enttäuscht vor allem der US-Präsident von der NATO sei. Unter anderem, weil Spanien keinen Stützpunkt für einen Angriff der USA auf den Iran zur Verfügung stellen wollte. Da stelle sich die Frage, warum man in der NATO sei, hat Rubio auf dem Weg ins Flugzeug Richtung Schweden gesagt.
11: Die Bundesjustizministerin will, am Ende sind es vor allem Frauen, Betroffene besser vor häuslicher Gewalt schützen. In solchen Fällen sollen sie sich künftig schneller vom Partner scheiden lassen können. Das sieht ein Gesetzentwurf des Justizministeriums vor, über den die Funke-Zeitungen berichten. Stefanie Hubig spricht von einer unzumutbaren Härte. Eine frühere Scheidung will sie auch möglich machen, wenn sich die Gewalt gegen ein Kind richtet. Es könnte Einschnitte beim Elterngeld geben. Das hat Bundesfamilienministerin Karin Prien in der Welt angekündigt. Sie hat der Zeitung gesagt, dass ihr Ressort zur Konsolidierung des Haushalts mehr als 500 Millionen Euro einsparen muss und dass das vor allem das Elterngeld betrifft. An der Stelle will die Ministerin 350 Millionen Euro einsparen. Im ersten Relegationsspiel für die Fußball-Bundesliga haben Wolfsburg und Paderborn 0:0 gespielt. Das Rückspiel findet Montagabend in Paderborn statt. Dann entscheidet sich, ob Wolfsburg in der ersten Liga bleibt oder ob Paderborn aus der zweiten Liga aufsteigt. Magdeburg ist zum vierten Mal deutscher Handballmeister. Kein anderes Team kann den Tabellenführer nach einem 31:30 Sieg gegen Flensburg von Platz 1 verdrängen, obwohl noch drei Spiele anstehen. Magdeburg holt sich die Meisterschale von den Berliner Füchsen zurück. Die haben gestern Abend gegen Hannover Burgdorf 30:30 gespielt.
13: Ihr merkt schon heute Morgen an der Luft, dass es ein richtig, richtig schöner Tag wird bei uns im Niedersachsenwetter. Es sind zwar ein paar Wolken dabei, aber auch viel Sonne und bis zu 26 Grad heute. In Großburg-Wedel an der St. Petrikirche jetzt 13, in Bad Sachsa am Heimatmuseum haben wir 12 Grad. Der FFN-3-Tage-Trend wird sogar noch schöner und noch wärmer. Morgen den ganzen Tag Sonne satt bis zu 30 Grad und auch den Rest des Wochenendes sieht es super sommerlich aus.
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10: Es wird voll am Pfingstwochenende auf unseren Straßen. Aktuell ist aber noch alles einigermaßen entspannt. A1 Osnabrück Richtung Hamburg. Zwischen Bremen-Brinkum und Aßen mal wieder 3 Kilometer stockend. 15 Minuten mehr wegen der Baustelle. Noch ein Liegenbleiber auf der A7 Hamburg Richtung Flensburg im Elbtunnel. Ansonsten ist alles frei.
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10: Es blitzt auf der B71 Rothenburg Richtung Zeven in Mulmshorn. Und auf der B191 Dannenberg-Uelzen in Pudrip. Danke, Werner und David, wenn ihr auch noch einen Stau oder Blitzer gesehen habt, ruft gerne an, kostenlos 0800 529 und 4x5. Euch allen eine gute Fahrt.
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10: Schönen Freitagmorgen euch und wie wär's statt einer warmen Dusche jetzt eine schöne Bierdusche? No. Die gab's am Abend beim Handball.
13: Ja, der SC Magdeburg ist deutscher Meister geworden, habt ihr gerade auch im Nachrichtenüberblick gehört. Und Trainer Bennett Wiegert, der hat so richtig abbekommen, diese Bierdusche, aber der hat das auch so gewollt.
15: Deswegen sollen die Jungs jetzt auch richtig die Sau rauslassen, aber richtig.
13: So, aber richtig. Aber richtig, haben sie sich aber auch verdient nach dieser Megasaison.
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0: Hier ist FFN, 10 nach 7 mit richtig guter Laune. Geht's Richtung langem sommerlichen Pfingstwochenende bei uns in Niedersachsen. Wir zitieren dazu passend den Philosophen Herbert Grönemeyer.
1: Intubum ist dabei, ach dann geben sie gleich zweimal Currywurst.
2: Das schmeckt nicht nur jetzt am Wochenende zu Freibad-Pommes und auf dem Grill ganz wunderbar. Die verdient auch ohne Bombenwetter eine Goldmedaille.
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4: Hey, Günther!
5: Moin. Putin Schröder nannte die Currywurst einst den Kraftriegel des deutschen Facharbeiters. VW schmiss sie 2021 aus der Werkskantine raus, 2023 kam sie wieder rein und jetzt hat sie sich langsam auf Platz 3 des deutschen Kantinenfutters wieder hochgekämpft. Damit wäre das VW-Werk in Osnabrück gerettet, wenn es komplett auf Currywurst umgerüstet würde. Und wir müssen keine Chinesen reinlassen. Interessant sind auch die Plätze 1 und 2. Spaghetti Bolognese. Klingt italienisch, würde aber kein Italiener so anpacken. Platz 2, Bami Goreng. Kommt aus Indonesien, in der Kantine, aber eher aus Holland und der Tüte. Und die Currywurst klingt nur von Weitem nach Indien. Der Deutsche frisst nur noch im Altersheim altdeutsche Gerichte. Erbsensuppe, Rouladen und Königsberger Klopse. Ansonsten international. Wobei alle drei Siegergerichte aus den 70er und 80ern stammen. Auch nichts Neues dabei. Vegetarische oder sogar vegane Gerichte liegen hauptsächlich in Schulen und Kindergärten auf dem Teller. Klar, die können sich sie auch nicht aussuchen. Erwachsene wissen natürlich auch, dass die gesünder sind. Aber wozu sich das Ungesunde, aber Leckere verkneifen, wenn das Klima im Arsch ist und Putin kurz vor Frankfurt-Oder steht? Auch wieder wahr. Bitte einmal Kanzlerplatte, Pommes, Schranke, Butter bleiben.

0: Rein geht's in diesem sommerlichen Freitag mit uns hier bei FFN 18 nach 7 und holt zum Start ins Wochenende mal so eure schönsten Sommersachen schon mal aus dem Schrank. Um den sportlichen Bombenlook kümmern wir uns.
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0: Ja, wir können es zu einem machen.
2: 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Und wir lieben es, wie viele verschiedene Sportvereine wir bei uns in Niedersachsen haben.
0: Guten Morgen, Isabel aus Hamburg im Landkreis Celle.
3: Hallo Julia, hallo Axel.
2: Hi.
0: Es geht jetzt um Baseball und das hatten wir so in der Form auch noch nicht.
3: Ja, das kommt ja auch nicht so oft vor.
0: Um welche Mannschaft geht's? Um welchen Verein?
3: Um die Henixen Farmers.
2: Erzähl mal, wieso Baseball, gegen wen spielt ihr so? Weil das ist ja wirklich mal was ganz Besonderes.
3: Das hat sich bei uns spontan ergeben, weil die Patentante unseres Sohnes hat ihm zum Geburtstag mal einen Baseballhandschuh und einen Baseball geschenkt.
2: Ach cool.
3: Und damit ist das eigentlich schon geschehen gewesen und er wollte das unbedingt spielen. Ich hatte auf die Suche gegangen, aber das ist halt nicht so präsent wie Fußball oder andere Sportarten.
2: Ja.
3: Und dementsprechend fahren wir halt auch jede Woche 45 Minuten zum Training hin und auch wieder zurück. Also das ist schon echt Leidenschaft bei ihm und ja.
2: Und warum ist die Mannschaft deines Sohns jetzt die beste der Welt?
3: Die sind knuffig, die unterstützen sich alle gegenseitig. Das ist einfach wirklich ein Team, eine Einheit im Training, im Spiel, überall.
0: Dann wollen wir mal dafür sorgen, dass die Home Runs bald doppelt so professionell aussehen. Ihr bekommt einen neuen Trikotsatz im Wert von 1000 Euro.
3: Oh mein Gott, vielen Dank. Die werden sich so freuen. Das ist der Hammer. Danke.
0: Jetzt wollen wir alle bei den Henixen Farmers Baseball spielen.
3: Ja, kommt vorbei. Wir suchen noch Leute.
2: Super, na denn.
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10: 7:30 am Freitagmorgen. Es gibt im Fußball ja zwei Sorten von Unentschieden. Schönen guten Morgen, Thomas Menzel. Thomas, bist du da?
11: Jetzt bin ich da. Entschuldigung, ich vergesse immer diesen Knopf.
10: Thomas, schönen guten Morgen. Ja, macht nichts. War das jetzt ein 0-0 der besseren Sorte zwischen Wolfsburg und Paderborn?
11: Oh Gott, da fehlt mir jetzt, glaube ich, wirklich die Fußballkompetenz. Es hätte auf jeden Fall besser, aber auch schlechter laufen können, feststeht die Entscheidung. Fällt am Montagabend in der Relegation in Paderborn. Ob die Niedersachsen, die Wolfsburger in der ersten Fußball-Bundesliga bleiben oder ob die Ostwestfalen aufsteigen. 0-0, ja, hätte aber auch bei jedem anderen Ergebnis gegolten, dieser Satz. Die deutsche Handballmeisterschaft, das ist schon mal entschieden. Magdeburg hat sich den Titel gesichert. 3 Spieltage vorm Saisonende mit einem 31-30 Sieg gegen Flensburg. Vom Sport rüber zur Politik. Der Bundestag stimmt heute über eine Apothekenreform ab. Die sollen ein paar zusätzliche Leistungen anbieten. Vorsorgeangebote und Impfungen, nicht nur gegen Grippe und Corona. Und Apotheken sollen in bestimmten Fällen auch ohne Rezept vom Arzt verschreibungspflichtige Medikamente rausgeben können. Ja, und wir haben im Norden unter anderem eine Spargel-, Erdbeer- oder auch Kartoffelkönigin. Bayern mittlerweile zum 15. Mal die bayerische Bierkönigin. Der Brauerbund, da lässt schon seit 2009 eine Bierkönigin wählen.
10: Dankeschön, Thomas. Und bei ihr ist wirklich der Name Programm. Sie heißt nämlich Katharina Kastenmüller. Wir schauen jetzt auf.
11: Sie ist aber nicht die Frau vom Bierkönig.
10: Nein, das stimmt. Also es wurde nicht gegendert. Wir schauen jetzt auf die weiteren Nachrichten aus Niedersachsen.
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12: Ich bin Julia Zajons. Schönen guten Morgen. In Hildesheim dürften heute noch mal mehr Menschen aufs Auto umsteigen. Der Warnstreik im ÖPNV geht weiter. Auch heute fahren also keine Stadtbusse. In Hannover wird es dann morgen voll auf den Straßen in der Innenstadt. Hier allerdings nicht wegen Streik, sondern weil der Christopher Street Day gefeiert wird. Dabei gibt es unter anderem einen Demozug, zu dem Tausende erwartet werden. Start und Ende ist auf dem Opernplatz. Holzminden will sich von einer neuen Seite zeigen und die kommt direkt von den Menschen vor Ort. Studentinnen und Studenten der HAWK rufen alle in der Stadt dazu auf, Fotos ihrer persönlichen Lieblingsorte einzuschicken und die sollen dann öffentlich ausgestellt werden. Und ein Unentschieden für die Recken in der Handball-Bundesliga. Die TSV Hannover-Burgdorf hat es den Füchsen Berlin in deren Kampf um einen Champions-League-Platz schwer gemacht. Am Ende stand es 30-30.
13: Endlich T-Shirts. T-Shirt-Wetter bei uns in Niedersachsen. Heute Morgen vielleicht noch so ein dünnes Jäckchen überziehen. Dann passt das alles, weil später wird es dann richtig warm. Bis zu 26 Grad bekommen wir heute. Sind ein paar mehr Wolken dabei als an die nächsten Tage, aber auch schon viel Sonne. In Eschede am Rathaus jetzt 13 Grad. In Bad Harzburg am Jungbrunnen haben wir 14. Der FFN-3-Tage-Trend wird noch wärmer und noch sonniger. Morgen bis zu 16 Stunden Sonne. Wie geil ist das? 30 Grad. Was wollen wir mehr im Mai? Und auch Sonntag und Montag geht es genauso weiter.
10: Geil, das war so ein bisschen wie Gollum, aber schön Wetter Gollum bei dir.
13: Wie geil ist das? Ja, das kam so aus mir raus. Okay, ich freue mich.
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10: A1 Osnabrück Richtung Hamburg zwischen Bremen-Brinkum und Aßen. 3 Kilometer stocken. 15 Minuten mehr wegen der Baustelle. A2 Braunschweig Richtung Magdeburg. Zwischen Marienborn-Helmstedt und Alsleben 8 Kilometer Stau, 40 Minuten mehr wegen eines LKW-Unfalls. Die A352, A2 Richtung A7, wird zwischen Langenhagen-Kaltenweide und dem Dreieck Hannover-Nord in einer Stunde bis voraussichtlich 10.30 Uhr wegen Reparaturarbeiten gesperrt. Und die B27 Braunlage-Göttingen ist zwischen Braunlage und dem Abzweig nach St. Andreasberg wegen Fels- und Hangsicherungsarbeiten bis ca. 17 Uhr in beiden Richtungen gesperrt.
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10: Es blitzt auf der B71 Rotenburg Richtung Zeven in Mulmshorn und auf der B191 Dannenberg-Uelzen im Pudrip. Danke, Werner und David. Wenn ihr auch noch einen Stau oder Blitzer gesehen habt, ruft gerne an, kostenlos 0800 529 und viermal die 5. Euch allen eine gute Fahrt mit uns durch den Freitagmorgen.
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0: Macht ruhig, tanzt euch ruhig schon mal warm vorm Spiegel, dann seid ihr perfekt aufs lange Pfingstwochenende vorbereitet. Hier ist FFN um 7.42 Uhr. Es ist Frühtanz in Tange im Ammerland und Frühtanz in Steinau im Landkreis Cuxhaven.
1: So, und Julia und ich sind jeweils große Fans des Frühtanzes bei uns in der Heimat und haben heute Morgen für euch den großen Tanzvergleich. Also Tange in Julias Heimat oder Steinau in meiner Heimat. Was ist besser? Legen wir los mit der Anreise.
0: Wir haben einen Bus-Shuttle ab dem Bahnhof August Fehn und ein Reisebusunternehmen fährt auch aus allen Richtungen nach Tange.
1: Ein Bus-Shuttle haben wir auch ab Bremerhaven, Langendeppstedt, Drangstedt oder auch sogar Bad Bederkeser.
0: Okay, wie sieht's aus mit der Musik?
1: Ja.
0: Bei uns in Tange sind die absoluten Malle-Stars am Start, unter anderem Icke Hüftgold.
1: Schon nicht schlecht, muss ich zugeben.
0: Ja.
1: Aber in Steinau treten Aqua City auf.
0: Wer ist das? Haben die nicht?
1: Ja, die haben alle Hits. Das ist eine Top 40, nee, das ist die Top 40 Coverband. Ah. Die beste der Welt.
2: Moin! FFN! Wir sind Aqua City! Wir sehen uns am Pfingstsonntag beim Frühtanz in Steinau! Kommt alle vorbei, wir freuen uns auf euch und machen zusammen richtig Party. Na denn?
1: FFN. So, mit denen habe ich schon gefeiert, als ich 16 war bei Charlies Fete in Headhorn, ne? Ganz liebe Grüße an alle.
0: Okay, dann kommen wir zum letzten Punkt. Besonderheiten. Ja. Wir haben eigenes Geld, den Tangetaler.
1: Ja.
0: Damit bezahlt ihr dann Essen und Getränke auf dem Gelände.
1: Ja, Geld ist schon geil, aber bei uns in Steinau gibt es den Frühtanz-Gottesdienst um 10 Uhr mit DJ Pastor Schippi und seinen Jüngern.
0: Yo.
1: Die einzige Messe mit, ich zitiere, Bier, Ballermann und bester Laune.
0: Okay, das ist auch nicht schlecht. Einigen wir uns darauf ein Unentschieden.
1: Okay.
0: Was an Pfingsten sonst noch los ist, auch für die ganze Familie, das hört ihr in einer halben Stunde hier bei FFN. Wir sind Niedersachsen.

0: trifft Rock, Jay-Z und Linkin Park mit Numb Encore. Das ist mehr Musik und mehr Abwechslung um 10 vor 8 am Freitagmorgen.
1: Wo sind die Badenixen und Wasserratten unter euch? Ja, wir feiern heute Morgen das mega Niedersachsenwetter jetzt am Wochenende. Wenn wir nicht alle braun gebrannt am Dienstag zurück zur Arbeit kommen, weiß ich auch nicht.
0: So, schmeißt euch in eure Badehosen, in die Badeanzüge oder in die Badebikinis und ab ins Freibad. Aber wie viele Teile habt ihr im Schrank? Darüber haben wir hier im Guten Morgen Niedersachsen-Team mal gesprochen und uns ist aufgefallen, dass wir Männer deutlich weniger Bikinis haben. Also wir haben weniger Badehosen als ihr Bikinis.
1: Ja.
0: Bei euch sind es so um die 10, bei uns Männer meistens 2.
1: Ja.
0: Paulina aus dem Guten Morgen Niedersachsen-Team hat euch gefragt.
2: Wie viele Badeklamotten hast du im Schrank?
3: Ja, schon so 15 Teile, 15 Bikinis.
2: Kommt auch jede Saison was dazu?
3: Ja, auf alle Fälle.
2: Cool. Wie ist es bei dir?
4: Ja, ich glaube, bei mir sind es schon vielleicht so 25.
0: Wow.
2: Das ist eine Ansage.
4: Ja, ich kann mich aber auch schlecht dann von alten trennen.
1: Bist du auch eher so der Jäger und Sammler?
5: Da liegen noch welche bestimmt, da war ich 15 und anziehen tue ich, glaube ich, jetzt noch 2.
6: Ich habe nicht so viele. So 3 Badehosen.
1: Und da bleibt's auch.
6: Bleibt's bei.
1: Für immer.
6: Ja.
0: Für immer.
1: Ja, aber es gibt dann doch jede Saison nochmal was Neues. Und man wächst da dann ja irgendwann auch nicht mehr raus. Deswegen summiert sich das bei uns einfach, glaube ich, ein bisschen.
0: Naja, also wir Männer, wir wachsen raus und wir haben trotzdem nur 2.
1: Viel Spaß euch am Wochenende im Freibad mit FFN. Wir sind Niedersachsen. Das hier ist jetzt Miley Cyrus für euch. Midnight Sky.

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8: 8 Uhr am Freitagmorgen. Ende März hat uns der Wal in der Ostsee zum ersten Mal beschäftigt. Und nach seinem Ableben muss sich jetzt Dänemark drum kümmern, Thomas Menzel.
9: Ja, schönen guten Morgen. Ein natürlicher, aber nicht so schöner Prozess. Der tote Körper ist durch Faulgase schon ziemlich aufgebläht und droht zu explodieren.
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9: Die Behörden in Dänemark wollen den Kadaver vor der Insel Arnholt bergen. Der tote Körper soll in einen Hafen auf dem dänischen Festland gebracht werden. FFN-Reporterin Julia Zauns, der mittlerweile stark aufgeblähte Wal, liegt seit Tagen an einem gut besuchten Strand von Arnholt im flachen Wasser.
11: Die Umweltbehörde in Kopenhagen spricht da von einer starken Beeinträchtigung für die Menschen auf der Insel, egal ob Anwohner oder Touristinnen und Touristen. Und sie warnt sich, dem toten Tier zu nähern, wegen einer möglichen Ansteckungsgefahr und eben auch, weil der Kadaver explodieren könnte. Es gab auch schon Versuche, ihn in tieferes Gewässer zu ziehen, aber die sind gescheitert. Die Einsatzkräfte prüfen jetzt andere Möglichkeiten. Einen neuen Versuch, den Kadaver zum Hafen von Grenau zu bringen, wird es voraussichtlich erst nach Pfingsten wieder geben.
9: Es könnte Einschnitte beim Elterngeld geben, das hat Bundesfamilienministerin Karin Prien in der Welt angekündigt. Sie hat der Zeitung gesagt, dass ihr Ressort zur Konsolidierung des Haushaltes über 500 Millionen Euro einsparen müsste und dass das vor allem das Elterngeld betrifft. An dieser Stelle will die Ministerin 350 Millionen Euro einsparen. Ob das die Dauer des Elterngeldsbezugs, die Höhe oder andere Stellschrauben betrifft, hat Prien noch nicht gesagt. Das Raumfahrtunternehmen SpaceX muss einen geplanten Raketentest in Texas verschieben. Der Start einer neuen Version der Riesenrakete vom Typ Starship wurde abgesagt, nachdem der Countdown schon mehrfach unterbrochen und wieder aufgenommen worden war. Offenbar gibt es Probleme mit der Treibstofftemperatur und oder dem Druck. Die deutsche Handballmeisterschaft ist entschieden. Magdeburg hat sich den Titel zum vierten Mal gesichert. 3 Spieltage kommen noch, aber weil Magdeburg Flensburg mit 31:30 geschlagen hat, kommt niemand mehr an den Magdeburgern vorbei. Auch nicht die Berliner Füchse. Die haben gestern Abend gegen Hannover Burgdorf gespielt. 30:30. Der VfL Wolfsburg ist im Relegationshinspiel gegen Paderborn nicht über ein torloses Unentschieden hinausgekommen. Nun fällt die Entscheidung, ob die Niedersachsen absteigen oder die Ostwestfalen in die erste Fußball-Bundesliga aufsteigen. So oder so erst im zweiten Spiel. Aber der Erstligist hätte sich durchaus eine bessere Ausgangsposition verschaffen können. Montagabend fällt die Entscheidung ab 20.30 Uhr.
12: Profi-Tipp von unserer Seite. Paar Minuten früher heute anfangen zu arbeiten, dann habt ihr früher Feierabend. Früher langes Wochenende, wenn ihr könnt. Oder wenn da noch so ein paar Überstunden, über Minuten vielleicht sagen, auf eurem Konto
8: sind. Mein Profi-Tipp, paar Minuten später anfangen, paar Minuten früher aufhören.
12: Ja, okay. Bis zu 26 Grad. Es macht heute alles Spaß, was draußen stattfindet. Heute noch ein paar Wolken, aber auch schon viel Sonne. 15 Grad jetzt im Norden auf dem Marktplatz. In Diepholz am Gänsebrunnen haben wir 16. Der FFN-3-Tage-Trend. Das Wochenende wird dann richtig schön warm und sonnig. Bis zu 30 Grad und Sonne seit morgen übermorgen. Nächste Woche, es bleibt die ganze Zeit so.
8: Cool.
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8: Vorsicht, Plastikteile auf der A1 Osnabrück Richtung Bremen zwischen Bramschau und Neunkirchen-Vörden. A1 Osnabrück Richtung Hamburg zwischen Bremen-Brinkum und Bremerhaven 3 Kilometer stocken, 15 Minuten mehr wegen der Baustelle. Vorsicht, ein Liegenbleiber auf der A2 Braunschweig Richtung Hannover in der Ausfahrt Hemeler Wald. A2 Braunschweig Richtung Magdeburg zwischen Marienborn-Helmstedt und Alsleben 8 Kilometer Stau, 40 Minuten mehr wegen eines LKW-Unfalls. Die A352 A2 Richtung A7 wird zwischen Langenhagen, Kaltenweide und dem Dreieck Hannover in einer halben Stunde bis dann 10.30 Uhr wegen Reparaturarbeiten gesperrt. Und die B27 Braunlage-Götting ist zwischen Braunlage und dem Abzweig nach St. Andreasberg wegen Fels- und Hangsicherungsarbeiten bis ca. 17 Uhr in beiden Richtungen gesperrt.
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8: Es blitzt auf der B71 Rothenburg Richtung Zeven in Mulmshorn und auf der B191 Dannenberg-Uelzen in Pudrip. Danke, Werner und David, fürs Bescheid sagen. Wenn ihr auch noch einen Stau oder Blitzer gesehen habt, ruft gerne an, kostenlos 0800 529 und 4x5. Euch allen eine gute Fahrt.
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12: Na, das kommt auch unerwartet. Jason Derulo kommt zum Ballermann.
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12: Ja. Der Weltstar spielt am 24. Juni ein Konzert im Bierkönig.
8: Also der macht da keinen Urlaub, der tritt da wirklich auf, ne? Und steht dann so mit Icke Hüftgold und mir Julia und so auf der Bühne. Schon kurios. Aber ihr braucht gar nicht nach Malle fliegen für Jason Derulo. Am 11.9. nächsten Jahres kommt er zu uns ins niedersächsische Mallorca. Na? Dann spielt er in Wilhelmshaven.

0: Schön, dass ihr mit uns aufsteht am besten Freitag des Jahres. Würde ich sagen, ist es heute.
1: Ist nicht übertrieben, finde ich. Muss ich
0: mit
1: dir recht
0: dem
1: geben.
0: Wetter, was vor der Tür steht, mit dem langen Wochenende, und es ist nicht mehr lang, viel Sonne, bis zu 30 Grad. Perfekt für so eine schöne Fahrradtour oder Grillen mit Freunden.
1: Ja, oder ihr malt euch ganz weiß an und geht auf ein Gothic-Festival. Mehr dazu jetzt von Jan.
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3: Treffen sich morgens beim Bäcker ein Vampir, eine Barockgräfin und ein Typ mit Hörnern. Das ist kein Witz, sondern normal. An Pfingsten in Leipzig. Da treffen sich eben Menschen, die sich stundenlang vorm Spiegel aufbrezeln, um dann auszusehen, als wären sie seit 400 Jahren tot. Das ist gruselig. Und solche Untoten sind dann praktisch nicht mehr zu unterscheiden von Kleinkindeltern nach einem Kindergeburtstag. Aber es ist auch beeindruckend. Viele Outfits sind komplett selbst gemacht und nicht selten werden 14 Gardinen, 3 Ledersofas und eine komplette Fledermaus verarbeitet. Das ist sehr kreativ und das ganze Fest ist in der Regel auch sehr friedlich. Es kommt häufig vor, dass wir da einen blutüberströmten Vampir sehen, der in sein Handy ruft.
4: Ja, Mami, ich dich auch. Ich dich aber noch viel mehr. Tschüssli Müsli.

0: Wir versprechen euch immer mehr Musik und mehr Abwechslung. Da habt ihr Clouseau mit Gewinner hier bei FFN. Und dazu gibt es einen Gute-Laune-Tipp jetzt von Axel. Cremt euch schon mal mit Sonnencreme ein,
1: ja,
0: auch wenn ihr drinnen arbeitet.
1: Die beste Idee, die ich seit langem hatte.
0: Weil dieser Geruch alleine dann richtig Lust auf das Pfingstwochenende macht.
1: Ach, schön.
0: Und da ist ja traditionell richtig viel los bei uns in Niedersachsen.
1: Joja hat auch schon an mir geschnuppert. So, und damit ihr nicht den Überblick verliert, hat Lara aus dem Guten Morgen Niedersachsen-Team die Highlights mitgebracht. Schönen guten Morgen.
0: Hallo, guten Morgen zusammen. Viele machen ja auch gern Party über Frühtanztage im Ammerland und Frühtanzsteinau im Landkreis Cuxhaven. Haben wir heute Morgen schon geredet und uns gebettelt. Es gibt aber noch viel, viel mehr.
2: Wenn ihr Lust auf Livebands habt, schaut morgen beim Weserbeats in Nienburg vorbei. Von Kinderbands bis Pop, Elektro und Punk ist alles vertreten. Unter anderem mit dabei die Punkband Mad Monks aus Bremen. Bunt wird es morgen und übermorgen in Hannover in der Innenstadt. Da wird nämlich direkt am Opernplatz den ganzen Tag über ordentlich gefeiert. Und in Bramsche im Landkreis Osnabrück geht heute das Stadtfest los. Mhm. 2 Tage lang ist da wirklich Ausnahmezustand mit Livebands und DJs.
1: Donnerschlag, wirklich viel dabei. Es geht aber auch ruhiger. Zum Beispiel beim Zirkus- und Drachenfest im Budjading in der Wesermarsch.
2: Direkt am Deich könnt ihr Drachen selber steigen lassen oder auch einfach zugucken. In diesem Jahr ist sogar 30-jähriges Jubiläum und es gibt dann einfach viele Aktionen drumherum. Zum Beispiel eine Zauberschule, wo ihr mit euren Kindern Zaubertricks ausprobieren könnt. Und ansonsten ist die Liste auch generell sehr lang. Es gibt einen Brotbackwettbewerb in Koppenbrügge im Landkreis Hameln-Pyrmont. In Aurich in Ostfriesland ist Pfingstmarkt und in Hannover ist am Maschsee direkt ein Drachenboot-Festival.
0: Dankeschön, Lara. Und wenn euch die 30 Grad am Wochenende nicht reichen, ihr noch mehr schwitzen wollt, in Neuharlinger Seel im Landkreis Windhorn sind auch noch die Saunameisterschaften.
1: Oh wow.
0: Alle Tipps gibt's für euch zum Nachlesen bei uns im Netz. Klickt ffn.de.

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8: Am Freitagmorgen bei Julia und mir sieht das ganz gut aus mit der Show. Wir feiern heute Jubiläum, unsere 200. gemeinsame Show. Und es sieht auch, danke dir auch. Und es sieht so aus, dass wir das auch noch ein bisschen machen dürfen. Der Late-Night-Talker Stephen Colbert, der ist heute zum letzten Mal mit seiner Late-Show auf Sendung, Thomas Menzel.
9: Ja, schönen guten Morgen. Nach 11 Jahren, Schluss für den erfolgreichsten Moderator der USA. Immerhin der Sender CBS hat den Trump-Kritiker Colbert abgesetzt, schon länger entschieden, was zum Riesenpolitikum in den USA geworden ist, weil der US-Präsident immer wieder die Absetzung von auch anderen Kritikern mit eigener Sendezeit verlangt hat, eben nicht nur im Falle von Colbert. In Schweden treffen sich die Außenministerinnen und Minister der NATO-Staaten. Die meisten, die waren schon zum Abendessen da. US-Außenminister Marco Rubio noch nicht, der ist noch im Anflug. Sein Auftritt wird aber mit besonders großer Spannung erwartet, weil es das erste Mal seit Beginn des Irankriegs ist, dass die Runde der NATO wieder zusammensetzt. Im Kreis Osnabrück in Dissen sind zwei Autos frontal ineinander gefahren. 4 Menschen sind bei diesem Unfall verletzt worden, schwer. Warum der eine Autofahrer in der Kurve in den Gegenverkehr geraten ist, das kann die Polizei noch nicht sagen. Und die deutsche Handballmeisterschaft ist schon entschieden. Magdeburg hat den Titel 3 Spieltage vorm Saisonende sicher. Flensburg 31-30 geschlagen und die Berliner Füchse, also der noch amtierende Meister, hat gegen Hannover Burgdorf 30-30 gespielt.
8: Danke Thomas für den Überblick.
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10: Ich bin Julia Zajons. Schönen guten Morgen. In Sehnde gibt es weiter Probleme mit morschen Bäumen im Ladeholz. Zwischenzeitlich war der Wald aus Sicherheitsgründen auch gesperrt, weil Eschen umstürzen könnten. Jetzt wurde die Sperrung zwar aufgehoben, aber die Stadt sagt, dass private Waldbesitzer bisher nicht alle betroffenen Bäume entfernt haben. Und deshalb hat sie zusätzliche Hinweisschilder aufgestellt, die Besucherinnen und Besucher darauf aufmerksam machen, dass sie das Sehnder Ladeholz auf eigene Gefahr betreten. Die A352 ist jetzt ab Langenhagen-Kaltenweide kurzzeitig in Richtung A7 Hamburg gesperrt. Ab sofort für 2 Stunden. Hier wird an der Fahrbahn gearbeitet. Auch der Parkplatz Bissendorf ist von der Sperrung betroffen. Und in Hannover starten heute die Kunstfestspiele Herrenhausen. Bei dem internationalen Festival gibt es unter anderem Konzerte, Musiktheater und Tanzperformances.
11: Wie schön warm das jetzt schon einfach ist bei uns im Niedersachsen-Wetter. Man merkt so richtig an der Luft, dass heute ein toller, toller Frühlingstag wird. Es sind zwar auch ein paar Wolken dabei heute tagsüber, aber schon viel Sonne und bis zu 26 Grad. Jetzt sind wir schon bei 16 in Südbrokenland am Großen Meer, in Lüneburg am Sande sogar schon 17 Grad. Der FFN-3-Tage-Trend wird dann noch schöner und noch wärmer. Morgen den ganzen Tag Sonne satt bis zu 30 Grad und auch den Rest des Wochenendes sieht's super sommerlich aus.
8: Und es ist passiert, meine Damen und Herren, wir haben die erste kurze Hose des Jahres bei uns hier im Sender. Der liebe Kollege Jonas Pape aus den FFN-Nachrichten ist der erste Mutige.
11: Dass du nicht der Erste warst.
8: Ja, morgens ist noch ein bisschen kühler. Jonas ist jetzt gerade reingekommen, da ist es schon ein bisschen wärmer.
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8: A1 Osnabrück Richtung Hamburg zwischen Bremen-Brinkum und Arsen. 3 Kilometer stocken. 15 Minuten mehr wegen der Baustelle. Vorsicht, ein Liegenbleiber auf der A2. Braunschweig Richtung Hannover in der Ausfahrt Hemeler Wald. A2 Braunschweig Richtung Magdeburg zwischen Marienborn-Helmstedt und Alsleben. 8 Kilometer Stau. Ihr braucht 40 Minuten mehr wegen eines LKW-Unfalls. A7 Hamburg Richtung Flensburg. Der Elbtunnel ist nach Auslösung der Höhenkontrolle gesperrt. Uff. Die B227 Braunlage Göttingen ist zwischen Braunlage und dem Abzweig nach St. Andreasberg wegen Fels- und Hangsicherungsarbeiten bis ca. 17 Uhr in beiden Richtungen gesperrt. Und die B218 Osterkappeln-Schwachsdorf ist in Höhe der A1 in beiden Richtungen nach einem Unfall gesperrt.
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8: Es blitzte auf der B71 Rotenburg Richtung Zeven in Mulmshorn und auf der B191 Dannenberg-Uelzen in Pudrip. Danke, Werner und David. Wenn ihr auch noch einen Stau oder Blitzer gesehen habt, ruft gerne an, kostenlos 0800 529 und 4x5. Euch allen eine gute Fahrt.
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0: Der perfekte Song zur Einstimmung auf dieses lange Sommerwochenende bei uns in Niedersachsen. Hier ist FFN, Culture Beat und Mr. Vane. Wir haben mehr Musik und mehr Abwechslung für euch. Und kramt doch schon mal die Badesachen raus. Es wird wirklich heiß mit bis zu 30 Grad.
1: Das Freibad ruft. Wir riechen förmlich schon die Freibad-Pommes. Die große Frage ist, wie viele Badeklamotten habt ihr im Schrank? Also wir haben hier im Guten Morgen Niedersachsen-Team mal nachgezählt. Da waren meistens so die Frauen im zweistelligen Bereich, so um die 10. Ja. Und bei den Männern nicht der zweistellige Bereich, sondern
0: Die zwei.
1: Es waren zwei Badehosen meistens.
0: Ich
1: habe 6, weil ich aber auch besonders dumm bin. Ich vergesse jedes Mal meine Badehose im Urlaub und muss mir dann eine neue kaufen. Deswegen komme ich auf 6.
0: Paulina aus dem Guten Morgen Niedersachsen-Team hat euch gefragt.
2: Das sieht bei euch hier schon richtig nach Sommer aus. Schön mit dem Eis in der Hand. Wie viele Badeklamotten habt ihr im Schrank?
3: 5 Badeanzüge und 4 Bikinis.
4: Ich habe, glaube ich, auch so 5 Paar. Manches schon so 10 Jahre und manches so 1 bis 2 vielleicht.
2: Okay, das heißt, es gibt nicht jede Saison einen neuen?
3: Nee, das ist zu teuer.
2: Wie viele Badehosen hast du im Schrank?
5: 2.
2: Da kommt auch nichts dazu, ne?
5: Da kommt nichts dazu.
2: Und die gibt's schon immer?
5: Ja.
2: Gott, da ist kein weiteres Wort nötig. Bei dir?
6: Gar nichts.
2: Gar nichts. Also gehst du nackt? Hä? Von nackt auf zweistellig. Wir haben einen neuen Rekord.
4: Ja, ich glaube, bei mir sind es schon vielleicht so 25.
0: Ja gut, 25, aber die sammeln sich so an. Man wächst ja irgendwann auch nicht mehr raus, schmeißt sie nicht weg. Nehmen ja auch nicht viel Platz weg.
1: Aber nackt finde ich schon spannend.
0: Nackt ist spannend. Naja, euch auf jeden Fall viel Spaß im Freibad mit FFN. 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

0: paar Stunden noch, dann wird es wieder überall nach Grillen riechen bei uns in Niedersachsen. Man merkt jetzt auch schon an der Luft, dass es ein sehr, sehr schönes Wochenende wird. Und damit ihr in der Natur was zum Erzählen habt, haben wir Axel.
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2: Habt ihr schon mal eine Hummel und einen Schmetterling verliebt zusammen durch die Luft fliegen sehen? Nee, das liegt an einem Körperteil, den einige Menschen sexy finden, bei Hummeln und Schmetterlingen aber nicht zusammenpassen. Die Füße. Ja. Die Füße von Hummeln stinken. So merken sich, ja, auf welcher Blume sie schon mal waren, weil Hummeln sind süß, aber relativ dumm. Und deswegen markieren sie quasi so die Blume, ja, und wissen, oh nee, hier stinkt es ja bei euch schon mal. Und Schmetterlinge, die schmecken mit ihren Füßen.
0: Das finde ich richtig kurios. Wenn die, wie kann man denn mit den Füßen schmecken?
2: Ja, dann musst du einen Schmetterling fragen. Ich bin kein Schmetterling. Ich weiß, das wird einige überraschen, aber wenn jetzt so ein Schmetterling und eine Hummel zusammen im Bett liegen, dann würde das ja gar nicht funktionieren. Okay. Das wäre eklig.
0: Ah, aber die Vorstellung ist auch schon wirklich sehr, sehr süß.
2: Ja, ne?
0: Niedlich. Alle Klugschüsse von Axel zum Nachlesen findet ihr bei uns im Netz. Klickt ffn.de. Habt ein schönes Pfingstwochenende.

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11: 9 Uhr am Freitagmorgen. Geimpft wird man in der Regel in einer Arztpraxis. In Apotheken gibt es bislang nur Grippeimpfung, Thomas Menzel.
12: Ja, schönen guten Morgen. Genau das soll sich ändern. Patientinnen und Patienten sollen insgesamt Zeit sparen und Praxen mehr Zeit zum Beispiel für Krankheitsfälle haben.
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12: Der Bundestag stimmt heute über eine Apothekenreform ab. Die Bundesgesundheitsministerin hat ein Gesetz ausgearbeitet, das den Apotheken unter anderem mehr Möglichkeiten beim Impfen eröffnen soll. FFN-Reporter Maxi Wilsmann.
13: Die Apotheken sollen vor allem wirtschaftlich von der Reform profitieren, denn zuletzt mussten immer mehr von denen schließen. Das soll unter anderem passieren, indem die Apotheken in Zukunft alle gängigen Impfungen verabreichen dürfen. Außerdem soll die Abgabe von verschreibungspflichtigen Medikamenten vereinfacht werden. Damit will die Bundesregierung den Patientinnen und Patienten entgegenkommen. Außerdem befasst sich der Bundestag heute mit einem neuen Gesetz fürs Kindergeld. In Zukunft soll das automatisch ausgezahlt werden, ohne dass Eltern dafür extra einen Antrag stellen müssen.
12: Bundesjustizministerin Stefanie Hubig will, am Ende sind es vor allem Frauen, Betroffene besser vor häuslicher Gewalt schützen. In solchen Fällen sollen sie sich künftig schneller vom Partner scheiden lassen können. Das sieht ein Gesetzentwurf des Justizministeriums vor, über den die Funke-Zeitungen berichten. Hubig spricht da von einer unzumutbaren Härte. Eine frühere Scheidung will sie auch möglich machen, wenn sich die Gewalt im Haus gegen ein Kind richtet. Hilfsorganisationen versuchen noch einmal auf die katastrophalen Zustände im Gazastreifen aufmerksam zu machen. Laut Oxfam verweigert Israel den Hilfsorganisationen noch immer genügend Hilfsgüter ins Palästinensergebiet zu bringen, zum Beispiel Materialien für die Reparatur von Wasserleitungen, Notunterkünfte oder Medizin. Save the Children berichtet von schwer unterernährten Kindern im Gazastreifen. Über 600.000 Kinder können demnach schon das dritte Jahr in Folge nicht zur Schule gehen. Magdeburg ist zum vierten Mal deutscher Handballmeister. Kein anderes Team kann den Tabellenführer nach einem 31:30 Sieg gegen Flensburg noch von Platz 1 verdrängen, obwohl noch 3 Spiele anstehen. Magdeburg holt sich die Meisterschale von den Berliner Füchsen zurück. Die haben gestern Abend gegen Hannover Burgdorf 30:30 gespielt. Der VfL Wolfsburg ist im Relegationshinspiel gegen Paderborn nicht über ein torloses Unentschieden hinausgekommen. Nun fällt die Entscheidung, ob die Niedersachsen absteigen aus der ersten Fußball-Bundesliga oder die Ostwestfalen aufsteigen in die erste Liga, so oder so erst im zweiten Spiel. Aber der Erstligist hätte sich durchaus eine bessere Ausgangsposition verschaffen können.
11: Kommen wir zum Niedersachsenwetter. Das ist für uns manchmal gar nicht so leicht, weil wir keine Fenster hier im Studio haben. Dafür haben wir unsere FFN-Wettercams, dass wir sehen, wie es bei euch gerade ist. Und in Nordheim, da schauen wir auf den Segelclub. Und da ganz liebe Grüße an den Mann, der mit dem Wischer da gerade auf dem Glasdach steht ja. Und das Glasdach jetzt zum schönen Wochenende richtig sauber macht. Ich würde mir das nicht trauen. Ich hätte Angst, da runterzufallen oder
14: ja.
11: Da durchzubrechen.
14: Ja, wäre auch nicht meins. Aber gut, dass er das macht, weil da wird jetzt in den nächsten Tagen wirklich richtig schön die Sonne drauf knallen.
11: Ja, deswegen vernünftig machen, nicht, dass man die Streifen
14: ja,
11: sieht.
14: Ja,
11: ne?
14: Stimmt. Oh, ich müsste zu Hause auch Fenster putzen, ja, aber soll auch. Man ja nicht, wenn die Sonne so doll scheint. Ne? Das soll man ja nicht. Bis zu 26 Grad bekommen wir heute schon. 18 sind es aktuell in Langenhagen am CCL. Ist schon jetzt richtig warm. Steinfeld am Ziegeleiteich auch 18 Grad. Heute hin und wieder mal ein paar Wolken dazwischen, aber auch viel Sonne. Und der FFN-3-Tage-Trend, da wird es dann noch wärmer und noch sonniger. Morgen tatsächlich bis zu 30 Grad.
11: Ich sehe gerade in der Webcam im Hintergrund, da putzt auch jemand sein Boot gerade. Also ganz liebe Grüße auch an alle Bootsbesitzer, ja. Die die Boote jetzt fit machen.
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11: A1 Osnabrück Richtung Hamburg zwischen Bremen-Brinkum und Arsen. 3 Kilometer stocken, 15 Minuten mehr wegen der Baustelle. A2 Braunschweig Richtung Magdeburg zwischen Marienborn-Helmstedt und Eilsleben. 8 Kilometer Stau, 40 Minuten mehr wegen eines LKW-Unfalls. Vorsicht, ein Müllsack auf der A30 bei der Önhausen Richtung Osnabrück zwischen Melle-West und Gesmold. A7 Hamburg Richtung Flensburg. Der Elbtunnel ist nach Auslösung der Höhenkontrolle gesperrt. Die B27 Braunlage Göttingen zwischen Braunlage und dem Abzweig nach St. Andreasberg wegen Fels- und Hangsicherungsarbeiten noch bis 17 Uhr in beiden Richtungen gesperrt. Vorsicht, es gab einen Unfall auf der B213 liegen Richtung Kloppenburg zwischen Nieholte und Kloppenburg und die B218 Osterkappeln-Schwachsdorf ist in Höhe der A1 in beiden Richtungen nach einem Unfall gesperrt.
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11: Es blitzte auf der B71 Rothenburg Richtung Zeven in Mulmshorn und auf der B191 Dannenberg-Uelzen im Putrip. Danke Werner und David fürs Bescheid sagen. Wenn ihr auch noch einen Stau oder Blitzer gesehen habt, ruft gerne an, kostenlos 0800 529 und 4x die 5. Euch allen eine gute Fahrt.
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14: Heute mit Sixpence None the Richer mit Kiss Me. Taylor Swift, die Gute, hat mal in einem Interview erzählt, dass sie den Song mit 12 auf der Gitarre gelernt hat.
11: Donnerschlag. Vorher noch Madonna mit Ray of Light. Der macht richtig Lust auf Sommerwochenende. Klingt so nach Elektro-Beach-Party.
14: Mega.
11: Und rein geht's mit Big Mountain mit einem Song, der nicht weniger nach Sommer klingt. Baby, I love your way. Viel Spaß.

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2: Lass doch Chris Martin noch aussingen, bitte.
0: Das ist Coldplay. We Pray. Das ist mehr Musik, mehr Abwechslung hier bei FFN. Und ihr merkt es, dieser Song treibt uns Radiomoderatoren immer zum Wahnsinn. Weil es gibt diese kleine Pause, wo man sich nicht mehr hundertprozentig sicher ist, ob der Gesang noch kommt oder nicht kommt. Naja, so, das ist vielleicht auch schon so ein bisschen der Vorfreude geschuldet, denn vor uns liegt ein langes Wochenende. Ja. Wir freuen uns alle drauf. Es wird wieder ordentlich im Garten gearbeitet. Jawohl. Und da haben wir was für euch.
2: Ja, wir quissen uns warm. Ja. Wir quissen uns jetzt quasi durch Sackkarren und Laubsäcke. Pauline aus dem Guten Morgen Niedersachsen-Team hat bei Kleinanzeigen, also online, Beschreibungen von Gartengeräten rausgesucht. Mhm. Und wir erraten, um welches Gerät es sich handelt. Moin Pauli.
3: Hallo zusammen. Griffheizung, 37 cm Führungsschiene, funktionstüchtig mit starkem Motor. Keine Garantie, Rücknahme oder Umtausch.
2: Griffheizung?
0: Dann ist es...
2: So ein Heizstrahler.
0: Warum soll ein Heizstrahler einen beheizten Griff haben? Ich glaube, das ist hier so eine Kreissäge.
3: Es ist die Motorsäge aus Fissen.
2: Oh, endlich die Motorsäge. Oh Mann, die habe ich doch schon zweimal vermutet.
0: Wirklich, es gibt beheizte Motorsägen? Oh, geil. Okay,
3: jetzt noch sagen einfacher. Wir uns, ja. Erfüllt seinen Zweck, etwas verbogene Ladefläche, der Reifen müsste neu.
2: Hier, eine Schubkarre.
0: Ja, das ist das, was ich gesagt habe in der ersten Runde vom Quiz. Das ist eine Schubkarre.
3: Ist richtig, Schubkarre. Ja. Abholung aus Mormaland für 10 Euro.
0: Geil.
2: 10 Euro, ist gut.
0: Haben wir noch Zeit für einen schnellen?
3: Ja.
0: Okay.
3: Der ist aber schwer. Starkes Aluminiumrohr für Arbeiten in großer Höhe. Einfaches Feststellen des Blatts, robuster Exzenterspanner.
2: In der großen Höhe?
0: Rohr? Ja, das ist so eine Baumsäge.
3: Das ist fast richtig. Teleskopschaft, 320 cm aus Burgdorf für 20 Äste. Weiß nicht, was das heißt. Für 20 Äste.
0: Aber das ist doch eine Baumsäge.
3: Es ist quasi eine Astschere. Es ist quasi richtig.
0: So.
2: Naja.
0: Also, viel Spaß mit, was haben wir jetzt mit einer Schubkarre?
3: Teleskopschaft.
0: Und einem Teleskopschaft. Viel Spaß im Garten. Vielen Dank, Pauline.
2: Danke auch.
0: Das war sehr kompliziert, aber viel Spaß gemacht.
2: Schönen Freitag mit FFN.
0: Sag ich doch.

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11: Ich bin Julia Zajons. Schönen guten Morgen. In Hildesheim dürften heute noch mal mehr Menschen aufs Auto umsteigen. Der Warnstreik im ÖPNV geht weiter. Auch heute fahren also keine Stadtbusse. In Hannover wird es dann morgen voll auf den Straßen in der Innenstadt. Hier allerdings nicht wegen Streik, sondern weil der Christopher Street Day gefeiert wird. Dabei gibt es unter anderem einen Demozug, zu dem Tausende erwartet werden. Start und Ende ist auf dem Opernplatz. Holzminden will sich von einer neuen Seite zeigen und die kommt direkt von den Menschen vor Ort. Studentinnen und Studenten der HAWK rufen alle in der Stadt dazu auf, Fotos ihrer persönlichen Lieblingsorte einzuschicken und die sollen dann öffentlich ausgestellt werden. Und ein Unentschieden für die Recken in der Handball-Bundesliga. Die TSV Hannover-Burgdorf hat es den Füchsen Berlin in deren Kampf um einen Champions-League-Platz schwer gemacht. Am Ende stand es 30:30.
12: Jetzt schon T-Shirt-Wetter bei uns in Niedersachsen oder kurzärmeliges Hemdwetter, gerne auch mit Eis am Stiel drauf, so wie bei Axel.
13: Das ist mein Stil.
12: Und ein paar Kolleginnen und Kollegen bei euch kommen schon auch schon in kurzer Hose. Es wird richtig warm heute, bis zu 26 Grad sind drin in der Spitze. Sind mal ein paar Wolken dabei, aber auch viel Sonne heute. Jetzt haben wir aktuell 17 Grad in Fredenberg am Jugendcafé. In Nörten-Hahnberg an der Burg sind es schon 18. Der FFN-3-Tage-Trend wird noch wärmer und noch sonniger. Morgen wirklich bis zu 16 Stunden Sonne, 30 Grad, was wollen wir mehr im Mai? Genau. So geht's dann auch Sonntag und Montag weiter.
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14: A1 Osnabrück Richtung Hamburg zwischen Bremen-Brinkum und Aßen. 3 Kilometer stockend, 15 Minuten mehr wegen der Baustelle. A2 Braunschweig Richtung Magdeburg zwischen Marienborn-Helmstedt und Alsleben. 8 Kilometer Stau, 40 Minuten mehr wegen eines LKW-Unfalls. A7 Hamburg Richtung Flensburg. Der Elbtunnel ist nach Auslösung der Höhenkontrolle weiterhin gesperrt. Die B27 Braunlage-Göttingen zwischen Braunlage und dem Abzweig nach St. Andreasberg wegen Fels- und Hangsicherungsarbeiten bis ca. 17 Uhr in beiden Richtungen gesperrt. Und die B218 Osterkappeln-Schwagsdorf ist in Höhe der A1 in beiden Richtungen Nachheim Unfall gesperrt.
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14: Es blitzt auf der B71 Rothenburg Richtung Zeven in Mulmshorn, auf der B191 Dannenberg-Uelzen im Pudrip und in Wolfsburg auf der Berliner Brücke stadteinwärts. Danke Werner, David und Steffi. Wenn ihr auch noch einen Stau oder Blitzer gesehen habt, ruft gerne an, kostenlos 0800 529 und 4x5. Euch allen eine gute Fahrt.
12: Genießt diesen sonnigen Freitag mit uns hier bei FFN. Wir sind Julia und Axel.
14: Moin.
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0: Schönen Freitagmorgen euch. Und ich freue mich immer, wenn Rufen da ist von FFN am Vormittag. Hallo Rufen.
1: Hallo.
0: Aber heute noch ein bisschen mehr.
1: Warum?
0: Weil das bedeutet, dass ich ein ganzes Stück näher an diesem bumsgeilen Wochenende bin.
1: Entschuldigung. Das stimmt. Nee, lass uns genau dabei bleiben,
0: ja,
1: dass wir über das Wochenende sprechen. Es wird ja sonnig.
2: Ja.
1: Das heißt, wir müssen uns, alle die Kinder haben, werden es kennen, über Sonnenschutz unterhalten werden.
0: Wichtiges Thema.
1: Heute Vormittag machen wir mal so ein paar Mythen, was es so gibt. Ob man sich wirklich irgendwie alles irgendwo hinschmieren kann und dann ist man safe. Und wenn man sich einschmieren sollte und so weiter und so fort. So, wie komme ich jetzt vom Einschmieren zu einer Party, die ich moderiere am Wochenende? Ich bin mir unsicher. Wir haben natürlich auch Veranstaltungshinweise für euch.
0: Ja.
1: Hinweise ist dezent ausgedrückt, weil es geht so viel hier bei uns im schönsten Bundesland der Welt. Rindelmann zum Beispiel auch auf einer Bühne, da fragt man sich, wie konnte das passieren? Wir sprechen drüber heute Vormittag.
2: Verrätst du noch nicht welche?
1: Nein.
2: Oh. Also ich würde dranbleiben.
1: Landkreis Vechta, macht euch bereit.
2: Da steht Landkreis Vechta, das ist doch bei mir zu Hause.
1: Guck mal.
2: Huiuiui, ganz viel Spaß euch. Guckst du noch schnell, Axel?
0: Ja, aber ich sehe es nicht. Wir müssen einschalten.
2: Okay, wir schalten ein. Gleich auf 10. FFN am Vormittag mit Rufen. Viel Spaß.

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7: 10 Uhr, ganz genau, ein wichtiges Treffen heute in Schweden. Die Außenministerinnen und Minister der NATO-Staaten sitzen nämlich zusammen, Thomas Menzel.
8: Ja, schönen guten Tag. Wer sich so ein bisschen auskennt mit der aktuellen Weltlage, wird jetzt nicht überrascht sein, dass der Auftritt des US-Außenministers Marco Rubio mit besonders großer Spannung erwartet wird.
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8: Bei dem NATO-Außenministertreffen in Schweden soll es vor allem um die Aufgaben- und Lastenverteilung innerhalb des Militärbündnisses gehen. Und es ist das erste Mal seit Beginn des Irankriegs, dass man zusammensitzt. FFN-Reporterin Julia Zonsia, der insofern wichtigste Gast, kommt mit Verspätung.
10: Das gemeinsame Abendessen hat US-Außenminister Marco Rubio geschwänzt. Er stößt erst heute zur Runde im südschwedischen Helsingborg. Und dass er sich überhaupt mit den NATO-Kolleginnen und Kollegen trifft, gilt für manche schon als positives Signal. Mit welchen Botschaften und Erwartungen er kommt, dürfte der übrigen Runde klar sein. Um sicher zu gehen, hat Rubio vorm Abflug aber nochmal betont, wie enttäuscht vor allem der US-Präsident von der NATO sei. Unter anderem, weil Spanien keinen Stützpunkt für einen Angriff der USA auf den Iran zur Verfügung stellen wollte. Da stelle sich die Frage, warum man in der NATO sei, hat Rubio auf dem Weg ins Flugzeug Richtung Schweden gesagt.
8: Ein kleiner Lichtblick für die deutsche Wirtschaft. Sie ist zu Jahresbeginn minimal gewachsen. Trotz des Iran-Kriegs im ersten Quartal hat das Bruttoinlandsprodukt um 0,3% zugelegt. Das Statistische Bundesamt hat seine bisherige Prognose jetzt bestätigt. Das Mini-Wachstum geht vor allem auf eine höhere Exportsumme zurück. Da steht unterm Strich ein Plus von 3,3%. Hilfsorganisationen versuchen nochmal auf die katastrophalen Zustände im Gazastreifen aufmerksam zu machen. Laut Oxfam verweigert Israel den Hilfsorganisationen noch immer genügend Hilfsgüter ins Palästinensergebiet zu bringen. Zum Beispiel Material für die Reparatur von Wasserleitungen, Notunterkünfte oder auch medizinische Güter. Save the Children berichtet von schwer unterernährten Kindern im Gazastreifen und dass über 600.000 Kinder schon das dritte Jahr in Folge nicht zur Schule gehen könnten. Es gibt wieder Probleme im S-Bahn-Verkehr zwischen Hildesheim und Hannover. Mehrere Störungen auf der Linie S4 müssen Fahrgäste auf Busse ausweichen. Auch der Güterverkehr ist betroffen und kann den Streckenabschnitt nicht befahren. Die S-Bahn-Probleme wirken sich auch auf den RE2 zwischen Hannover und Göttingen aus. Weil Züge umgeleitet werden, kommt es auf der Göttingen-Strecke zu Verspätungen von bis zu 40 Minuten.
7: Das Niedersachsenwetter nimmt Anlauf für den Sommer am Pfingsten jetzt. Heute erstmal einfach nur trocken. Mal mit Sonne, mal mit Wolken. Und schon mal bei bis zu 26 Grad. In Ovelgönne am Puppenmuseum haben wir 19. Ringe am Alten Landhaus Buddenberg 20. Und auch 20 in Feldheim am Rittergut. Der FFN-3-Tage-Trend. Das Wochenende und auch am Feiertag am Montag fast immer richtig schön. Zwischendurch sind mal kleine Schauer möglich. Das ist aber alles sehr übersichtlich und es wird heiß. Montag bis zu 30 Grad.
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7: A1 Osnabrück Richtung Hamburg. Zwischen Bremen-Brinkum und Arsten. 3 Kilometer stockt es. Ihr braucht eine Viertelstunde länger. Das ist wegen der Baustelle. A2 Braunschweig Richtung Magdeburg. Zwischen Marienborn-Helmstedt und Alsleben. 8 Kilometer Stau. 40 Minuten plus. Da hat es einen LKW-Unfall gegeben. A7 Hamburg Richtung Flensburg. Der Elbtunnel ist nach Auslösung der Höhenkontrolle jetzt gerade gesperrt. Dann sind wir auf der B27. Braunlage Göttingen. Zwischen Braunlage und dem Abzweig nach St. Andreasberg wegen Fels- und Hangsicherungsarbeiten. Das ist auch ein schönes Wort. Bis ca. 17 Uhr heute Nachmittag in beiden Richtungen gesperrt. Und die B218 Osterkappeln-Schwachstorf ist in Höhe der A1 in beiden Richtungen nach dem Unfall immer noch gesperrt.
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7: B71 Rothenburg Richtung Zeven in Mulmshorn. Auf der B191 Dannenberg, Uelzen in Pudrip und in Wolfsburg mal wieder auf der Berliner Brücke stadteinwärts. Werner, David und Steffi, nochmal herzlichen Dank. Wenn ihr auch noch einen Stau oder einen Blitzer habt, dann ruft gern durch. Ist kostenlos 0800 529 und 4x die 5. Gute und sichere Fahrt.
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7: Moin zusammen, die nächste Kinderfrage ist bei uns reingekommen, könnt ihr jederzeit gerne abgeben, also die Fragen von euren Kids, klickt ffn.de, da steht wie es geht und heute die kommt von Susanne aus Wilhelmshaven. Ihr Sohnemann möchte ganz gerne wissen, warum sind Wolken eigentlich weiß? So, ihr habt jetzt kurz mal Zeit, 1, 2, 3, 4, 5 Minuten darüber nachzudenken und dann vergleichen wir mal.

0: ist so ein Wochenendgefühl in der Luft. Und es fühlt sich richtig gut an, weil viele von euch werden wahrscheinlich auch ein langes Wochenende haben mit Feiertag hinterher. Natürlich sind wir natürlich gerne bei euch, auch wenn ihr am Wochenende los müsst mit mehr Musik, mehr Abwechslung am Freitag. Und jetzt kommen mal wieder eure Kids zu Wort.
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0: Susanne aus Wilhelmshaven hat uns geschrieben, das könnt ihr natürlich auch, klickt ffn.de, da steht, wie es geht. Und ihr Sohnemann möchte ganz gerne wissen, haben wir ja eben gerade schon drüber gesprochen, warum sind Wolken eigentlich weiß? Ja, gute Frage, hier kommt die Antwort. Also, dafür müssen wir uns erstmal kurz eine Wolke genauer angucken, denn die besteht aus vielen kleinen Wassertropfen. So, und wenn jetzt das Sonnenlicht kommt auf diese Tropfen, dann wird das Licht in alle Richtungen verteilt, fast wie bei so kleinen Spiegeln. Und da kommen dann alle Farben zusammen. Und wenn man alle Farben mischt, von einem Regenbogen zum Beispiel, entsteht daraus weiß. Und genau deswegen sehen Wolken weiß aus. Und manchmal werden Wolken ja grau. Das passiert, wenn sie ganz dick und voll mit Wasser sind, dann kommt halt weiß. Und genau deswegen

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1: Ich bin Moritz Ort, einen schönen guten Tag. Wer zu Hause Angehörige pflegt, der weiß, wie fordernd das ist. Zwischen Pflege, Job und Alltag bleibt oft kaum Luft. Beim Ideenwettbewerb Lingerwochen entwickeln Studierende aus ganz Niedersachsen, zum Beispiel aus Buxtehude, Hildesheim und Vechta, kreative Lösungen für die Pflege der Zukunft. Heute werden die besten Projekte ausgezeichnet. Mit dabei ist eine innovative Pflegebox, die Student Niklas mitentwickelt hat.
2: Es gibt super viele kostenlose, qualitativ hochwertige Hilfsangebote, von denen die Menschen aber gar nicht unbedingt wissen. Besonders in dem Schockmoment, in dem vielleicht eine Pflegesituation plötzlich auftritt, auf den haben wir uns fokussiert und in diesem Moment wollen wir Leute unterstützen.
1: Die Box enthält eine 5-Schritte-Anleitung, wichtige Formulare sowie eine Notfallkarte und soll über Krankenhäuser und Apotheken verteilt werden.
3: Das Niedersachsenwetter holt schon mal Anlauf für Sommer an Pfingsten. Heute erstmal trocken, mal Sonne, mal Wolken und dazu richtig warme 26 Grad. In Emden am Ottohus haben wir 17, Esterwegen am Moor-Infofahrt schon 18 und Celle am Landgestüt auch 17 Grad. Der FFN-3-Tage-Trend, das Wochenende und auch der Feiertag am Montag sehen richtig gut aus. Kleine Schauer können zwar mal vorbeiziehen, bleibt aber eher die Ausnahme. Dafür gibt es immer wieder Sonne und es wird immer wärmer. Am Montag sind wir dann bei bis zu 30 Grad mit dabei.
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3: A1 Osnabrück Richtung Hamburg zwischen Bremen-Brinkum und Asten. 3 Kilometer stockt es hier. Ihr braucht eine Viertelstunde länger, das ist wegen der Baustelle. Ein LKW-Unfall auf der A2 Braunschweig Richtung Magdeburg zwischen Marienborn-Helmstedt und Eisleben. Deswegen 8 Kilometer Stau, 40 Minuten plus. Vorsichtig, mehrere Holzbretter liegen auf der A29 Ahlhorner Heide Richtung Oldenburg in Höhe Großen Kneten. A7 Hamburg Richtung Flensburg. Der Elbtunnel ist nach Auslösung der Höhenkontrolle immer noch gesperrt. Und dann haben wir noch die B27 Braunlage-Göttingen zwischen Braunlage und dem Abzweig nach St. Andreasberg wegen Fels- und Hangsicherungsarbeiten bis ca. 17 Uhr heute Nachmittag in beiden Richtungen gesperrt.
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3: B71, Rothenburg Richtung Zeven in Mulmshorn. Auf der B191, Dannenberg-Uelzen in Putrip und in Wolfsburg auf der Berliner Brücke stadteinwärts. Werner, David und Steffi, nochmal herzlichen Dank an euch. Wenn ihr auch noch einen Stau oder einen Blitzer für uns habt, dann ruft gern durch. Kostet nichts. 0800 529 und 4x die 5. Gute und sichere Fahrt wünschen wir euch durch den Freitagvormittag mit FFN. Und jetzt wird's romantisch. Wir lehnen uns zurück und genießen Mark Atlas, Echoes of You, hier bei uns. Ich bin Ruven Rintelmann. Moin zusammen.

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0: irgendwie eine andere und sowieso, weil wir ins lange Wochenende starten. Hier bei FFN und wir sprechen natürlich über das Wochenende und dementsprechend auch über die Morning Show am Samstagmorgen ab 7 mit Lara und Jona. Hallo ihr beiden.
1: Hallo.
2: Ach, wir freuen uns ja auch. Also das lange Wochenende steht an, das Wetter ist perfekt und ja es gibt eine besondere Aktion auch morgen. Landwirt für einen Tag heißt die und da kann man quasi ein Praktikum auf dem Bauernhof machen und lernt mal den Alltag so richtig kennen, wie er auch ist. Und was da quasi die Leute erwartet, die morgen ein Praktikum als Landwirt machen und wie besonders auch dieser Job ist, das stellen wir euch morgen schon mal vor.
1: Trecker fahren. Und Jona hat ja schon ein bisschen angedeutet, es wird ja sehr warm dieses Wochenende. Und wem es noch nicht heiß genug ist, in diesem Wochenende finden die Saunameisterschaften in Neuharlingersiel statt. Also es kann noch heißer werden.
2: Ja, wir haben da auch alle Infos zu. Und es ist ja fast so, dass man sich abkühlen kann in der Sauna ein bisschen.
1: Richtig.
2: Bei dieser Hitze.
1: Es wird heiß morgen.
0: Ich hab das schon verstanden.
2: Wir wollen ja erst live aus der Sauna senden, aber das war uns dann doch zu heiß.
0: Und du hast mich eben gerade darum gebeten, Jona, du möchtest den nächsten Titel ansagen, dann Vollgas, bitte.
2: Das ist eine Nummer aus Australien von einem Künstler, der schon viele Songs, DJ quasi, Produzent. Heutzutage macht man ja alles. Tame Impala heißt der, Dracula die Nummer und das ist eigentlich ganz cool, weil es eine entspannte Partynummer ist. Also man hört es im Club, aber es ist nicht so, dass man so richtig, das kann man auch jetzt schön hören.
1: Das hatte so ein bisschen Kamerakind-Vibes, was jetzt gerade passiert
2: so
1: ist.
2: Schlecht das war schön,
1: das war süß.
0: Du solltest das beruflich machen.
2: Ja. 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
12: 11 Uhr und geimpft wird man in der Regel in einer Arztpraxis, das kennen wir. In Apotheken gibt es bislang nur Grippeimpfungen, Thomas Menzel.
13: Ja, schönen Mutter, aber genau das soll sich ändern. Patientinnen und Patienten sollen vielleicht mal Zeit sparen und Praxen mehr Zeit bekommen für Krankheitsfälle.
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13: Im Bundestag geht es heute um eine Apothekenreform. Die Bundesgesundheitsministerin hat ein Gesetz ausgearbeitet, das den Apotheken unter anderem mehr Möglichkeiten beim Impfen eröffnen soll. FFN-Reporter Maxi Wilsmann.
15: Die Apotheken sollen vor allem wirtschaftlich von der Reform profitieren, denn zuletzt mussten immer mehr von denen schließen. Das soll unter anderem passieren, indem die Apotheken in Zukunft alle gängigen Impfungen verabreichen dürfen. Außerdem soll die Abgabe von verschreibungspflichtigen Medikamenten vereinfacht werden. Damit wird die Bundesregierung den Patientinnen und Patienten entgegenkommen. Außerdem befasst sich der Bundestag heute mit einem neuen Gesetz fürs Kindergeld. In Zukunft soll das automatisch ausgezahlt werden, ohne dass Eltern dafür extra einen Antrag stellen müssen.
13: Es könnte Einschnitte beim Elterngeld geben, das hat die Bundesfamilienministerin Karin Prien in der Welt angekündigt. Sie hat der Zeitung gesagt, dass ihr Ressort zur Konsolidierung des Haushaltes über 500 Millionen Euro einsparen müsste und dass das vor allem das Elterngeld betrifft. An der Stelle plant die Ministerin Einsparungen in Höhe von etwa 350 Millionen Euro. Der Bund hat im vergangenen Jahr weniger Geld für die Folgen von Flucht und Migration ausgegeben. Der Flüchtlingskostenbericht des Bundesfinanzministeriums Innenministeriums kommt er auf knapp 25 Milliarden Euro. Das wäre der niedrigste Stand seit 5 Jahren. Und der Bericht geht davon aus, dass der Bund insgesamt 250 Millionen Euro von den Ländern zurückfordern kann. Die kritisieren zu hohe Kosten für die Unterbringung, Versorgung und Integration der Menschen. In Görlitz sind die 3 Todesopfer geborgen, aber viele Fragen nach dem Hauseinsturz noch immer offen. Die Ermittlungen der Polizei gestalten sich wegen der immer noch bestehenden Einsturzgefahr schwierig. Die Polizei musste die Arbeit unterbrechen, weil sich Reste der Giebelwände in Bewegung gesetzt hatten. Als Unglücksursache wird eine Gasexplosion vermutet. Es muss ein Gasleck gegeben haben, weil während des Rettungseinsatzes Gas ausgetreten war. Es gibt wieder Probleme im S-Bahn-Verkehr zwischen Hildesheim und Hannover. Gibt es gleich mehrere Störungen auf der Linie S4, müssen Fahrgäste auf Busse ausweichen. Auch der Güterverkehr ist betroffen und kann den Streckenabschnitt nicht befahren. Die S-Bahn-Probleme wirken sich auch auf die Strecke nach Göttingen aus, weil Züge umgeleitet werden. Verspätungen von bis zu 40 Minuten.
12: Heute macht das Niedersachsenwetter schon ordentlich Lust auf Pfingsten. Trocken bleibt es auf jeden Fall. Dazu ein Mix aus Sonne und Wolken, aber bis zu 26 Grad. Das kann sich schon sehen lassen. In Lehrte im Himmelreich haben wir gerade schon 20. Schöningen am Geschichtsbrunnen auch. Und Schwarmstedt am Bahnhof auch 20 Grad. Der FFN 3-Tage-Trend. Pfingsten liefert uns fast durchgehend Sommerfeeling. Hier und da mal ein kurzer Schauer möglich. Insgesamt aber viel Sonne. Richtig warm. Dann am Montag kratzen wir sogar an der 30-Grad-Marke.
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12: Mit der A1 Osnabrück in Richtung Hamburg zwischen Bremen-Brinkum und Asten. 3 Kilometer stockt es hier. Ihr braucht eine Viertelstunde länger wegen der Baustelle. A2 Dortmund Richtung Hannover zwischen Bad Nenndorf und Wunstorf-Kohlenfeld. 3 Kilometer stockend, auch eine Viertelstunde obendrauf. Vorsichtig, eine Schaufel liegt auf der A7 Hamburg Richtung Hannover, wenn ihr zwischen Soltau Süd und Dorfmark unterwegs seid. Vorsichtig, ein Unfall. A7 Hannover in Richtung Hamburg zwischen Berghof und Schwarmstedt. Dann sind wir auf der A27, Bremen Richtung Walsrode, zwischen Achim Nord und Langwedel, 4 Kilometer stockend, hier braucht ihr 20 Minuten länger. Die A352 Richtung Hannover Nord ist zwischen Langenhagen, Kaltenweide und dem Dreieck Hannover Nord wegen Reparaturarbeiten bis heute Nachmittag 16 Uhr circa gesperrt. Und die B27 hätte ich noch, Braunlage Göttingen ist zwischen Braunlage und dem Abzweig nach St. Andreasberg wegen Fels- und Hangsicherungsarbeiten bis circa 17 Uhr in beiden Richtungen auch gesperrt.
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12: B71 habt ihr einen, Rothenburg Richtung Zeven in Mulmshorn. Auf der B191 Dannenberg-Uelzen in Pudrip. Und in Wolfsburg auch noch einer, immer noch auf der Berliner Brücke stadteinwärts. Werner, David und Steffi, herzlichen Dank. Und wenn ihr jetzt auch noch einen Stau oder einen Blitzer für uns habt, dann ruft gern durch. Kostet nichts. 0800 529 und 4x die 5. Gute und sichere Fahrt.
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12: Und wir warten mit euch zusammen, nicht aufs Christkind, aber zumindest aufs lange Wochenende hier mit uns. Und wenn ihr jetzt gerade noch auf der Arbeit seid, das werden viele Kids kennen, wenn man so ein Wochenende vor sich hat, dann kann man doch mal auch jetzt schon mal daran denken, irgendwie mal einen Grill anzumachen, ein lecker Getränk irgendwie zu sich zu nehmen, gerade wenn es jetzt so warm wird. Das ist völlig legitim. Also macht was draus. Schönen Freitag.

0: klingt so großartig für euren Freitag. Mehr Musik, mehr Abwechslung in Richtung langes Wochenende mit den Jungs von Alphaville und jetzt mit eurer Mannschaft.
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0: 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Und genauso hat das auch Isabel aus Hambüren im Landkreis Celle gemacht. Von den Henigsen Farmers, da hat sie Julia und Axel bei Guten Morgen Niedersachsen von erzählt. Da spielt ihr Sohn nämlich Baseball.
2: Das ist halt nicht so präsent wie Fußball oder andere Sportarten. Ja. Dementsprechend fahren wir halt auch jede Woche 45 Minuten zum Training hin.
3: Und, auch wieder wow. Und warum ist die Mannschaft deines Sohns jetzt die beste der Welt?
2: Die sind knuffig, die unterstützen sich alle gegenseitig. Das ist einfach wirklich ein Team, eine Einheit im Training, im Spiel, überall.
4: Dann wollen wir mal dafür sorgen, dass die Home Runs bald doppelt so professionell aussehen. Ihr bekommt einen neuen Trikotsatz im Wert von 1000 Euro.
2: Oh mein Gott, vielen Dank. Die werden sich so freuen. Das ist der Hammer, danke.
0: Großartig. So, die nächsten seid vielleicht schon ihr. Ihr wisst, was zu tun ist. Die Daumen sind jetzt schon mal gedrückt für euch.
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12: Ich bin Julia Zajons. Schönen guten Tag. Viele von uns freuen sich auf ein langes Wochenende und natürlich ist auch einiges los hier in der Region. In Hannover zum Beispiel wird auf dem Christopher Street Day gefeiert und demonstriert. Tausende wollen hier morgen durch die Innenstadt ziehen. Außerdem starten die Kunstfestspiele Herrenhausen, unter anderem mit Konzerten, Musiktheater und Tanzperformances. Im Georgengarten kann man sich beim Gartenfestival Inspiration fürs eigene Zuhause holen und auf dem Maschsee findet das Drachenbootrennen statt. In Steinhude gibt es außerdem von heute bis Montag ein afrikanisches Kulturfest im Scheunenviertel. Und in Holzminden dreht sich morgen in der Innenstadt und am Weserkai alles um freiwilliges Engagement mit Workshops, Live-Musik und Aktionen für Familien.
13: Damit sind wir beim Niedersachsenwetter angekommen. Das nimmt Anlauf für den Sommer an Pfingsten. Heute erstmal einfach nur trocken. Mal mit Sonne, mal mit Wolken und bei bis zu 26 Grad schon mal. In Ovelgönner am Puppenmuseum haben wir gerade 21, Ringer am Alten Landhaus Buddenberg 20 und Feldheim am Rittergut auch 21 Grad. Der FFN 3 Tage Trend das Wochenende und auch am Feiertag am Montag fast immer richtig schön. Zwischendurch sind kleine Schauer möglich, das ist aber alles sehr übersichtlich und es wird heiß am Montag. Bis zu 30 Grad kriegen wir.
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13: A1 Osnabrück Richtung Hamburg zwischen Bremen-Brinkum und Asten. 3 Kilometer stockt es hier. Ihr braucht eine Viertelstunde länger. Das ist wegen der Baustelle. A2 Dortmund Richtung Hannover zwischen Bad Nenndorf und Wunstorf-Kohlenfeld. 3 Kilometer stockend, ebenfalls eine Viertelstunde. Vorsichtig, eine Schaufel liegt immer noch auf der A7 Hamburg Richtung Hannover zwischen Soltau Süd und Dorfmark. Dann vorsichtig ein Unfall. A7 Hannover in Richtung Hamburg zwischen Berghof und Schwarmstedt. A27 Bremen Richtung Walsrode zwischen Achim Nord und Langwedel. 4 Kilometer stockend, hier braucht ihr 20 Minuten länger. Die A352 Richtung Hannover Nord ist zwischen Langenhagen, Kaltenweide und dem Dreieck Hannover Nord wegen Reparaturarbeiten bis 16 Uhr gesperrt. Und die B27 Braunlage Göttingen ist zwischen Braunlage und dem Abzweig nach St. Andreasberg wegen Fels- und Hangsicherungsarbeiten. Das Wort habe ich heute neu gelernt, bin ich sehr dankbar für. Bis ca. 17 Uhr in beiden Richtungen gesperrt.
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13: Auf der B71, Rothenburg Richtung Zeven in Mulmshorn. B191 habt ihr einen gesehen, Dannenberg-Uelzen in Pudrip und in Wolfsburg auf der Berliner Brücke stadteinwärts immer noch. Werner, David und Steffi, herzlichen Dank. Wenn ihr auch noch einen Stau oder einen Blitzer habt, kostenlos rüber zu uns. Wir melden es weiter. 0800 529 und 4x die 5. Gute und sichere Fahrt. Jetzt am Freitag schon wieder Richtung Mittagszeit. Wir sind gerne mit dabei. Ich bin Rufen Rentelmann. Grüß euch.
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7: Kurz nach 12 und ich würde mal behaupten wollen, es gibt weniger schönere Orte als die schwedische Hafenstadt Helsingborg, Thomas Menzel.
8: Ja, traumhafte Kulisse für das NATO-Treffen, so viel steht fest. Ein Ausgleich für die Gespräche vielleicht, weil die wohl weniger angenehm verlaufen dürften.
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8: Die Außenministerinnen und Minister der NATO-Staaten treffen sich in Schweden eigentlich vor allem, um den NATO-Gipfel im Juli vorzubereiten. Aber es könnten schon wichtige Entscheidungen getroffen werden. FFN-Reporter Maxi Welzmann.
10: Möglich ist, dass US-Außenminister Marco Rubio schon auf dem Treffen heute verkündet, dass die USA in Zukunft weniger Soldaten für die Abschreckungs- und Verteidigungstruppe der NATO bereitstellen. Das müssten die europäischen Staaten und Kanada dann auffangen. Insgesamt überschatten die aktuellen Streitereien innerhalb der NATO den Gipfel, der heute stattfindet. Die US-Regierung hatte zuletzt vor allem der deutschen Bundesregierung öffentlich Vorwürfe gemacht, unter anderem weil die USA den europäischen Partnern mangelnde Unterstützung im Krieg der USA gegen den Iran vorwerfen.
8: In Görlitz sind 3 Todesopfer geborgen, aber viele Fragen nach dem Hauseinsturz noch immer offen. Und die Ermittlungen gestalten sich wegen der nach wie vor bestehenden Einsturzgefahr vor Ort schwierig. Die Polizei musste ihre Arbeit mittlerweile unterbrechen, weil sich die Reste der Giebelwände in Bewegung gesetzt hatten. Als Unglücksursache wird eine Gasexplosion vermutet. 2 Frauen Mitte 20 und ein Mann Ende 40 konnten nur noch tot aus den Trümmern geborgen werden. Der Bund hat im vergangenen Jahr weniger Geld für die Folgen von Flucht und Migration ausgegeben. Der Flüchtlingskostenbericht des Bundesfinanzministeriums kommt auf eine Summe von knapp 25 Milliarden Euro. Das wäre der niedrigste Stand seit 5 Jahren. Und der Bericht geht davon aus, dass der Bund insgesamt 250 Millionen Euro von den Ländern zurückfordern kann. Die kritisieren aber nach wie vor zu hohe Kosten für Unterbringung, Versorgung und Integration der Menschen. Es gibt einen kleinen Lichtblick für die deutsche Wirtschaft. Sie ist zum Jahresbeginn minimal gewachsen. Trotz des Iran-Kriegs im ersten Quartal hat das Bruttoinlandsprodukt um 0,3% zugelegt. Das Statistische Bundesamt hat die bisherige Prognose bestätigt. Gestern als Nummer 1 nominiert fürs deutsche Tor, heute die Krankmeldung. Der FC Bayern München muss morgen Abend im DFB-Pokalfinale gegen Stuttgart auf Manuel Neuer im Tor verzichten. Der will wegen seiner Wadenprobleme kein Risiko für die Weltmeisterschaft eingehen, heißt es. Im Finale am Samstagabend soll Jonas Urbich das Münchner Tor hüten.
7: Das Niedersachsenwetter holt schon mal Anlauf für den Sommer. Heute erstmal trocken, mal Sonne, mal Wolken. Dazu richtig warme 26 Grad in der Spitze. In Emden am Ottohus haben wir gerade schon 20, Esterwegen am Moorinfo-Fahrt 21 und Celle am Landgestüt 22 Grad. Der FFN-3-Tage-Trend, das Wochenende und auch der Feiertag am Montag sehen richtig gut aus. Kleine Schauer können zwar mal mit dabei sein oder vorbeiziehen, bleiben aber eher die Ausnahme. Dafür wird es immer wärmer und sommerlicher. Am Montag sind wir dann sogar bei 30 Grad.
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7: A1 Osnabrück Richtung Hamburg zwischen Bremen-Brinkum und Asten. 6 Kilometer stockt es. Ihr braucht eine halbe Stunde länger, das Ganze wegen der Baustelle. A1 Hamburg Richtung Bremen zwischen Heidenau und Elsdorf. 4 Kilometer stockend, 20 Minuten plus, da hat es einen Unfall gegeben. Noch ein Unfall, Hannover Richtung Hamburg zwischen Mellendorf und Schwarmstedt. 5 Kilometer Stau, 20 Minuten Wartezeit. Weiter auf der A7 Richtung Hamburg ab Thies-Hope nochmal 4 Kilometer Stau, 20 Minuten plus nach dem Unfall in der Baustelle. Es staut sich auch in der Gegenrichtung ab Vlehstedt. Nochmal die A7 vom Elbtunnel in beiden Richtungen, 5 Kilometer stockend, 25 Minuten Wartezeit. A27 Bremen Richtung Walsrode zwischen Achim Nord und Langwedel, 4 Kilometer stockend, 20 Minuten. A29 Alhorner Heide Richtung Oldenburg zwischen Sandkrug und Oldenburghafen, 3 Kilometer stockt es, ihr braucht eine Viertelstunde länger. Hier finden gerade Brückenarbeiten statt. Die A352 Richtung Hannover Nord ist zwischen Langenhagen, Kaltenweide und dem Dreieck Hannover Nord wegen Reparaturarbeiten bis 16 Uhr heute Nachmittag gesperrt. Die B4 Gifhorn-Uelzen ist zwischen Sprackenseel und Zittel in beiden Richtungen nach einem Unfall gesperrt. Und immer noch die B27 Braunlage-Göttingen zwischen Braunlage und einem Abzweig nach St. Andreasberg wegen Fels- und Hangsicherungsarbeiten bis ca. 17 Uhr in beiden Richtungen gesperrt.
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7: B71 haben wir hier auf dem Zettel. Rothenburg Richtung Zeven in Mulmshorn. Auf der B191 Dannenberg-Uelzen in Pudrip und in Wolfsburg auf der Berliner Brücke Stadt einwärts. Werner, David und Steffi, herzlichen Dank. Und wenn ihr jetzt auch noch einen Stau oder einen Blitzer habt, rüber damit. Wir sagen es weiter. Kostet nix. 0800 529 und viermal die 5. Gute Fahrt.
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7: Da ist sie endlich, die letzte Mittagspause in dieser Woche. Wir sind gerne mit dabei. Guten Hunger, jetzt oder später.

Republic. 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

Was machen wir jetzt mit dem angebrochenen Tag? Ach komm, lass uns noch mal ein bisschen über das Wochenende reden. Wir sind mit Vollgas auf dem Weg ins lange Wochenende und Niedersachsen ist bereit. Das Wetter passt und es ist wirklich so viel los. Alter Schwede. In Hannover gehört natürlich am Pfingstwochenende wie immer den Drachenbooten. Ab morgen starten die Rennen auf dem Maschsee. Immer um 9 Zuschauern, kostet wie immer gar nichts. Aber anfeuern ist natürlich Pflicht. Weiter geht's zu einem besonderen Jubiläum in den Harz. Das Dorf. Die Rennen auf dem Maschsee. Immer um 9 Zuschauern, kostet

Also wir halten fest, es wird richtig geil, die Partys und natürlich auch, wenn ihr was Entspannteres vorhabt. Und wir freuen uns jetzt schon mit euch zusammen auf das schöne, lange Pfingstwochenende hier in Niedersachsen. Wir sind natürlich gerne bei euch, auch wenn ihr arbeiten müsst. 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
14: Ich bin Moritz Ort, einen schönen guten Tag. Wer zu Hause Angehörige pflegt, der weiß, wie fordernd das ist. Zwischen Pflege, Job und Alltag bleibt oft kaum Luft. Beim Ideenwettbewerb Linga-Wochen entwickeln Studierende aus ganz Niedersachsen, zum Beispiel aus Buxtehude, Hildesheim und Vechta, kreative Lösungen für die Pflege der Zukunft. Heute werden die besten Projekte ausgezeichnet. Mit dabei ist eine innovative Pflegebox, die Student Niklas mitentwickelt hat.
15: Es gibt super viele kostenlose, qualitativ hochwertige Hilfsangebote, von denen die Menschen aber gar nicht unbedingt wissen. Besonders in dem Schockmoment, in dem vielleicht eine Pflegesituation plötzlich auftritt, auf den haben wir uns fokussiert und in diesem Moment wollen wir Leute unterstützen.
14: Die Box enthält eine 5-Schritte-Anleitung, wichtige Formulare sowie eine Notfallkarte und soll über Krankenhäuser und Apotheken verteilt werden.
16: Das Niedersachsen-Wetter dreht so langsam auf. Also ja, ein paar Wolken sind noch unterwegs. Es bleibt aber trocken heute und dann kriegen wir schon mal bis zu 26 Grad. In Lehrte im Himmelreich haben wir gerade schon 21, Schöningen am Geschichtsbrunnen 21 und Schwarmstedt am Bahnhof 22 Grad. Der FFN-3-Tage-Trend. Pfingsten liefert uns fast durchgehend Sommerfeeling. Hier und da mal kurze Schauer möglich. Insgesamt aber viel Sonne und richtig warm. Am Montag kratzen wir sogar dann an der 30-Grad-Marke.
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16: Mit der A1 Hamburg in Richtung Bremen zwischen Sittensen und Elsdorf. Da hat es einen Unfall gegeben. 4 Kilometer Stau, 20 Minuten Wartezeit. A1 Osnabrück Richtung Hamburg zwischen dem Dreieck Stur und Asten. 6 Kilometer Stau, 50 Minuten plus. Die A7 Hannover Richtung Hamburg zwischen Mellendorf und Schwarmstedt. 5 Kilometer stockend. Hier braucht ihr eine Viertelstunde länger. Weiter auf der A7 Richtung Hamburg ab Thieshope. 5 Kilometer Stau. Hier hat es einen Unfall gegeben. 45 Minuten Wartezeit. Nochmal die A7 vom Elbtunnel. In beiden Richtungen mittlerweile 5 Kilometer stockend. Hier steht ihr 25 Minuten länger. A27 Bremen Richtung Walsrode zwischen Achim Nord und Langwedel. 4 Kilometer stockend, 20 Minuten plus. A29 Ahlhorner Heide Richtung Oldenburg zwischen Sandkrug und Oldenburghafen. 3 Kilometer stockt es hier, eine Viertelstunde plus. Das Ganze wegen Brückenbauarbeiten. Die A352 Richtung Hannover Nord ist zwischen Langenhagen-Kaltenweide und dem Dreieck Hannover Nord wegen Reparaturarbeiten bis heute Nachmittag 16 Uhr gesperrt. Die B4 Gifhorn-Uelzen ist zwischen Sprackenseel und Breitenhees in beiden Richtungen nach einem Unfall immer noch gesperrt. Und die B27 Braunlage-Göttingen ist zwischen Braunlage und dem Abzweig nach Sankt Andreasberg wegen Fels- und Hangsicherungsarbeiten bis heute Nachmittag 17 Uhr in beiden Richtungen gesperrt.
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16: B71, Rothenburg Richtung Zeven in Mulmshorn. Auf der B191, Dannenberg-Uelzen in Pudrip. In Wolfsburg auf der Berliner Brücke auch immer noch stadteinwärts. Die haben wir gekriegt von Werner, David und Steffi. Nochmal herzlichen Dank an euch. Und wenn ihr jetzt auch noch einen Stau oder einen Blitzer für uns habt, dann ruft gern durch. 0800 529 und 4x5. Das Ganze natürlich wie immer kostenlos. Wir wünschen euch eine gute Fahrt schon mal in Richtung Wochenende mit FFN, jetzt mit Taylor Swift. Und ich bin Rufen Rintelmann. Moin.

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Die Jungs von Bastille. Mit mehr Musik und mehr Abwechslung, hoffentlich ein bisschen gute Laune für euren Start in Richtung Wochenende. Und jetzt mit neuer Mucke. Vielleicht schon mal gehört, Sängerin Tiffany Harris kommt ursprünglich aus Hamburg hier bei uns und in ja, mehreren Profilen habe ich eben gerade gelesen, wird sie als Hamburger Musikerin bzw. Ja, Original from Hamburg bezeichnet und damit ja auch ein Stück irgendwie, also Hamburg, Niedersachsen, ja, ihr wisst, was ich meine. Sie gehört zu uns, das möchte ich damit sagen. Und es klingt auch so. Es klingt nach Sommer, es klingt nach Bock, es klingt nach gute Laune. Tiffany Harris, ihre neue Single Vertigo, jetzt neu für euch bei FFN.

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16: 13 Uhr. Matthäus, Lukas, Johannes und Markus. Maxi Wilsmann, von was oder von wem spreche ich? Oh, warte.
17: Ich muss mir ja hier mein Mikro anhauen.
16: Ja, genau. Ab und zu.
17: Ja, im Religionsabi wäre das nicht nötig gewesen. Da könnte das eine Frage sein, ne? Von wem wir sprechen.
16: Ja.
17: Und in diesem Abi, da wird sich ab dem neuen Schuljahr auch einiges ändern.
16: Und da sprechen wir jetzt drüber.
17: Da sprechen wir jetzt drüber.
16: Soll ich?
17: Ja.
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17: Wer in Niedersachsen zur Schule geht und getauft worden ist, der bekommt bisher Unterricht in katholischer Religion oder in evangelischer Religion. Dass sich das ändern soll, das hatte das Land schon länger angekündigt. Jetzt sind die Pläne dafür vorgestellt worden. FFN Niedersachsen-Reporter Christoph Knigge, im neuen Schuljahr heißt das Fach christliche Religion.
18: Damit werden die Schulkinder in Niedersachsen in Zukunft nicht mehr aufgeteilt. Neben den getauften Schülerinnen und Schülern haben auch alle anderen Kinder und Jugendlichen die Möglichkeit, am gemeinsamen christlichen Religionsunterricht teilzunehmen. Heute hat Niedersachsens Kultusministerin Julia Willi Hamburg den Lehrplan für das neue Fach vorgestellt. Der Religionsunterricht an Niedersachsens Schulen soll mehr an die Lebenswirklichkeit junger Menschen angepasst werden und sich trotzdem noch an der Bibel und geistlichen Texten orientieren.
17: Der Bundestag hat die Apothekenreform beschlossen. Damit dürfen die in Zukunft mehr Impfungen sowie Tests und Vorsorgemöglichkeiten anbieten. Das soll den Apotheken dabei helfen, sich finanziell über Wasser halten zu können. Für Patientinnen und Patienten bedeutet das zudem weniger Arztbesuche. Und das wiederum könnte für weniger volle Wartezimmer sorgen. Damit das Gesetz in Kraft tritt, muss es noch vom Bundesrat abgenickt werden. Das Treffen der NATO-Außenminister in Schweden hat begonnen. In Vorbereitung auf den großen Gipfel im Sommer sprechen die Außenminister heute vor allem über die Situation rund um den Iran. NATO-Generalsekretär Mark Rutte hat heute auch angekündigt, dass die NATO helfen könnte, wenn die Schifffahrt in der Straße von Hormuz gesichert werden soll. Bis dahin brauche es aber erst einen Friedensvertrag zwischen den USA und dem Iran und bis dahin sei es noch ein weiter Weg. In der ukrainischen Region Luhansk sind mindestens 4 Menschen durch einen Drohnenangriff ums Leben gekommen. Das haben russische Behörden mitgeteilt. Russland hat das Gebiet im Osten der Ukraine besetzt. Die Drohne sei vom ukrainischen Militär gestartet worden, heißt es aus Russland. Unabhängig bestätigt sind die Angaben noch nicht. Einer der besten Fußballtrainer unserer Zeit ist ab Sommer ohne Job. Pep Guardiola tritt nach 10 Jahren als Trainer des englischen Clubs Manchester City zurück. Das hat der Club gerade eben bestätigt. Mit Guardiola hat City 6-mal die englische Meisterschaft gewonnen und zum allerersten Mal in der Vereinsgeschichte 2023 auch die Champions League.
16: Das Niedersachsenwetter nimmt Anlauf für den Sommer an Pfingsten. Heute erstmal einfach nur trocken, mal mit Sonne, mal mit Wolken, mal auch irgendwas dazwischen und auf jeden Fall mild. Bis zu 26 Grad in Ovelgönne am Puppenmuseum haben wir schon 22 Ringe am Alten Landhaus Bodenberg 21 und Feldheim am Rittergut 23 Grad. Der FFN 3-Tage-Trend, das Wochenende und auch am Feiertag am Montag fast immer richtig schön. Zwischendurch sind mal kleinere Schauer möglich, das ist aber alles sehr übersichtlich und es wird heiß. Montag bis zu 30 Grad.
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16: A1 Hamburg Richtung Bremen zwischen Sittensen und Elsdorf. Nach einem Unfall 4 Kilometer Stau, 20 Minuten Wartezeit. A1 Osnabrück Richtung Hamburg zwischen dem Dreieck Stur und Asten. 6 Kilometer Stau, 50 Minuten plus. A2 Hannover Magdeburg Berlin zwischen Allerengersleben und Bornstedt in beiden Richtungen. 10 Kilometer Stau, 1 Stunde plus. A7 Hannover Richtung Hamburg zwischen Mellendorf und Schwarmstedt. 5 Kilometer stockend. Hier braucht ihr eine Viertelstunde länger. Weiter auf der A7 Richtung Hamburg, ab Thieshope, 5 Kilometer Stau, da hat es einen Unfall gegeben, 45 Minuten Wartezeit. Nochmal die A7 Richtung Flensburg, zwischen Heimfeld und Volkspark, 6 Kilometer Stau, eine halbe Stunde. A27 Bremen Richtung Walsrode, zwischen Achim Nord und Langwedel, 4 Kilometer stockend, hier braucht ihr eine Viertelstunde. Die A352 Eckverbindung Hannover ist zwischen Langenhagen, Kaltenweide und dem Dreieck Hannover Nord wegen Reparaturarbeiten bis 16 Uhr gesperrt. Vorsichtig, am Stauende gab es einen Unfall, deswegen jetzt 3 Kilometer Stau. B6 Hannover-Nienburg zwischen Neustadt-Himmelreich und Aschenkrug. Die Vollsperrung in beiden Richtungen, auch hier ein Unfall. Und an der Elbfähre Wischhafen Richtung Glückstadt 2,5 Stunden Wartezeit. Ab Glückstadt 1,5 Stunden Wartezeit.
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16: Auf der B71 Rotenburg Richtung Zeven in Mulmshorn. B191 habt ihr einen Dannenberg-Uelzen in Pudrip. Und in Wolfsburg auf der Berliner Brücke immer noch stadteinwärts. Werner, David und Steffi, herzlichen Dank. Wenn ihr auch noch einen Stau oder einen Blitzer für uns habt, dann ruft gern durch. Kostet nichts. 0800 529 und 4x die 5. Euch eine gute und sichere Fahrt. Haltet durch.
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16: Ja, ihr habt es eben gerade bei uns im Niedersachsen-Wetter gehört. Da liegen sehr warme Temperaturen vor uns und dementsprechend wird die Sonne natürlich auch viel scheinen. Wir haben für euch, also passend vielleicht zum viel Schwitzen, heute mal sehr passende Hitze-Gadgets für euch. Also was man so machen kann zwischendurch. Ist sehr spannend. Hört ihr gleich.

0: einmal durchschnaufen, wenn ihr gerade im Stau steht oder irgendwo warten müsst. Es ist eine Menge los. Wir informieren euch natürlich im FFN-Verkehr über alles, was wichtig ist auf den Straßen hier bei uns in Niedersachsen. Mit mehr Musik, mehr Abwechslung sind wir natürlich auch mit dabei. Ein bisschen Entspannung vielleicht durch Toto jetzt gerade. Gleich die neue von Paula Stella, Love Sick. Vorher wird es aber nochmal heiß bei uns. Der erste richtige Sommertag, das erste richtige Sommerwochenende steht an mit bis zu 30 Grad. Und damit wir nicht zu viel schwitzen, haben wir heute schon die passenden Hitze-Gadgets für euch. Wir schauen mal zusammen. Also,
1: Platz 3.
0: Starten wir im Gesicht mit einer Gel-Augenmaske. Gibt's schon für 5 Euro in der Drogerie und kühlt wirklich lange. Besonders gut auch für alle, die bei Hitze zum Beispiel schnell Kopfschmerzen bekommen. Die Kälte entspannt die Muskulatur und kühlt natürlich auch bei Sonnenbrand. Alternativ geht zumindest kurz natürlich auch ein nasser Waschlappen auf die Augen, wer möchte.
1: Platz 2.
0: Etwas, das wir sowieso zu Hause haben, eine Wärmflasche. So, da können wir aber auch ganz easy das Ganze umfunktionieren und mit kaltem Wasser voll machen, dann einfach auf die Oberschenkel legen und fertig ist die Erfrischung. Und
1: Platz 1.
0: Ein sogenannter Nackenventilator. Genial, auch im heißen Büro. Einfach wie ein Schal um den Hals legen und euch ja, so ein kühles Lüftchen direkt ins Gesicht pusten lassen. Gibt's online auch schon zum Beispiel, ich habe eben gerade geguckt, ab 15 Euro. Das ist eigentlich alles perfekt, damit man es aushalten kann. Und mehr Musik, mehr Abwechslung, haben wir schon drüber gesprochen. Und natürlich jederzeit kostenlos, erfrischend für euch nur hier jetzt bei FFN.

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16: Ich bin Julia Zajons. Schönen guten Tag. Viele von uns freuen sich auf ein langes Wochenende und natürlich ist auch einiges los hier in der Region. In Hannover zum Beispiel wird auf dem Christopher Street Day gefeiert und demonstriert. Tausende wollen hier morgen durch die Innenstadt ziehen. Außerdem starten die Kunstfestspiele Herrenhausen, unter anderem mit Konzerten, Musiktheater und Tanzperformances. Im Georgengarten kann man sich beim Gartenfestival Inspiration fürs eigene Zuhause holen und auf dem Maschsee findet das Drachenbootrennen statt. In Steinhude gibt es außerdem von heute bis Montag ein afrikanisches Kulturfest im Scheunenviertel. Und in Holzminden dreht sich morgen in der Innenstadt und am Weserkai alles um freiwilliges Engagement mit Workshops, Live-Musik und Aktionen für Familien.
17: Das Niedersachsenwetter holt schon mal Anlauf für den Sommer jetzt am Pfingstwochenende. Heute erstmal trocken, mal Sonne, mal Wolken und richtig warme 26 Grad. In Emden am Ottohus haben wir schon 20, Esterwegen am Moor-Infofahrt 21 und Celle am Landgestüt 23 Grad. Der FFN-3-Tage-Trend, das Wochenende und auch der Feiertag am Montag sehen richtig gut aus. Kleine Schauer, ja, die können vorbeiziehen oder kurz mal bleiben, aber ist die Ausnahme. Dafür gibt es immer wärmere Temperaturen. Am Sonntag haben wir schon 28 Grad in der Spitze. Montag dann bis zu 30.
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17: Es ist ordentlich was los, deswegen die Staus mit einer Wartezeit ab 30 Minuten. Da legen wir los mit der A1 Osnabrück Richtung Hamburg zwischen dem Dreieck Stur und Asten. 6 Kilometer Stau, 50 Minuten plus. A2 Hannover-Magdeburg, Berlin zwischen Allerengerslehen und Bornstedt in beiden Richtungen. 10 Kilometer Stau, hier braucht ihr eine Stunde länger. A7 Hannover Richtung Hamburg zwischen Thies-Hope und dem Horster Dreieck. 5 Kilometer Stau nach einem Unfall. Auch eine Stunde Wartezeit. A7 Hamburg-Flensburg vom Elbtunnel in beiden Richtungen 8 Kilometer stockend, eine halbe Stunde plus. Wir sind auf der A352, die Eckverbindung Hannover zwischen Langenhagen, Kaltenweide und dem Dreieck Hannover-Nord wegen Reparaturarbeiten bis 16 Uhr. Heute Nachmittag gesperrt. Vorsichtig, am Stauende hat es einen Unfall gegeben, deswegen 3 Kilometer Stau. B4 Bad Harzburg-Nordhausen zwischen dem Kreisel Braunlage Berge und im Abzweig nach Elend. Die Vollsperrung in beiden Richtungen, da hat es einen Unfall gegeben. B6 Hannover-Nienburg zwischen Neustadt-Himmelreich und Aschenkrug. Auch hier die Vollsperrung in beiden Richtungen nach dem Unfall. 3 Kilometer Stau. Und dann haben wir noch die Elbfähre Wischhafen Richtung Glückstadt erstmal. 2,5 Stunden Wartezeit. Ab Glückstadt braucht ihr 1,5 Stunden länger.
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17: Auf der A27 Bremen Richtung Hannover im Dreieck Walsrode, dann auf der B3 Soltau-Celle in Wolthausen und auf der B71 Munster-Soltau in Haber in beiden Richtungen aufgebaut. Markus, Stefan und Matti, herzlichen Dank an euch. Wenn ihr auch noch einen Stau oder einen Blitzer habt, dann ruft gern durch, kostet nix. 0800 529 und 4x5. Gute und sichere Fahrt wünschen wir euch und vor allem jetzt erstmal starke Nerven, wenn ihr unterwegs seid, im Auto, im LKW. Wir sind gerne mit dabei in Richtung langes Wochenende mit FFN. Ich bin Rufen Rintelmann. Grüß euch, moin.
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0: könnte denken, Juli singt über das Wochenende, was uns jetzt bevorsteht. Die geile Zeit, sie wartet auf uns. Es geht weiter hier bei uns bei FFN mit dem neuen Nachmittag. Jan steht in den Startlöchern. Hallo!
1: Ja, hallo zusammen. Wir hoffen, ihr habt was Schönes vor an diesem traumhaften Wochenende. Falls nicht, gibt's gleich auch noch ein paar Tipps. Vielleicht ist da ja was für euch mit dabei. Außerdem stellen wir uns mal die Frage, warum wir eigentlich Pfingsten feiern, weißt du's? So, das haben tatsächlich auch relativ viele Leute draußen auf der Straße gesagt, ob ich trotzdem jemanden gefunden habe, der uns das mal erklären kann, was es mit diesem Pfingsten da auf sich hat. Das hört ihr später in der Show.
0: Wunderbar, da freuen wir uns drauf und ich lerne noch ein bisschen was dazu. Ihr vielleicht ja auch. Ganz viel Spaß euch, der neue Nachmittag geht gleich los mit Jan.

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5: 14 Uhr haben wir es gleich und das ist ein Thema, das sowohl Menschen in der Großstadt als auch auf dem Land beschäftigt. In Deutschland gibt es zu wenige freie Wohnungen. Maxi Wilsmann, das hat unterschiedliche Gründe.
6: Ja, einer davon ist definitiv, dass zu wenig neue Wohnungen gebaut werden. Das zeigen auch die Zahlen aus dem vergangenen Jahr.
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6: 400.000 neue Wohnungen pro Jahr hatte sich die Ampelregierung vor 5 Jahren mal vorgenommen. Seitdem schwebt diese Zahl so ein bisschen über den deutschen Wohnungsbaubemühungen. Erreicht worden ist sie seitdem aber nie. FFN-Reporter Jonas Papa, auch unter der neuen Regierung läuft es nicht besser.
7: Ja, im Gegenteil. 2025 sind in Deutschland so wenig Wohnungen gebaut worden wie seit 10 Jahren nicht. Gut 200.000 Wohnungen sind letztes Jahr fertiggestellt worden. Das sind nochmal deutlich weniger als im Jahr davor. Allerdings könnte das der Tiefpunkt gewesen sein. Die Prognose zeigt nämlich nach oben. Die Zahl der Baugenehmigungen ist im letzten Jahr wieder gestiegen, zum ersten Mal seit 2021. Experten fürchten trotzdem, dass der Wohnungsbau auch in den nächsten Jahren stagniert, unter anderem, weil der Iran-Krieg auch die Aussichten im Baugewerbe dämpft.
6: Niedersachsen hat als erstes Bundesland das Schulfach christliche Religion eingeführt. Damit werden evangelisch und katholisch getaufte Kinder in Zukunft gemeinsam unterrichtet. Alle anderen Schülerinnen und Schüler können nach wie vor ebenfalls am gemeinsamen Religionsunterricht teilnehmen. Das neue Fach wird nach den Sommerferien eingeführt. Die neue E-Auto-Prämie kommt bei den Deutschen offenbar gut an. Nur wenige Tage nach dem Start sind schon mehr als 23.000 Anträge beim Bundesumweltministerium eingegangen. Gefragt ist demnach vor allem die Förderung von reinen E-Autos. Und laut dem Ministerium stellen vor allem Haushalte mit kleinen und mittleren Einkommen Anträge. Vor allem die will die Bundesregierung auch beim Umstieg auf die Elektromobilität unterstützen. Nachdem ein Gericht in Ankara gestern den Chef der türkischen Oppositionspartei CHP abgesetzt hat, besetzt der jetzt die Parteizentrale. Solange nicht die Parteimitglieder, sondern die Justiz entscheidet, wer die Partei leitet, werde er in dem Gebäude bleiben, hat Özgür Özel auf X mitgeteilt. Das Gericht hatte ihm Bestechung bei der Vorstandswahl der CHP vor 2,5 Jahren vorgeworfen und deswegen den damals abgewählten Parteichef Kemal Kılıçdaroğlu erneut zum Vorsitzenden ernannt. Handball-Bundestrainer Alfred Gislason bleibt über die Heim-WM hinaus im Amt. Gislason trainiert die Nationalmannschaft seit 6 Jahren. Sein neuer Vertrag geht jetzt bis zum Ende der Olympischen Spiele 2028. Das hat der Verband heute mitgeteilt. Im Winter hatte Gislason mit der Nationalmannschaft EM-Silber gewonnen.
5: Das Niedersachsen-Wetter könnte gar nicht besser sein zum Start ins lange Pfingstwochenende. Es ist richtig schön mit ganz viel Sonne heute Nachmittag. Das hier sind die aktuellen Temperaturen. 23 Grad in Osnabrück an der Bremer Brücke. In Langenhagen am Silbersee haben wir auch die 23 Grad und 22 Grad in Alfeld am Bahnhof. Der FFN-3-Tage-Trend macht Bock auf Grillen, auf Fahrradtouren, auf einen Zoobesuch oder Schwimmen im Freibad. Das ganze Wochenende wird richtig schön. Freut euch auf viel Sonne und Temperaturen bis zu 30 Grad. We'll be right back.
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5: So, jetzt kommen wir zum nicht so schönen Part am langen Pfingstwochenende. Es ist sehr viel los auf den Straßen, deshalb jetzt die Staus für euch mit einer Wartezeit ab 30 Minuten. A1 Osnabrück Richtung Hamburg zwischen dem Dreieck Stur und Aßen 6 Kilometer Stau. 50 Minuten braucht ihr hier im Moment länger. A2 Hannover-Magdeburg zwischen Anna-Engersleben und Bornstedt in beiden Richtungen 10 Kilometer Stau und eine Stunde mehr. Dann haben wir die A7 Hannover Richtung Hamburg zwischen Thies-Hope und dem Horster Dreieck 5 Kilometer Stau wegen eines Unfalls, eine Stunde mehr. A7 Hamburg-Flensburg vor dem Elbtunnel in beiden Richtungen 8 Kilometer Stop and Go und 30 Minuten mehr. Die A352 Eckverbindung Hannover ist zwischen Langenhagen-Kaltenweide und dem Dreieck Hannover-Nord wegen Reparaturarbeiten gesperrt. Das Ganze geht voraussichtlich bis 16 Uhr und es gibt auch 3 Kilometer Stau. Fahrt bitte vorsichtig, denn am Stauende gab es einen Unfall. B4, Bad Harzburg-Nordhausen zwischen dem Kreisel Braunlage und dem Abzweig nach Elend. Eine Vollsperrung in beiden Richtungen wegen eines Unfalls. B6, Hannover-Nienburg zwischen Neustadt-Himmelreich und Aschenkrug. 3 Kilometer Stau wegen eines Unfalls ist hier nur eine Spur frei. Ihr braucht eine halbe Stunde mehr. Und an der Elbfähre Wischhafen Richtung Glückstadt 2,5 Stunden Wartezeit. Ab Glückstadt sind es im Moment 1,5 Stunden.
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5: Auf der A27 Bremen Richtung Hannover wird im Dreieck Walsrode geblitzt. Auf der B3 habt ihr einen gesehen, Soltau-Celle in Wolthausen. Und auf der B71 Munster-Soltau in Haber in beiden Richtungen. Vielen Dank an Markus, Stefan und Matti. Und wenn ihr noch einen Stau oder Blitzer gesehen habt, ruft an, kostenlos unter 0800 529 und 4x5. Dankeschön und gute Fahrt.
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5: Ja, hi zusammen, wir starten mit den 2000ern um 2 und die klingen richtig sommerlich. K-Maro, Farm Like You gibt's gleich für euch, dann ist Colby Clay mit dabei. Freut euch auf Bubbly und wir starten mit 1000 Miles.
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5: Liebes Publikum, für Sie am Klavier, Vanessa Carlton.

0: Wer ist eigentlich auf die Idee gekommen, bei 30 Grad und Sonne eine Sauna-Aufgussmeisterschaft zu veranstalten? Na gut, also man muss dazu sagen, diese Sauna-Aufgussmeisterschaft ist in Neuharlingersiel im Kreis Wittmund. Da wird es morgen ja nicht ganz so heiß und allen Sauna-Fans ist das auch eh scheißegal, was für ein Wetter ist, ne? Ja, Sauna geht doch immer. Melanie ist die Leiterin vom Badewerk und sie hat uns erzählt, worauf es da ankommt bei der Sauna-Aufgussmeisterschaft.
1: Es geht hier darum, dass man alle Möglichkeiten, die man hat, optimal einsetzt. Der Duft, die Hitze, die Wedeltechniken, wir haben eine spezielle Lichttechnik und Soundtechnik und da hat der Aufgussprofi eben die Möglichkeit, auch noch Licht und Ton zu dem Aufguss mit in Szene zu setzen.
0: Ja, das macht auch super viel aus. Also ich mag das auch, wenn richtig gute Musik, also passende Musik zu dem Aufguss läuft und der Saunameister so eine kleine Show daraus macht. Aber ey, wenn ihr sagt, nee, das ist mir jetzt wirklich zu heiß bei dem Wetter, es gibt auch noch super viele Alternativen am langen Pfingstwochenende, zum Beispiel Schützenfeste in Essel, im Heidekreis, in Kaltenweide in der Region Hannover, meine alte Heimat, oder auch in Bruchhausen-Vilsen im Kreis Diepholz. Und in Hannover wird es dann morgen auch noch richtig laut und bunt. Da ist nämlich CSD mit großer Open-Air-Party. Egal, was ihr macht, wir wünschen euch ein fantastisches, langes Wochenende mit FFN.

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7: Ich bin Christoph Knigge, einen schönen guten Tag. Die Polizei in Hameln sucht vier Unbekannte, die an der Gedenkstätte am Bückeberg in Hameln-Pyrmont den Hitlergruß gezeigt haben sollen. Die Personen werden auf Mitte 20 geschätzt und sollen sich während der Tat auch gefilmt haben. Am Bückeberg wurde während der Zeit des Nationalsozialismus das Reichsernte-Dankfest mit mehr als 1 Million Menschen gefeiert. Heute erinnert dort eine Gedenkstätte an die Propaganda-Inszenierung der Nazis. Der Verein Aktion Liebe deinen Nächsten aus Bad Münder hat den Niedersächsischen Integrationspreis gewonnen. Unter dem Motto Vielfalt leben, Zivilcourage zeigen, zeichnen das Land, der Landessportbund und das Bündnis Niedersachsen-Pakt an Initiativen aus, die sich für ein respektvolles und solidarisches Miteinander stark machen. Der Verein aus Bad Münder im Kreis Hameln-Pyrmont setzt sich vor allem für Kinder und Jugendliche ein. Langes Wochenende und sommerliches Wetter. Die nächsten Tage locken viele bei uns wieder nach draußen. Der FFN-Reporter Jonas Pape, da gibt es auch echt viel zu tun in unserer Region. In Hannover ist vor allem der Christopher Street Day ein großes Thema.
8: Der CSD startet morgen um 12 Uhr auf dem Opernplatz. Am Nachmittag zieht dann ein Demozug durch Hannovers Innenstadt, bevor es am Abend wieder Live-Musik auf der Bühne am Opernplatz gibt. Der CSD geht bis Sonntagabend. Ansonsten gibt es über das Pfingstwochenende noch das Drachenboot-Festival auf dem Maschsee. Mehr als 140 Mannschaften treten da dieses Jahr an. Europaweit ist es eins der größten Rennen seiner Art. Los geht's da morgen um 9. Und auf dem Rittergut Remeringhausen in Schaumburg gibt es über das Wochenende Oldtimer, Schottenröcke und Falkner-Shows. Das British Weekend geht bis Montag und dreht sich um alles typisch Britische.
9: Das Niedersachsenwetter ist richtig schön sonnig zum Start ins lange Wochenende. Das hier sind die aktuellen Temperaturen in Cuxhaven. 20 Grad an der Kugelbake, 23 Grad sind im Moment in Seelze am Bahnhof und 25 in Holzminden am Rabebrunnen. Der FFN-3-Tage-Trend. Es geht genauso schön weiter. Morgens manchmal ein bisschen neblig, vereinzelte Wolken können auch mal mit dabei sein, aber es gibt auch ganz viel Sonne. Das Ganze bei Top-Temperaturen bis zu 30 Grad.
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9: Viel los auf den Straßen, deshalb hier für euch die Staus mit einer Wartezeit ab 30 Minuten. A1 Osnabrück Richtung Hamburg zwischen dem Dreieck Stur und Hemelingen, 8 Kilometer Stau, eine Stunde braucht ihr länger. A1 Bremen Richtung Lübeck zwischen dem Maschener Kreuz und dem Dreieck Norderelbe, 10 Kilometer Stop and Go und 35 Minuten mehr. A2 Dortmund Richtung Hannover zwischen Wunstorf-Lute und Hannover-Langenhagen, 12 Kilometer Stop and Go, 35 Minuten kommen da im Moment oben drauf. Dann haben wir die A2 Dortmund Richtung Hannover zwischen Wunstorf-Lute und Langenhagen, 12 Kilometer Stop and Go, 35 Minuten mehr. Die A2 Richtung Magdeburg zwischen Marienborn-Helmstedt und Bornstedt, 12 Kilometer Stau, 2 Stunden plus. In der Gegenrichtung braucht ihr gerade eine Stunde länger. A7 Hamburg-Flensburg vor dem Elbtunnel in beiden Richtungen, 10 Kilometer Stop and Go und 40 Minuten mehr. Es gab einen Unfall auf der A7 von Hannover Richtung Hamburg zwischen Anderten und dem Kreuz Hannover-Ost. Dann nochmal die A7 Hannover Richtung Kassel. Zwischen Hannover Süd und Hildesheim 6 Kilometer Stau und 30 Minuten mehr. Die A352 Eckverbindung Hannover ist zwischen Langenhagen-Kallenweide und dem Dreieck Hannover Nord bis 16 Uhr gesperrt. Grund dafür Reparaturarbeiten. Es gibt auch 3 Kilometer Stau vor der Sperrung. Fahrt hier bitte vorsichtig, denn das Stauende ist nicht in der Kurve, aber am Stauende gab es einen Unfall. Deshalb nochmal aufpassen. Und an der Elbfähre Wischhafen Richtung Glückstadt 2,5 Stunden Wartezeit. Ab Glückstadt im Moment 1,5 Stunden.
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9: Geblitzt wird heute Nachmittag auf der A27 Bremen Richtung Walsrode, im Dreieck Walsrode. Auf der B3 Soltau-Celle wird in Wolthausen geblitzt. Und auf der B71 Munster-Soltau habt ihr in Haber eingesehen. In beiden Richtungen vielen Dank an Markus, Stefan und Matti fürs Bescheid sagen. Und wenn ihr noch was gesehen habt, dann klingelt mal kurz durch, wie immer kostenlos, unter 0800 529 und 4x5. Da, wo es geht, eine gute Fahrt in Richtung Wochenende mit FFN. Ich bin Jan.

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0: Christina Perry mit Jar of Hearts bei FFN am Freitagnachmittag. Und gleich feinster Gitarrensound von Channon. Perfekt für diese lauen Sommerabende, die es ja jetzt endlich wieder gibt. Sanctuary spiele ich gleich für mehr Musik und mehr Abwechslung. Vorher gibt's ein bisschen Angeberwissen to go.
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0: Ja, passend zum traumhaften Wetter hat Axel von Guten Morgen Niedersachsen sich mit Hummeln und Schmetterlingen beschäftigt.
2: Ja, ihr werdet auf jeden Fall keine Hummel verliebt mit einem Schmetterling zusammen durch die Lüfte fliegen sehen. Und das hat einen Grund, Füße. Weil die beiden passen fußtechnisch einfach nicht zusammen. Hummeln haben Stinkefüße, also deren Füße müffeln richtig. So merken sich, auf welcher Pflanze sie waren. Weil Hummeln sind sehr süß, aber auch sehr dumm. Und sie haben Stinkefüße. Damit landen sie dann auf der Blume und wenn sie dann nochmal an der Blume vorbeikommen, riechen sie, ach nee, hier war ich schon mal. Und das Problem ist aber, Schmetterlinge schmecken mit den Füßen. So, und das heißt, wenn Hummeln da mit Schmetterlinge im Bett liegen, dann kann das einfach nicht gut ausgehen.
0: Ja, das ist, ist ein schlüssiges Argument auf jeden Fall. Wie kriege ich das Bild jetzt wieder aus dem Kopf, dass diese wunderschönen Tiere, diese Hummeln, stinkende Füße haben? Das ist, das hast du mir jetzt ein für alle Mal kaputt gemacht.
2: Das tut mir sehr leid.
0: Dankeschön, Axel, und noch mehr Klugschüsse zum Weitererzählen findet ihr bei uns im Netz. Klickt ffn.de.
2: Aber fast noch schlimmer, stellt euch mal vor, ihr würdet mit den Füßen schmecken.
0: Ja, nee, auch nicht geil.
2: Auch nicht gut.

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8: Uhr ist es und die Schulzeit ist bei uns ja schon ein paar Jahre her. Maxi Wilsmann, bei mir stand damals im Stundenplan noch evangelische Religion.
9: Ja, bei mir war es katholische Religion damals. Und wenn eure Kids nach den Sommerferien jetzt mit den neuen Stundenplänen nach Hause kommen, dann steht da was ganz anderes drin.
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9: Wer in Niedersachsen zur Schule geht und getauft worden ist, der bekommt bisher Unterricht entweder in katholischer oder in evangelischer Religion. Dass sich das ändern soll, das hatte das Land schon länger angekündigt. Jetzt sind die Pläne dafür vorgestellt worden. FFN Niedersachsen-Reporter Christoph Knigge, im neuen Schuljahr heißt das Fach dann christliche Religion.
11: Damit werden die Schulkinder in Niedersachsen in Zukunft nicht mehr aufgeteilt. Neben den getauften Schülerinnen und Schülern haben auch alle anderen Kinder und Jugendlichen die Möglichkeit, am gemeinsamen christlichen Religionsunterricht teilzunehmen. Heute hat Niedersachsens Kultusministerin Julia Willi Hamburg den Lehrplan für das neue Fach vorgestellt. Der Religionsunterricht an Niedersachsens Schulen soll mehr an die Lebenswirklichkeit junger Menschen angepasst werden und sich trotzdem noch an der Bibel und geistlichen Texten orientieren.
9: In Deutschland sind letztes Jahr so wenig Wohnungen gebaut worden wie seit 10 Jahren nicht mehr. Das hat die Bundesbauministerin heute mitgeteilt. Gut 200.000 Wohnungen sind letztes Jahr fertiggestellt worden. Das sind nochmal 45.000 weniger als im Jahr davor. In den nächsten Jahren könnten die Zahlen allerdings wieder steigen. Zumindest macht die Zahl der Baugenehmigungen Hoffnung. Die ist letztes Jahr zum ersten Mal seit 2021 wieder gestiegen. In München sind heute 3 Mitglieder der sogenannten Kaiserreichsgruppe verurteilt worden. Die hatte während der Corona-Pandemie einen Umsturz geplant. Unter anderem sollte damals der Bundesgesundheitsminister Karl Lauterbach entführt werden. Dafür müssen die 3 Männer jetzt für mehr als 1 Jahr ins Gefängnis. Und um die Kaiserreichsgruppe laufen in Deutschland auch noch mehrere Prozesse. Die Zahl der Schiffe, die durch die Straße von Hormuz fahren, scheint zu steigen. Nach iranischen Angaben sind in den letzten 24 Stunden 35 Schiffe durch die Wasserstraße gefahren. Vor 2 Tagen waren es noch 10 Schiffe weniger. Unter den Schiffen, die die Straße von Hormuz passieren konnten, sind sowohl Handelsschiffe als auch Öltanker. Einer der besten Fußballtrainer unserer Zeit ist ab Sommer ohne Job. Pep Guardiola tritt nach 10 Jahren als Trainer des englischen Clubs Manchester City zurück. Das hat der Club heute bestätigt. Mit Guardiola hat City 6-mal die englische Meisterschaft gewonnen und zum allerersten Mal in der Vereinsgeschichte 2023 auch die Champions League.
8: Das Niedersachsenwetter sieht zum Start ins lange Wochenende richtig gut aus. Es gibt ganz viel Sonne heute Nachmittag und das hier sind die aktuellen Temperaturen. In Delmhorst am Wasserturm haben wir aktuell 22 Grad. 24 Grad sind es in Göttingen am Gänseliesel und 21 Grad in Wilhelmshaven am Südstrand. Der FFN-3-Tage-Trend auch in den nächsten Tagen. Viel Sonne, nur ein paar Wolken, die meistens harmlos sind und das Ganze bei Top-Temperaturen bis zu 30 Grad.
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8: A1 Osnabrück Richtung Hamburg zwischen dem Dreieck Stur und Hemelingen 8 Kilometer Stau. Da braucht ihr gerade eine Stunde mehr. Dann nochmal A1 Bremen Richtung Lübeck zwischen dem Maschener Kreuz und dem Dreieck Norderelbe 10 Kilometer Stop and Go und 35 Minuten mehr. Rüber auf die A2 Dortmund Richtung Hannover zwischen Wunsdorf Lute und Hannover Langenhagen 12 Kilometer Stop and Go. 35 Minuten kommen da gerade oben drauf. A2 Hannover Richtung Magdeburg zwischen Marienborn-Helmstedt und Bornstedt 12 Kilometer Stau. Hier sind es 2 Stunden mehr. Und in der Gegenrichtung braucht ihr hier nochmal eine Stunde länger. Dann A7 Hamburg-Flensburg vor dem Elbtunnel in beiden Richtungen 10 Kilometer Stop and Go und 40 Minuten mehr. Vorsieht, ein Unfall ist auf der A7 Hannover Richtung Hamburg zwischen Andarten und dem Kreuz Hannover Ost. A7 Hannover Richtung Kassel zwischen Hannover Süd und Hildesheim 6 Kilometer Stau, 40 Minuten mehr. Die A352 Eckverbindung Hannover ist zwischen Langenhagen-Kaltenweide und dem Dreieck Hannover Nord wegen Reparaturarbeiten gesperrt. Voraussichtlich geht das Ganze bis 16 Uhr. Es gibt vor der Sperrung 3 Kilometer Stau. Und fahrt da bitte vorsichtig, denn am Stauende gab es einen Unfall. Und an der Elbfähre Wischhafen Richtung Glückstadt 3 Stunden Wartezeit im Moment. Ab Glückstadt sind es 1,5 Stunden.
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8: Auf der A27 Bremen Richtung Hannover wird im Dreieck Walsrode geblitzt. Dann habt ihr einen auf der B3 gesehen, Soltau-Celle in Wolthausen. Und auf der B71 Munster-Soltau in Haber in beiden Richtungen. Vielen Dank an Markus, Stefan und Matti fürs Bescheid sagen. Und wenn ihr noch was gesehen habt, dann ruft gerne an. Kostenlos wie immer unter 0805 29 und 4x5. Euch allen eine gute Fahrt.
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8: Ach, für so eine Fußball-Weltmeisterschaft kann man auch mal das DFB-Pokalfinale ausfallen lassen. Manuel Neuer wird morgen nicht im Tor stehen, wenn Bayern gegen Stuttgart spielt. Er will wegen seiner Wadenprobleme kein Risiko für die WM eingehen. Gute Entscheidung, werden die meisten sagen, außer vielleicht Oliver Baumann.
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0: So klingt der Freitagnachmittag bei FFN. Euch einen schönen Start ins lange Wochenende, gleich mit frischem Sound aus Irland. Roe Byrne habe ich für euch mit Fairly Happy. Ist neu bei FFN, aber wir haben nicht nur neue Musik, sondern auch neue Trikots für euch.
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0: 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Da spielt ihr Sohn nämlich Baseball.
2: Das ist halt nicht so präsent wie Fußball oder andere Sportarten.
0: Ja.
2: Dementsprechend fahren wir halt auch jede Woche 45 Minuten zum Training hin und auch wieder zurück.
3: Wow. Und warum ist die Mannschaft deines Sohns jetzt die beste der Welt?
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2: 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Das ist der Hammer. Danke.
0: Ja, sehr, sehr gerne. Und wenn ihr auch so jubeln wollt, kein Ding, macht unbedingt mit klickt ffn.de. Da steht, wie es geht.

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9: Ich bin Christoph Knigge, einen schönen guten Tag. Die Polizei in Hameln sucht vier Unbekannte, die an der Gedenkstätte am Bückeberg in Hameln-Pyrmont den Hitlergruß gezeigt haben sollen. Die Personen werden auf Mitte 20 geschätzt und sollen sich während der Tat auch gefilmt haben. Am Bückeberg wurde während der Zeit des Nationalsozialismus das Reichsernte-Dankfest mit mehr als 1 Million Menschen gefeiert. Heute erinnert dort eine Gedenkstätte an die Propaganda-Inszenierung der Nazis. Der Verein Aktion Liebe deinen Nächsten aus Bad Münder hat den Niedersächsischen Integrationspreis gewonnen. Unter dem Motto Vielfalt leben, Zivilcourage zeigen, zeichnen das Land, der Landessportbund und das Bündnis Niedersachsen-Pakt an Initiativen aus, die sich für ein respektvolles und solidarisches Miteinander stark machen. Der Verein aus Bad Münder im Kreis Hameln-Pyrmont setzt sich vor allem für Kinder und Jugendliche ein. Langes Wochenende und sommerliches Wetter. Die nächsten Tage locken viele bei uns wieder nach draußen. FFN-Reporter Jonas Pape, da gibt es auch echt viel zu tun in unserer Region. In Hannover ist vor allem der Christopher Street Day ein großes Thema.
10: Der CSD startet morgen um 12 Uhr auf dem Opernplatz. Am Nachmittag zieht dann ein Demozug durch Hannovers Innenstadt, bevor es am Abend wieder Live-Musik auf der Bühne am Opernplatz gibt. Der CSD geht bis Sonntagabend. Ansonsten gibt es über das Pfingstwochenende noch das Drachenboot-Festival auf dem Maschsee. Mehr als 140 Mannschaften treten da dieses Jahr an. Europaweit ist es eins der größten Rennen seiner Art. Los geht's da morgen um 9. Und auf dem Rittergut Remeringhausen in Schaumburg gibt es über das Wochenende Oldtimer, Schottenröcke und Falkner-Shows. Das British Weekend geht bis Montag und dreht sich um alles typisch Britische.
11: Das Niedersachsen-Wetter. Hier kommen die sommerlichen Temperaturen. Es sind 25 Grad in Schöppenstedt am Till-Eulenspiegel-Museum, 23 in Stade am Hansahafen und 24 Grad in Hoya am Bürgerpark. Viel Sonne heute Nachmittag. Ein paar Wolken sind auch mit dabei. Es bleibt aber trocken und der FFN-3-Tage-Trend mit guten Nachrichten für das komplette Pfingstwochenende. Viel Sonne und Temperaturen bis zu 30 Grad.
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11: Auf den Straßen ist sehr, sehr viel los. Deshalb hier die Staus mit einer Wartezeit ab 30 Minuten. A1 Hamburg Richtung, Gegenrichtung, Osnabrück Richtung Hamburg. Zwischen dem Dreieck Stur und Temeling 8 Kilometer Stau, da braucht ihr eine Stunde mehr. A1 Bremen Richtung Lübeck, zwischen dem Maschener Kreuz und dem Dreieck Norderelbe 10 Kilometer Stop and Go, 35 Minuten kommen obendrauf. Jetzt die A2 Dortmund Richtung Hannover, zwischen Wunstorf-Lute und Hannover-Langenhagen, 12 Kilometer Stop and Go, 50 Minuten mehr. in der Gegenrichtung 30 Minuten mehr. Dann braucht ihr viel Geduld auf der A2, wenn ihr Richtung Magdeburg fahrt. Zwischen Marienborn-Helmstedt und Bornstedt nämlich gerade 12 Kilometer Stau und das bedeutet 2 Stunden Wartezeit. In der Gegenrichtung braucht ihr auch 1 Stunde länger. A7 Hamburg-Flensburg vor dem Elbtunnel in beiden Richtungen 10 Kilometer Stop and Go und 40 Minuten mehr. Dann nochmal die A7 von Hannover Richtung Hamburg zwischen dem Dreieck Walsrode und Dorfmark. 8 Kilometer Stau, 40 Minuten mehr. A7 Richtung Kassel zwischen Hannover Süd und Hildesheim 6 Kilometer Stau und 40 Minuten plus. A37 Hannover Messe Richtung Burgdorf zwischen dem Kreuz Hannover Buchholz und Hannover Kirchhorst. Eine Vollsperrung wegen eines Unfalls, bitte unbedingt weiträumig ausweichen. Die A352 Eckverbindung Hannover ist zwischen Langenhagen-Kaltenweide und dem Dreieck Hannover Nord gesperrt, voraussichtlich bis 16 Uhr. Es gibt vor der Sperrung Stau 3 Kilometer und am Stauende noch einen weiteren Unfallfahrt, also bitte vorsichtig. Und an der Elbfähre Wischhafen Richtung Glückstadt 3 Stunden Wartezeit aktuell. Ab Glückstadt sind es 1,5 Stunden.
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11: Auf der A27 Bremen Richtung Hannover wird im Dreieck Walsrode geblitzt. Auf der B3 habt ihr eingesehen, Soltau-Celle in Wolthausen. Und auf der B71, da stehen sie in Haber und blitzen in beiden Richtungen. Danke an Markus, Stefan und Matti. Wenn ihr noch was gesehen habt, ruft an, kostenlos unter 0800 529 und 4x5. Gute Fahrt und nutzt die Zeit im Stau doch mal und zählt gedanklich durch, wie viele Bikinis oder Badehosen ihr zu Hause habt. In 12 Minuten vergleichen wir mal hier im neuen Nachmittag. Ich bin's Jan. Schönen Freitag.
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0: Pfingstwochenende, hier ist FFN am Freitagnachmittag und die Freibad- und Badeseensaison 2026 ist jetzt offiziell eröffnet. Vielleicht geht ihr am Wochenende ja auch schwimmen und jetzt checken wir mal, wie gut wir so in Sachen Badekleidung aufgestellt sind. Paulina aus dem FFN-Team hat sich mal umgehört.
1: Wie viele Badeklamotten hast du im Schrank?
2: Ja, schon so 15 Teile, 15 Bikinis.
1: Kommt auch jede Saison was dazu?
2: Ja, auf alle Fälle.
1: Wie ist es bei dir?
3: Ja, ich glaube, bei mir sind es schon vielleicht so 25.
1: Das ist eine Ansage.
3: Ja, ich kann mich aber auch schlecht dann von alten trennen.
1: Wie viele Badehosen hast du im Schrank?
4: 2.
1: Da kommt auch nichts dazu, ne?
4: Da kommt nichts dazu.
1: Bei dir?
5: Da liegen noch welche bestimmt, da war ich 15 und anziehen tue ich, glaube ich, jetzt noch 2.
6: Ich habe nicht so viele. So 3?
0: Ja, ich habe auch nicht so viele. Also ihr merkt, es gibt da einen Unterschied zwischen Männern und Frauen. Ich glaube, ich habe nur eine einzige Badehose, die ich noch anziehe. Aber das ist auch gut so, weil wie soll ich denn sonst die ganzen Bikinis von meiner Freundin in meinen Koffer bekommen?

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9: Um 16 Uhr haben wir es. Jedes Jahr werden neue Wohnungen in Deutschland gebaut. Und obwohl die Bevölkerungszahlen seit Jahren auf einem Niveau sind, ist der Wohnraum knapper geworden. Maxi Wilsmann, das ist ein Problem.
10: Ja, deswegen will die Bundesregierung eigentlich mehr Wohnungen bauen, weil es zum Beispiel ja mittlerweile auch mehr alte Menschen oder Singles gibt, die dann alleine wohnen. So richtig klappt das aber noch nicht.
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10: 400.000 neue Wohnungen pro Jahr hatte sich die Ampelregierung vor 5 Jahren mal vorgenommen. Seitdem schwebt diese Zahl so ein bisschen über den deutschen Wohnungsbaubemühungen. Erreicht worden ist sie aber nie. FFN-Reporter Jonas Pape, auch unter der neuen Regierung läuft es noch nicht besser.
12: Ja, im Gegenteil. 2025 sind in Deutschland so wenig Wohnungen gebaut worden wie seit 10 Jahren nicht. Gut 200.000 Wohnungen sind letztes Jahr fertiggestellt worden. Das sind nochmal deutlich weniger als im Jahr davor. Allerdings könnte das der Tiefpunkt gewesen sein. Die Prognose zeigt nämlich nach oben. Die Zahl der Baugenehmigungen ist im letzten Jahr wieder gestiegen, zum ersten Mal seit 2021. Experten fürchten trotzdem, dass der Wohnungsbau auch in den nächsten Jahren stagniert, unter anderem, weil der Iran-Krieg auch die Aussichten im Baugewerbe dämpft.
10: Niedersachsen hat als erstes Bundesland das Schulfach christliche Religion eingeführt. Damit werden evangelisch und katholisch getaufte Kinder in Zukunft gemeinsam unterrichtet. Alle anderen Schülerinnen und Schüler können nach wie vor ebenfalls am gemeinsamen Unterricht teilnehmen. Das neue Fach wird dann nach den Sommerferien eingeführt. Der Bundestag hat die Apothekenreform beschlossen. Damit dürfen die in Zukunft mehr Impfungen sowie Tests und Vorsorgemöglichkeiten anbieten. Das soll den Apotheken dabei helfen, sich finanziell über Wasser zu halten. Für Patientinnen und Patienten bedeutet das zudem weniger Arztbesuche und das könnte wiederum für weniger volle Wartezimmer sorgen. Damit das Gesetz in Kraft tritt, muss es noch vom Bundesrat abgenickt werden. Das Treffen der NATO-Außenminister in Schweden hat heute Vormittag begonnen. In Vorbereitung auf den großen Gipfel im Sommer sprechen die Außenminister heute vor allem über die Situation rund um den Iran. NATO-Generalsekretär Mark Rutte hat angekündigt, dass die NATO helfen könnte, wenn die Schifffahrt in der Straße von Hormuz gesichert werden soll. Bis dahin brauche es aber erst eine Friedensvereinbarung zwischen den USA und dem Iran. Bis dahin sei es noch ein weiter Weg. Die Ente kommt zurück auf die Straßen. Der Autohersteller Citroën hat heute angekündigt, den legendären Kleinwagen als E-Auto zurück in die Produktion zu bringen. Weitere Details sollen im Herbst bekannt gegeben werden. Die Elektroente soll aber als Neuwagen weniger als 15.000 Euro kosten. Das hat der Citroën-Mutterkonzern heute schon mitgeteilt.
9: Denkt dran, eure hübsche Nase einzucremen, wenn ihr länger draußen seid. Es gibt viel Sonne, nicht nur jetzt zum Start ins lange Pfingstwochenende, sondern die ganze Zeit. Und das hier sind die aktuellen Temperaturen. In Oldenburg am Lappern 23 Grad, in Buxtehude auch 23 am Rathaus und 24 am Hildesheimer Hauptbahnhof. Der FFN-3-Tage-Trend. Viel Spaß beim Grillen, bei den Fahrradtouren, vielleicht im Schwimmbad, am Badesee oder was auch immer ihr macht. Genießt das Wetter bei Top-Temperaturen bis zu 30 Grad.
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9: Auf den Straßen ist viel los. Wir haben die Staus ab einer Wartezeit ab 30 Minuten für euch. Und das geht los mit der A1 Osnabrück Richtung Hamburg. Zwischen dem Dreieck Stur und Hemeling gerade 8 Kilometer Stau. Eine Stunde kommt hier oben drauf. Dann nochmal die A1 Bremen Richtung Lübeck. Zwischen Dibbersen und dem Dreieck Norderelbe 15 Kilometer Stop and Go und eine Stunde mehr. Rüber auf die A2 Dortmund-Hannover zwischen Garbsen und Hannover-Lahe in beiden Richtungen 10 Kilometer Stop and Go, 30 Minuten mehr. A2 Hannover Richtung Magdeburg zwischen Marienborn-Helmstedt und Bornstedt 12 Kilometer Stau. 2 Stunden kommen hier oben drauf. Auch in der Gegenrichtung braucht ihr länger, da nur eine Stunde. A7 Hamburg Richtung Flensburg vor dem Elbtunnel 14 Kilometer Stau und auch hier 2 Stunden mehr Richtung Süden, 45 Minuten plus. Auf der A7 Hannover Richtung Flensburg, da waren wir gerade. A7 Hannover Richtung Hamburg kommt jetzt nochmal. Zwischen Schwarmstedt und Dorfmark 10 Kilometer Stau und 40 Minuten plus. A7 Gegenrichtung, also Richtung Kassel zwischen Hannover Süd und Hildesheim. 6 Kilometer Stau, 40 Minuten plus. A37 Hannover Messe Richtung Burgdorf. Zwischen dem Kreuz Hannover Buchholz und dem Kreuz Hannover Kirchhorst eine Vollsperrung wegen eines Unfalls. Bitte weiträumig ausweichen. Die A352 Eckverbindung Hannover ist zwischen Langhagen-Kaltenweide und dem Dreieck Hannover Nord immer noch gesperrt wegen Reparaturarbeiten. Ab Engelbostel steht ihr im Stau. 6 Kilometer sind es da. Und an der Elbfähre Wischhafen Richtung Glückstadt 3 Stunden Wartezeit. Ab Glückstadt 1,5 Stunden.
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9: Auf der A27 Bremen Richtung Hannover wird im Dreieck Walsrode geblitzt. Dann habt ihr einen auf der B3 gesehen. Soltau-Celle, da stehen sie in Wolthausen. Und auf der B71 Munster-Soltau, da wird in Haber in beiden Richtungen geblitzt. Vielen Dank an Markus, Stefan und Matti. Und wenn ihr noch was gesehen habt, ruft an, kostenlos 0800 529 und 4x5. Gute Fahrt.
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9: 120 Millionen sind heute im Euro-Jackpot und morgen sind dann nochmal 48 Millionen im normalen Jackpot. Das heißt, an einem einzigen Wochenende geht es um rund 168 Millionen Euro insgesamt. Gab's laut Lotto so auch noch nie. Also halb Niedersachsen googelt am Wochenende Immobilien auf Mallorca.

Pause und den perfekten Sommersound bekommt ihr hier bei FFM. Das hier ist Newcomer Mystacy, kommt aus Schleswig-Holstein und also mehr Sommerfeeling als das hier geht doch gar nicht, oder? Sometimes I Love You bekommt ihr jetzt, der ist neu bei FFN für mehr Musik und mehr Abwechslung.

0: schönen Freitagnachmittag. Für die meisten von uns steht ein langes Pfingstwochenende an. Aber warum genau feiern wir eigentlich Pfingsten? Was hat's damit auf sich?
1: Ich habe gar keine Ahnung.
0: Weißt du es?
2: Nee, sonst sage ich jetzt irgendwie, da war ich irgendwie scheiße. Ich bin mir nicht ganz sicher.
1: So ein Jesus-Ding, ne?
0: Das ist schon mal richtig. Es hat einen christlichen Hintergrund.
3: Das hätte ich mir gedacht, aber...
2: War's nicht?
0: Auferstehung ist schon mal raus, genau. Geburt ist es auch nicht.
3: Himmelfahrt war schon.
4: Da ist, meine ich, der Heilige Geist erschienen.
0: Ja, das ist absolut richtig.
3: Ah, okay.
0: Man sagt auch, es ist der Geburtstag der Kirche.
3: Ja, dann Happy Birthday Kirche.
0: Was gibt's für Geschenke an die Kirche?
1: Steuern. Reicht das nicht?
0: Ja, zahlst du noch?
1: Nee, nicht mehr.
0: Hab ich mir doch gedacht.
1: Ja, reicht, also nee, lang genug gezahlt, 30 Jahre oder so.

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2: Ich bin Christoph Knigge. Schönen guten Tag. Das Landgericht Hannover hat einen 39-Jährigen wegen des sexuellen Missbrauchs einer 12-Jährigen und wegen des Besitzes kinderpornografischer Inhalte zu 10 Monaten Haft auf Bewährung verurteilt. Der Mann hatte das Mädchen über soziale Medien kennengelernt und sich nachts mit ihr auf einem Spielplatz in Basinghausen in der Region Hannover getroffen. Vor Gericht hat er die Taten zugegeben, gleichzeitig aber gesagt, dass er das Mädchen für älter gehalten habe. Laut Richterin ist er mit der Strafe mit einem blauen Auge davongekommen. Die Schulgemeinschaft des Schiller-Gymnasiums in Hameln wurde heute vor eine besondere Aufgabe gestellt. Schülerinnen und Schüler, Lehrkräfte und Mitarbeitende waren dazu aufgefordert, nicht mit dem Auto zur Schule zu kommen. Der autofreie Tag findet dort schon zum vierten Mal statt. FFN-Reporter Jonas Pape, zusätzlich zur Aktion gab es einen Wettbewerb um den kreativsten Schulweg.
3: Ja, und die Schülerinnen und Schüler haben sich da richtig was ausgedacht. Den wohl kreativsten Weg haben heute Morgen zwei Schüler gefunden, die mit einem Schlauchboot auf der Weser zum Schiller-Gymnasium gefahren sind. Die Schulleitung hat uns gesagt, dass es heute aber auch starke sportliche Konkurrenz zum Auto gegeben hat. Mehrere Schülerinnen und Schüler sind einfach zur Schule gejoggt. Dabei ist ein Junge extra früh aufgestanden, um die Distanz eines Marathons nach Hameln zu laufen. Verkleidet wurde sich auch, hierfür wurden auch Preise vergeben.
2: Und Hannover 96 ist nach dem enttäuschenden Saisonende schon in der Vorbereitung auf die neue Zweitligasaison. Der erste Sommerzugang kommt von Ligakonkurrent Hertha BSC aus Berlin. Juniorennationalspieler Yunus Ünal wechselt ablösefrei an die Leine und unterschreibt einen Vertrag bis 2030.
4: Egal, ob ihr beim CSD in Hannover seid, am Wochenende auf dem Schützenfest in Bruchhausen-Vilsen oder beim Frühtanz in Tange oder Steinau, ihr könnt Pulli und Regenjacke zu Hause lassen. Es wird richtig schön, das komplette Wochenende über und auch heute Nachmittag schon viel Sonne. Dazu folgende Temperaturen in Worpswede am Niedersachsenstein 23 Grad, 24 Grad sind es in Saarstedt am Bahnhof und 21 Grad in Jever an der Stadtkirche. Der FFN-3-Tage-Trend, da geht noch mehr. Am Pfingstwochenende sind teilweise bis zu 30 Grad möglich.
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4: Viel los auf den Straßen. Hier für euch die Staus mit einer Wartezeit ab 30 Minuten. A1 Osnabrück Richtung Hamburg zwischen dem Dreieck Stur und Hemelingen 8 Kilometer Stau, eine Stunde mehr. A1 Bremen Richtung Lübeck zwischen Dibbersen und dem Dreieck Norderelbe 15 Kilometer Stop and Go. Eine Stunde kommt auch hier oben drauf. Rüber auf die A2 Dortmund-Hannover zwischen Garbsen und Hannover-Lahe in beiden Richtungen 10 Kilometer Stop-and-Go, plant mal so eine halbe Stunde mehr ein. Nochmal die A2 Richtung Magdeburg zwischen Marienborn-Helmstedt und Bornstedt 12 Kilometer Stau, da aktuell 2 Stunden Zeitverlust und in der Gegenrichtung braucht ihr auch eine Stunde länger. A7 Hamburg Richtung Flensburg, vor dem Elbtunnel 14 Kilometer Stau, 2 Stunden mehr, Richtung Süden braucht ihr ungefähr 45 Minuten länger. Dann haben wir nochmal die A7, Hannover Richtung Hamburg, zwischen Schwarmstedt und Dorfmark. 8 Kilometer Stau, 40 Minuten mehr. A7, Hannover Richtung Kassel, zwischen Hannover Süd und Hildesheim. 6 Kilometer Stau, 40 Minuten kommen obendrauf. A37, Hannover Messe Richtung Burgdorf, zwischen Miesburg und dem Kreuz Hannover Kirchhorst. 4 Kilometer Stau. Grund dafür sind die Aufräumarbeiten. 30 Minuten braucht ihr länger. Die B443 Sehende Schillers Lage ist zwischen Röddensen und Burgdorf in beiden Richtungen gesperrt. Da hat es einen Unfall gegeben. Und an der Elbfähre Wischhafen Richtung Glückstadt 3 Stunden Wartezeit. Ab Glückstadt sind es 1,5 Stunden.
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4: 3 Stück habt ihr uns gemeldet. Auf der A27 Bremen Richtung Hannover im Dreieck Walsrode, auf der B3 Soltau-Celle in Wolthausen und auf der B71 stehen sie Munster-Soltau in Haber in beiden Richtungen. Vielen Dank an Markus, Stefan und Matti fürs Bescheid sagen. Haltet durch und wenn ihr noch einen Stau oder Blitzer gesehen habt, ruft an, kostenlos 0800 529 und 4x5. Gute Fahrt in Richtung Wochenende. Gleich Günther, der Treckerfahrer, und ich bin's, Jan. Schönen Nachmittag.

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0: FFN, Freitagnachmittag, gleich gibt's feinsten K-Pop von BTS. Freut euch auf Swim für mehr Musik und mehr Abwechslung. Für welches kulinarische Highlight habt ihr euch heute entschieden?
1: Ja, für die Frikadelle am Freitag, wie jeden Freitag.
0: Ja, solide Auswahl auf jeden Fall. Bei Günther geht's heute aber um eins der beliebtesten Kantinengerichte. Die Currywurst ist ja jetzt wieder auf Platz 3 gelandet.
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3: Hey, Günther! Moin. Putin Schröder nannte die Currywurst einst den Kraftriegel des deutschen Facharbeiters. VW schmiss sie 2021 aus der Werkskantine raus, 2023 kam sie wieder rein und jetzt hat sie sich langsam auf Platz 3 des deutschen Kantinenfutters wieder hochgekämpft. Damit wäre das VW-Werk in Osnabrück gerettet, wenn es komplett auf Currywurst umgerüstet würde. Und wir müssen keine Chinesen reinlassen. Interessant sind auch die Plätze 1 und 2. Spaghetti Bolognese. Klingt italienisch, würde aber kein Italiener so anpacken. Platz 2, Bami Goreng. Kommt aus Indonesien, in der Kantine, aber eher aus Holland und der Tüte. Und die Currywurst klingt nur von Weitem nach Indien. Der Deutsche frisst nur noch im Altersheim altdeutsche Gerichte. Erbsensuppe, Rouladen und Königsberger Klopse. Ansonsten international. Wobei alle drei Siegergerichte aus den 70er und 80ern stammen. Auch nichts Neues dabei. Vegetarische oder sogar vegane Gerichte liegen hauptsächlich in Schulen und Kindergärten auf dem Teller. Klar, die können sich sie auch nicht aussuchen. Erwachsene wissen natürlich auch, dass die gesünder sind. Aber wozu sich das Ungesunde, aber Leckere verkneifen, wenn das Klima im Arsch ist und Putin kurz vor Frankfurt-Oder steht? Auch wieder wahr. Bitte einmal Kanzlerplatte, Pommes, Schranke. Oder bleiben.

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17: 17 Uhr ist es, seitdem in der Türkei vor 2 Jahren die Kommunalwahlen stattgefunden haben, geht die türkische Regierung noch härter gegen die Opposition vor. Maxi Wilsmann, jetzt sorgt ein weiterer Fall für Unruhe.
18: Ja, die größte türkische Oppositionspartei, CHP, hat gestern vom Gericht einen neuen Vorstand verordnet bekommen. Das gefällt dem bisherigen Chef natürlich nicht.
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18: Nachdem der Chef der türkischen Oppositionspartei CHP, Özgür Özil, gestern per Gerichtsbeschluss abgesetzt worden ist, hat er jetzt die Parteizentrale besetzt. FFN-Reporter Jonas Pape, Özil wehrt sich damit gegen den Beschluss.
19: Der Oppositionspolitiker wirft der türkischen Regierung vor, dass sie über die Justiz die Demokratie angreift. Ein Gericht in Ankara hatte Özil gestern abgesetzt, weil ihm Bestechung vorgeworfen wird. Als die CHP 2023 einen neuen Vorstand gewählt hat, soll er Mitglieder bestochen haben, damit die für ihn stimmen. Seit gestern Abend befindet sich Özil gemeinsam mit weiteren Parteimitgliedern in der Parteizentrale. Auf X schreibt er, solange nicht die Mitglieder, sondern die Justizbehörden entscheiden, wer die Partei leitet, werde er das Gebäude nicht verlassen.
18: Eine Familie, die letzten Monat aus Wolfenbüttel nach Georgien abgeschoben worden ist, darf nach Deutschland zurückkehren. Die Abschiebung war rechtswidrig, das hat der Landkreis Wolfenbüttel jetzt selbst eingeräumt. Der Flüchtlingsrat hatte die Abschiebung kritisiert und Aufklärung gefordert. Unter anderem soll der Mutter der 3 Kinder untersagt worden sein, eine Teilzeitstelle anzutreten. Auch ein Integrationskurs soll ihr verweigert worden sein. In Deutschland sind letztes Jahr so wenig Wohnungen gebaut worden wie seit 10 Jahren nicht mehr. Das hat die Bundesbauministerin heute mitgeteilt. Gut 200.000 Wohnungen sind fertiggestellt worden. Das sind 45.000 weniger als im Jahr davor. In den nächsten Jahren könnte die Zahl allerdings wieder steigen. Zumindest macht die Zahl der Baugenehmigungen Hoffnung. Da sind letztes Jahr zum ersten Mal seit 2021 wieder mehr ausgesprochen worden. In der ukrainischen Region Luhansk sind mindestens 4 Menschen durch einen Drohnenangriff ums Leben gekommen. Das haben russische Behörden mitgeteilt. Russland hat das Gebiet im Osten der Ukraine besetzt. Die Drohne sei vom ukrainischen Militär gestartet worden, heißt es aus Russland. Offiziell bestätigt sind die Angaben nicht. Der Handball-Bundestrainer Alfred Gislason bleibt über die Heim-WM hinaus im Amt. Gislason trainiert die Nationalmannschaft seit 6 Jahren. Der neue Vertrag geht jetzt bis zum Ende der Olympischen Spiele 2028. Das hat der Verband heute mitgeteilt. Im Winter hatte die Nationalmannschaft mit Gislason bei der EM Silber gewonnen.
17: Das Niedersachsenwetter sieht zum Start ins lange Wochenende richtig gut aus. Viel Sonne dazu, ja, fast schon sommerliche Temperaturen. 23 Grad in Göttingen am Gänseliesel im Moment, in Seelze am Rangierbahnhof auch 23 Grad und 21 in Sieke am Rathaus. Der FFN-3-Tage-Trend, das lange Pfingstwochenende wird dann auch schön sonnig. Ein paar Wolken sind mal mit dabei, die sind aber meistens harmlos und was die Temperaturen angeht, geht noch mehr. Da sind am Wochenende zumindest teilweise bis zu 30 Grad möglich.
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17: Es ist viel los, deshalb hier für euch die Staus mit einer Wartezeit ab 30 Minuten. A1 Osnabrück Richtung Hamburg zwischen dem Dreieck Stur und Hemelingen 8 Kilometer Stau, eine Stunde mehr. In der Gegenrichtung ab dem Bremer Kreuz 30 Minuten plus. Dann A1 Bremen Richtung Lübeck zwischen dem Kreuz Maschen und dem Dreieck Norderelbe 10 Kilometer Stop and Go, 45 Minuten mehr. Rüber auf die A2 Hannover Richtung Magdeburg zwischen Marienborn-Helmstedt und Bornstedt 12 Kilometer Stau, 2 Stunden braucht ihr länger. A7 Hannover Richtung Hamburg zwischen Großburg-Wedel und Berghof, 6 Kilometer Stau, 30 Minuten kommen obendrauf. Nochmal die A7 Hannover Richtung Hamburg zwischen Schwarmstedt und Dorfmark, 8 Kilometer Stau, 40 Minuten mehr. Weiter auf der A7 Richtung Flensburg vor dem Elbtunnel, 10 Kilometer Stau und eine Stunde mehr. Richtung Süden, also in der Gegenrichtung, 40 Minuten plus. Dann nochmal die A7 von Hannover in Richtung Kassel. Zwischen Hannover Süd und Hildesheim 6 Kilometer Stau, 35 Minuten braucht ihr länger. B443 Sehende Schillerslage zwischen Röttensen und Burgdorf, eine Vollsperrung in beiden Richtungen wegen eines Unfalls. Und an der Elbfähre Wischhafen Richtung Glückstadt 3 Stunden Wartezeit. Ab Glückstadt sind es im Moment 1,5 Stunden.
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17: Auf der A27 Bremen Richtung Hannover habt ihr einen Blitzer gesehen und zwar im Dreieck Walsrode. Dann wird auf der B3 Soltau-Celle geblitzt in Wolthausen und auf der B71 Munster-Soltau. Da stehen sie in Haber und blitzen in beiden Richtungen. Vielen Dank an Markus, Stefan und Matti fürs Bescheid sagen. Und wenn ihr noch ein Update habt, dann ruft gerne an. Wie immer kostenlos 0800 529 und 4x5. Danke und gute Fahrt.
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17: Grüße an alle, die am Wochenende arbeiten und die Stellung halten, zum Beispiel in der Landwirtschaft. Und wenn ihr euch schon immer mal gefragt habt, wie genau so ein typischer Arbeitstag auf dem Hof abläuft, dann ist die Aktion Landwirt für einen Tag vielleicht was für euch. Ganz viele Betriebe in Niedersachsen machen mit und wir checken gleich mal, was auf einem Hof in Rennau im Kreis Helmstedt so für den Tagespraktikanten geplant ist. In 12 Minuten. Mehr Musik.

0: Hefefan am Freitagnachmittag. Es gibt eine neue Nummer 1 in den deutschen Singlecharts und zwar
1: Bangaranga.
0: Ja! Der Siegersong vom Eurovision Song Contest ist die neue Nummer 1. Also da muss man schon wirklich sagen, der Bundeskanzler hatte mit seiner Einschätzung recht.
1: Das wird wahrscheinlich der Ohrwurm des Sommers 2026 werden.

0: Mit Rockfett geht's rein ins lange Wochenende FFN am Freitagnachmittag und einfach mal für einen Tag in ein ganz anderes Leben reinschnuppern. Das ist ja wirklich super spannend und das geht morgen bei der Aktion Landwirt für einen Tag. Menschen aus ganz Deutschland haben sich beworben und ein Tagespraktikant landet auf dem Hof von Christopher in Rennau im Kreis Helmstedt. Er hat schon zum vierten Mal jemanden zu Gast und heute hat er uns verraten, dass für den Neulandwirt morgen erstmal eine kleine entspannte Hoftour ansteht.
1: Wir werden uns dann einmal die Tiere anschauen, auf die Weide gehen, Maschinen anschauen, wo sind wir eigentlich hier, wie sieht das hier so alles aus und natürlich, ganz wichtig, auf die Felder fahren. Ein Großteil unserer Arbeit findet auf dem Feld statt und wir wollen, wenn wir da sind, dann auch einmal schauen, was ist auf dem Feld zu sehen, was kann man eigentlich alles sehen und was kann man eigentlich alles noch machen und auch einfach mal schauen, was so der Tag bringt. Vielleicht kalbt ja noch eine Kuh und wir müssen noch ein Kälbchen zur Welt bringen.
0: Oh.
1: Oder wer weiß.
0: Das wäre wirklich cool, wenn das dann morgen tatsächlich passiert. Ein Erlebnis, das man sicher nicht vergisst. Das Wetter spielt auch perfekt mit. Eine Sache ist aber trotzdem wichtig.
1: Ein guter Tipp ist auf jeden Fall Wechselklamotten mitnehmen. Das gebe ich allen mit, denn wir sind immer noch auf einem landwirtschaftlichen Betrieb und vielleicht platzt ein Wasserschlauch oder so und man wird nass, man wird dreckig und am Ende ist es ja so, dass man spätestens, wenn man nach Hause fahren möchte, nicht mit den dreckigen Klamotten in dem schönen, sauberen neuen Auto im besten Falle nach Hause fahren möchte.
0: Richtig coole Sache. Landwirt für einen Tag. Für morgen sind schon alle Plätze vergeben, aber die Aktion gibt es regelmäßig. Vielleicht ja auch mal was für euch. Bis jetzt haben zumindest die Praktikanten von Christopher vor allem eine Sache gelernt.
1: Dass der Beruf Landwirt schon ein echt toller Beruf ist, der auch sehr viel Spaß und Leidenschaft bringt.
0: So sieht's aus. Und egal, ob draußen auf dem Feld, im Stall oder auf dem Trecker, eine gute Playlist muss sein. Dafür sind wir verantwortlich. Hier ist Teddy Swims mit Mr. Know-It-All, der ist neu bei FFN.

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9: Ich bin Christoph Knigge. Schönen guten Tag. Das Landgericht Hannover hat einen 39-Jährigen wegen des sexuellen Missbrauchs einer 12-Jährigen und wegen des Besitzes kinderpornografischer Inhalte zu 10 Monaten Haft auf Bewährung verurteilt. Der Mann hatte das Mädchen über soziale Medien kennengelernt und sich nachts mit ihr auf einem Spielplatz in Barsinghausen in der Region Hannover getroffen. Vor Gericht hat er die Taten zugegeben, gleichzeitig aber gesagt, dass er das Mädchen für älter gehalten habe. Laut Richterin ist er mit der Strafe mit einem blauen Auge davongekommen. Die Schulgemeinschaft des Schiller-Gymnasiums in Hameln wurde heute vor eine besondere Aufgabe gestellt. Schülerinnen und Schüler, Lehrkräfte und Mitarbeitende waren dazu aufgefordert, nicht mit dem Auto zur Schule zu kommen. Der autofreie Tag findet dort schon zum vierten Mal statt. FFN-Reporter Jonas Pape, zusätzlich zur Aktion gab es einen Wettbewerb um den kreativsten Schulweg.
10: Ja, und die Schülerinnen und Schüler haben sich da richtig was ausgedacht. Den wohl kreativsten Weg haben heute Morgen zwei Schüler gefunden, die mit einem Schlauchboot auf der Weser zum Schiller-Gymnasium gefahren sind. Die Schulleitung hat uns gesagt, dass es heute aber auch starke sportliche Konkurrenz zum Auto gegeben hat. Mehrere Schülerinnen und Schüler sind einfach zur Schule gejoggt. Dabei ist ein Junge extra früh aufgestanden, um die Distanz eines Marathons nach Hameln zu laufen. Verkleidet wurde sich auch, hierfür wurden auch Preise vergeben.
9: Und Hannover

0: 96 ist nach dem enttäuschenden Saisonende schon in der Vorbereitung auf die neue Zweitligasaison. Der erste Sommerzugang kommt von Ligakonkurrent Hertha BSC aus Berlin. Junioren-Nationalspieler Yunus Ünal wechselt ablösefrei an die Leine und unterschreibt einen Vertrag bis 2030.
1: Das Niedersachsenwetter macht richtig Bock auf Grillen oder auf Baden gehen im See. Im Freibad bei euch um die Ecke. Es ist doch sehr, sehr schön zum Start ins lange Pfingstwochenende. Und das bleibt auch so. Das hier sind die sommerlichen Temperaturen. In Helmstedt am Hausmannsturm haben wir 23 Grad, 22 Grad in Rodenkirchen am Marktplatz und nochmal 22 Grad in Nienburg am City-Treff. Der FFN 3-Tage-Trend. Es geht genauso weiter, am Wochenende sogar noch wärmer. Teilweise sind bis zu 30 Grad möglich und dazu ganz viel Sonne.
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1: Tja, langes Wochenende bedeutet aber auch volle Straßen. Deshalb jetzt für euch die Staus mit einer Wartezeit ab 30 Minuten. A1 Osnabrück Richtung Hamburg. Zwischen dem Dreieck Stur und Hemeling 8 Kilometer Stau. Eine Stunde kommt oben drauf. In der Gegenrichtung ab dem Bremer Kreuz 30 Minuten plus. A1 Bremen Richtung Lübeck. Zwischen dem Kreuzmaschen und dem Dreieck Norderelbe 10 Kilometer Stop and Go und 45 Minuten mehr. Jetzt rüber auf die A2 Hannover Richtung Magdeburg. Zwischen Marienborn-Helmstedt und Bornstedt 12 Kilometer Stau. 2 Stunden dauert es da gerade länger. A7 Hannover Richtung Hamburg zwischen Großburg-Wedel und Berghof, 6 Kilometer Stau und 30 Minuten mehr. A7 Hannover Richtung Hamburg zwischen Schwarmstedt und Dorfmark, 8 Kilometer Stau, 40 Minuten mehr. A7 Hamburg Richtung Flensburg vor dem Elbtunnel, 10 Kilometer Stau und eine Stunde mehr. Richtung Süden, also in der Gegenrichtung, 40 Minuten plus. Noch einmal die A7 Richtung Kassel zwischen Hannover Süd und Hildesheim, 6 Kilometer Stau, 35 Minuten mehr. Die B443 Sehende Richtung Schillerslage ist zwischen Röttensen und Burgdorf wegen eines Unfalls voll gesperrt. Und auch heute dauert es an der Elbfähre Wischhafen Richtung Glückstadt länger. 3 Stunden Wartezeit sind es in Richtung Glückstadt und ab Glückstadt 1,5 Stunden Wartezeit.
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1: Auf der A27 Bremen Richtung Hannover wird im Dreieck Walsrode geblitzt. Auf der B3 habt ihr einen gesehen, Soltau-Celle in Wolthausen. Und auf der B71 Munster-Soltau in Haber in beiden Richtungen. Markus, Stefan und Matti, besten Dank fürs Bescheid sagen. Und wenn ihr noch einen Stau oder Blitzer gesehen habt, ruft an, kostenlos unter 0800 529 und 4x5. Gute Fahrt in Richtung Pfingsten mit FFN. Ich bin's Jan, schönen Freitag.
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0: viele schwarz gekleidete Menschen mit gruseligen Kostümen reisen ab heute wieder nach Leipzig. Da ist nämlich das Rave-Gothic-Treffen. Das ist nichts anderes als eine Mischung aus Festival und Mittelaltermarkt. Und Rave und Gothic sind eben die oft düsteren Musikrichtungen, zu denen da gefeiert wird.
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2: Treffen sich morgens beim Bäcker ein Vampir, eine Barockgräfin und ein Typ mit Hörnern. Das ist kein Witz, sondern normal. An Pfingsten in Leipzig. Da treffen sich eben Menschen, die sich stundenlang vorm Spiegel aufbrezeln, um dann auszusehen, als wären sie seit 400 Jahren tot. Das ist gruselig. Und solche Untoten sind dann praktisch nicht mehr zu unterscheiden von Kleinkindeltern nach einem Kindergeburtstag. Aber es ist auch beeindruckend. Viele Outfits sind komplett selbst gemacht und nicht selten werden 14 Gardinen, 3 Ledersofas und eine komplette Fledermaus verarbeitet. Das ist sehr kreativ und das ganze Fest ist in der Regel auch sehr friedlich. Es kommt häufig vor, dass wir da einen blutüberströmten Vampir sehen, der in sein Handy ruft.
3: Ja, Mami, ich dich auch. Ich dich aber noch viel mehr. Tschüssli Müsli.

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7: 18 Uhr. Fotoshootings im Kindergarten oder in der Schule sind für die Kids oft ein großes Highlight. Maxi Wilsmann, daraus können allerdings auch Probleme mit den Daten entstehen.
8: Ja, eigentlich geht man ja erstmal nicht vom Schlechtesten aus, aber in diesem Fall ist es wohl tatsächlich passiert. Ein Fotodienstleister ist Opfer eines Hackerangriffs geworden.
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8: Hacker haben die Server eines Fotodienstleisters aus NRW angegriffen. Offenbar könnten dabei auch Kinderfotos gestohlen worden sein, die auf Schul- und Kita-Plattformen gespeichert gewesen sind. FFN-Reporter Christoph Knigger, laut dem NDR sind auch Einrichtungen aus Niedersachsen betroffen.
10: Die Staatsanwaltschaft Köln ermittelt gegen unbekannte. Details hat die Behörde aber noch nicht bekannt gegeben. Klar ist aber, dass Schulen und Kitas aus ganz Deutschland betroffen sein könnten. Der Landesdatenschutzbeauftragte des Landes Mecklenburg-Vorpommern hat zudem bestätigt, dass auch Fotografen und Fotostudios von dem Hackerangriff betroffen sind. Auch wer hinter dem Angriff stecken könnte und warum es die Hacker auf den Diebstahl von Fotos abgesehen haben könnten, ist noch nicht bekannt.
8: Die Energieministerkonferenz auf Norderney ist mit einer gemeinsamen Erklärung der 16 Bundesländer zu Ende gegangen. Die Ministerinnen und Minister haben sich darauf geeinigt, dass die erneuerbaren Energien noch konsequenter ausgebaut werden müssen. Mit dieser Forderung gehen die Länder auf Konfrontationskurs zur Bundesenergieministerin Katharina Reiche. Die plant, Entschädigungszahlungen zu streichen, wenn Windkraftanlagen wegen einer Netzüberlastung ausgeschaltet werden müssen. Dadurch sehen die Länder den Ausbau der Windkraftanlagen gefährdet. Nachdem ein Gericht in Ankara gestern den Chef der türkischen Oppositionspartei CHP abgesetzt hat, besetzt der jetzt die Parteizentrale. Solange nicht die Parteimitglieder, sondern die Justiz entscheidet, wer die Partei leitet, werde er in dem Gebäude bleiben, hat Özgür Özel auf Ex mitgeteilt. Das Gericht hatte ihm Bestechung bei der Vorstandswahl der CHP vor 2,5 Jahren vorgeworfen und deswegen gestern den damals abgewählten Parteichef Kemal Kılıçdaroğlu erneut zum Vorsitzenden ernannt. Vor dem Pfingstwochenende kann sich der Tankstellenbesuch nochmal lohnen. Diesel ist heute im Bundesdurchschnitt so günstig wie seit Anfang März nicht mehr gewesen. 1,97 Euro hat der Liter heute Vormittag im Schnitt gekostet. Das hat der ADAC mitgeteilt. Auch der Preis für den Liter E10 ist gesunken. Der lag heute bei 2 Euro im Schnitt. Erwartet wird allerdings, dass die Preise im Verlauf des langen Wochenendes wieder ansteigen.
7: Hey, heute nochmal tanken sollen. Grillen, dann lange draußen sitzen. So geht der Tag im Niedersachsenwetter doch prima zu Ende. Kaum eine Wolke am Himmel und vor allem frühsommerliche Temperaturen. Bei aktuell immer noch 24 Grad in Drebbe an der Jakobikirche, 23 in Sehna am Rathaus und 22 in Bahndorf an der Matthäuskirche. Der FFN 3-Tage-Trend. Mit teils 9 Grad geht's in der Früh los. Bis zu 30 sind drin. Wahnsinn. Rundherum gibt's ordentlich Sonne, die euch da verwöhnt, aber auch Hitzegewitter sind möglich.
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7: Langes Pfingstwochenende und so viel los auf der Straße. Deswegen hier die Staus ab einer Wartezeit ab 30 Minuten. A1 Osnabrück in Richtung Hamburg. Zwischen dem Dreieck Stur und Hemelingen 8 Kilometer Stau. Hier braucht ihr 45 Minuten länger. Dann die A1 Bremen Richtung Lübeck. Zwischen dem Kreuz Maschen und dem Dreieck Norderelbe 10 Kilometer stockend. 45 Minuten plus. A2 Hannover Richtung Magdeburg. Zwischen Marienborn, Helmstedt und Bornstedt 10 Kilometer Stau. Da wegen der Baustelle braucht ihr über eine Stunde länger. Rüber auf die A7 Hannover Richtung Hamburg. Zwischen Großburg-Wedel und Berghof 6 Kilometer Stau, 30 Minuten plus. Weiter Richtung Hamburg, hier zwischen Schwarmstedt und Dorfmark nochmal 6 Kilometer und 30 Minuten. Und dann noch weiter auf der A7 Richtung Flensburg. Vom Hamburger Elbtunnel 10 Kilometer stockend, hier braucht ihr 45 Minuten länger. A7 Hannover Richtung Kassel. Zwischen Hannover Süd und Hildesheim 6 Kilometer Stau, da braucht ihr eine halbe Stunde mehr. Die B215, die ist in Landesbergen nach einem Unfall aktuell in beiden Richtungen gesperrt. Und an der Elbfähre in Richtung Wischhafen wartet ihr aktuell gut 3 Stunden. Ab Glückstadt sind es 1,5.
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7: Stehen auf der A27 Bremen Richtung Walsrode. Im Dreieck Walsrode, wenn ihr da Richtung Hannover weiter wollt. Dann auf der B3 Soltau-Celle, passt auf in Wolthausen. Und auf der B71 Munster-Soltau in Haber, hier in beiden Richtungen. Danke euch, Markus, Stefan und auch Matti. Und wenn ihr noch einen Stau oder einen Blitzer gesehen habt, gern durchrufen, kostenlos unter 0800 529 und 4x5. Euch eine gute Fahrt.
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7: Moin ihr Lieben, und vielleicht geht's euch auch so bei der Wetterumstellung auch immer so warm. Ne? Ich bin heute aus dem Haus gegangen und dachte, okay, die lange Hose wechsle ich nochmal schnell gegen eine kurze. Und das war, glaube ich, eine sehr gute Entscheidung. Und wenn man so vielleicht auch bei euch im Dienst noch eine Möglichkeit, sich gleich direkt einen Eiskaffee bei der Arbeit macht, dann ist doch alles perfekt, oder? Also, habt einen schönen Abend. Moin.

0: Einen schönen Freitagabend wünschen wir euch. Hier ist FFN. Wir sind gern an eurer Seite. Grillt vielleicht am Wochenende, macht eine schöne Fahrradtour mit Freunden oder feiert den Sommer auf diversen Partys. Jetzt über Pfingsten ist ja wirklich so viel los bei uns in Niedersachsen. Und damit ihr da nicht den Überblick verliert, hat Lara aus dem FFN-Team einige Highlights für euch mitgebracht.
1: Wenn ihr Lust auf Livebands habt, schaut morgen beim Weserbeats in Nienburg vorbei. Von Kinderbands bis Pop, Elektro und Punk ist alles vertreten. Unter anderem mit dabei die Punkband Mad Monks aus Bremen. Bunt wird es morgen und übermorgen in Hannover in der Innenstadt. Da wird nämlich direkt am Opernplatz den ganzen Tag über ordentlich gefeiert. Und in Bramsche im Landkreis Osnabrück geht heute das Stadtfest los. 2 Tage lang ist da wirklich Ausnahmezustand mit Livebands und DJs.
0: Ja, viel dabei. Es geht aber auch ruhiger, zum Beispiel beim Zirkus- und Drachenfest in Budjadingen in der Wesermarsch.
1: Direkt am Deich könnt ihr Drachen selber steigen lassen oder auch einfach zugucken. In diesem Jahr ist sogar 30-jähriges Jubiläum und es gibt dann einfach viele Aktionen drumherum. Zum Beispiel eine Zauberschule, wo ihr mit euren Kindern Zaubertricks ausprobieren könnt. Und ansonsten ist die Liste auch generell sehr lang. Es gibt einen Brotbackwettbewerb in Koppenbrügge im Landkreis Hameln-Pyrmont. In Aurich in Ostfriesland ist Pfingstmarkt und in Hannover ist am Maschsee direkt ein Drachenboot-Festival.
0: Einiges los. Danke dir, Lara. Und wenn ihr noch mehr schwitzen wollt, in Neuharlinger Siel im Kreis Wittmund sind die Saunameisterschaften. Und was sonst noch so über Pfingsten los ist, findet ihr auch bei uns im Netz. Klickt F.

0: Ich bin Christoph Knigge. Schönen guten Abend. Bei uns in Niedersachsen, da gibt es bald ein neues Schulfach, und zwar christliche Religion. Damit ersetzt das Kultusministerium gemeinsam mit den Kirchen die bisher getrennten Fächer evangelische und katholische Religion. Heute wurden dazu Einzelheiten vorgestellt. Der FFN-Reporter Jonas Pape. Zum ersten Mal überhaupt verantworten beide Kirchen ihren Religionsunterricht also gemeinsam.
1: Da ist Niedersachsen Vorreiter, denn das ist bislang bundesweit einmalig. Das neue Fach reagiert auch auf die zunehmende religiöse und kulturelle Vielfalt an Schulen. Unterrichtet wird es von Lehrkräften, die weiter ein theologisches Studium und eine kirchliche Bevollmächtigung haben. Ziel ist, dass Kinder und Jugendliche mehr über Glauben, Wert und Verantwortung lernen und dass sie offen über Religion und Weltanschauungen sprechen können. Im Mittelpunkt stehen Themen, die junge Menschen im Alltag beschäftigen, wie Gerechtigkeit, Zusammenhalt oder Sinnsuche. Ab dem neuen Schuljahr startet christliche Religion stufenweise an allen Schulformen in Niedersachsen, begleitet von neuen Lehrplänen, Fortbildungen und digitalen Materialien für Lehrkräfte.
0: Beim Thema Energiewende, da brodelt es wieder zwischen Bund und Ländern. Die Länder wollen am Ausbau der Erneuerbaren festhalten und gehen dabei auf Konfrontationskurs mit dem Bund. Bei der Energieministerkonferenz die letzten Tage auf Norderney, da haben sich alle Bundesländer nochmal einstimmig für einen konsequenten Ausbau von Wind- und Solaranlagen ausgesprochen. FFN-Reporter Jona Reuter, damit stellen sich die Länder gegen die Reformpläne von Bundeswirtschaftsministerin Reiche.
2: Da geht es vor allem um geplante Änderungen beim sogenannten Netzpaket. Geplant ist laut Entwurf, dass Betreiber neuer Anlagen in Regionen mit überlasteten Stromnetzen keine Entschädigung mehr bekommen sollen, wenn ihre Anlagen wegen Netzproblem abgeschaltet werden müssen. Die Länder kritisieren das scharf und fürchten, dass so der Ausbau der Erneuerbaren gebremst wird. Reiche selbst war wegen Krankheit nicht bei der Konferenz auf Norderney. Das sorgte bei einigen Ministern für Ärger. Außerdem sprachen sich die Länder für eine strategische Gasreserve aus und fordern vom Bund eine Senkung der Stromsteuer auch für Privat. Haushalte.
0: Beim Zukunftstag, da dürfen ja jedes Jahr viele Mädchen und Jungen in die unterschiedlichsten Berufe reinschnuppern und sie kennenlernen. Morgen, da gibt's auch für Erwachsene einen speziellen Schnuppertag. Landwirt für einen Tag heißt die Aktion, bei dem Interessierte mal in die Arbeit auf einem Bauernhof reinschauen dürfen. 60 Höfe und Betriebe machen dieses Jahr mit. Einer davon, FFN Niedersachsen-Reporter Nikita Makarov, ist im Kreis Helmstedt.
3: Christopher Michel aus Rennau hat hier nämlich seinen Betrieb. Auf seinem Hof gibt es zwar auch Kühe und Pferde, in erster Linie kümmert sich Michel aber um den Ackerbau. Bei der Aktion Landwirt für einen Tag nimmt sein Hof bereits zum 5. Mal teil. Christopher Michel hat uns vorab gesagt, welche Bedeutung die Teilnahme für ihn hat.
4: Für mich ist dieser Tag sehr wichtig, da wir einen sehr unkomplizierten Zugang zu interessierten Verbraucherinnen und Verbrauchern bekommen können und auch sehr detailliert zeigen können, was wir eigentlich tun und wofür wir stehen.
3: Morgen früh um 8 Uhr geht es bei Christopher Michel auf dem Hof dann los. Er zeigt seinem Praktikanten,

0: Arbeiten erst den Hof und die Tiere und erklärt dann die Arbeit und die Geräte. Uns hat er erzählt, dass er sich beim Aktionstag ganz auf die Interessen seines Praktikanten einlässt. Bei früheren Aktionstagen hat er unter anderem ausführliche Erklärungen zu den Maschinen und zu Pflanzenschutzmitteln gegeben. Bei der Aktion Landwirt für einen Tag gibt es jährlich 100 Plätze zu vergeben.
1: Das Pfingstwochenende wird sommerlich und besonders heiß in Ostfriesland. FFN Niedersachsen-Reporterin Julia Zeyuns in Neuharlinger Siel starten morgen die ersten Sauna-Aufgussmeisterschaften.
2: Ja, echte Profis aus Deutschland, Österreich und der Schweiz treten 3 Tage lang im Badewerk gegeneinander an und bewertet wird unter anderem die Show mit Musik, Licht und Duft. Aber es geht auch um die beste Handtuch-Wedeltechnik, sagt Melanie van der Schoot vom Badewerk.
3: Also das ist wirklich Leistungssport, was die da machen. Weil das ist schon anstrengend, wenn man das auf Raumtemperatur machen würde. Aber wenn man das bei 85 Grad in der Sauna macht, oft wedeln die ja auch nicht nur mit einem Handtuch, sondern mit 2 Handtüchern gleichzeitig. Und also es ist irre.
2: Ja, und wer dann am besten abliefert, entscheiden eine Jury und die Gäste zusammen. Die Sauna-Aufgussmeisterschaften in Neuharlinger See starten morgen Mittag.
1: Na, dann mal allen ein fröhliches Wedeln und Schwitzen und allen natürlich auch ein schönes Pfingstwochenende. Das war der Tag in Niedersachsen, das FFN-Regionalmagazin. Gibt's immer abends um 7:30 und 7:30 und überall da, wo es Podcasts gibt.
4: Ein herrlicher Frühlingstag liegt hinter uns. Das Niedersachsenwetter schickt euch fast wolkenlos durch den Abend durch. Nur im Norden hängt da noch ein paar mehr rum. Bei 22 Grad aktuell in Hannover am Hauptbahnhof, auch in Herberhausen am Ollendorf und 21 in Sande am Rienturm. Auf teils 9 geht's heute Nacht runter. Der FFN 3-Tage-Trend. Ein schönes Pfingstwochenende erwartet euch bei bis zu 30 Grad im Schatten. Die Sonne brutzelt, aber auch Hitzegewitter ziehen mal durch.
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6: 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Es
4: ist immer noch sehr viel los, deswegen die Staus hier mit einer Wartezeit ab 30 Minuten. A1 Osnabrück Richtung Hamburg zwischen dem Dreieck Stur und Hemelingen. 8 Kilometer Stau, da braucht ihr 45 Minuten länger. A1 Bremen Richtung Lübeck zwischen dem Maschener Kreuz und dem Dreieck Norderelbe 10 Kilometer stockend, 40 Minuten mehr. A2 Hannover Richtung Magdeburg, hier zwischen Marienborn, Helmstedt und Bornstedt 10 Kilometer Stau, 1 Stunde plus für euch. Dann die A7 Hannover Richtung Hamburg zwischen dem Dreieck Walsrode und Dorfmark 10 Kilometer stockend, 35 Minuten mehr. Dann Richtung Flensburg weiter, hier vom Hamburger Elbtunnel 10 Kilometer und 45 Minuten. A7 Hannover Richtung Kassel zwischen dem Dreieck Hannover Süd und Hildesheim 6 Kilometer Stau, da braucht ihr 30 Minuten länger. A27 Bremen Richtung Bremerhaven, hier zwischen Wulstorf und Bremerhaven Mitte 4 Kilometer Stau, 30 Minuten mehr. Die B215 ist in Landesbergen nach einem Unfall in beiden Richtungen gesperrt und an der Elbfähre in Richtung Glückstadt steht ihr aktuell 3 Stunden an. Ab Glückstadt sind es 1,5 Stunden.
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4: Auf der A27 Bremen Richtung Walsrode im Walsroder Dreieck. Dann auf der B3 Soltau-Celle in Wolthausen. Und auf der B71 Munster-Soltau in Haber blitzen sie hier in beiden Richtungen. Markus, Stefan und Matti, danke euch dreien. Und wenn ihr noch einen Stau oder einen Blitzer gesehen habt, dann ruft gern durch. Kostenlos unter 0800 529 und 4x5. Eine gute Fahrt euch durch Niedersachsen und vor allem einen richtig tollen Freitagabend. Hier ist FFN. Ich bin Björn Riewinkel und das hier ist Mark Ember für euch. Moin!

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0: Show geht's durch den Freitagabend. Hier ist FFN. Euch einen richtig schönen, gleich mit der neuen von Michi Schulte für mehr Musik und mehr Abwechslung. Ein Hauch von Grippe. Lovesick wartet schon auf euch.
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0: Seit über 4 Jahren wehren sich die Menschen in der Ukraine nun gegen den russischen Angriff auf ihr Land und bekommen dabei auch Unterstützung aus Niedersachsen, zum Beispiel durch das Kolpingwerk. Martha Klawitter-Weiß aus unserer FFN-Kirchenredaktion.
2: Der katholische Verband unterhält seit 15 Jahren eine Partnerschaft zum Kolpingwerk in der Ukraine. Nicht mal 3 Wochen nach Kriegsbeginn hat Martin Knöchelmann den ersten großen Hilfstransport in das Land organisiert. Seitdem bringen er und weitere ehrenamtliche Helfer jedes Jahr wieder Hilfsgüter nach Tschernowitz.
3: Die Art der Hilfslieferung hat sich auch dahingehend geändert, dass wir jetzt nicht mehr das hinbringen, was die Menschen hier loswerden wollen, sondern das hinbringen, was gezielt von dort gewünscht wird. Und genau die Dinge liefern wir.
2: Beim letzten Transport vor wenigen Wochen waren das 2 Tonnen mit Medikamenten, Verbandsmaterial, Powerbanks, Generatoren und auch Lebensmitteln. Denn das Kolpingwerk betreibt hier im Südwesten des Landes eine Sozialküche für die Binnenflüchtlinge.
3: Frauen kochen seit Kriegsbeginn täglich 550 warme Mahlzeiten und sie fahren auch zum Beispiel nach Cherson sowohl Generatoren als auch Lebensmittel für die Menschen in den Dörfern, die da wirklich nichts haben, außer dem, was man denen dorthin liefert.
2: Diese Menschen weiterhin zu unterstützen, das ist für Martin Knöchelmann das Wichtigste. Auch deshalb fährt er jedes Mal persönlich mit in die Ukraine. 3600 Kilometer sind das bei jedem Transport. Und er sagt, momentan schwankt die Stimmung der Menschen zwischen Kriegsmüdigkeit und Kampfeswillen.
3: Auf der einen Seite sind sie müde von all dem, was sie seit Jahren ertragen müssen. Auf der anderen Seite gibt es einen unheimlichen Widerstandswillen. Das heißt, sie sagen, wenn wir jetzt aufgeben, waren alle Opfer, die wir bisher gebracht haben, umsonst. Und das geht nicht.
2: Sagt Martin Knöchelmann, der Beauftragte für internationale Partnerschaft des Kolpingwerks im Bistum Hildesheim.
1: Die

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2: 19 Uhr. Wichtiges Treffen heute in Schweden. Die Außenminister der NATO-Staaten haben miteinander gesprochen. Maxi Witzmann, zuletzt gab es untereinander vor allem eins, nämlich Streit.
3: Ja, das ist heute nicht der Fall gewesen, zumindest nicht öffentlich. Einig sind sich die Außenminister aber auch nicht, vor allem mit dem Umgang der US-Angriffe im Iran.
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3: Das Treffen der NATO-Außenminister ist ohne eine gemeinsame Erklärung der Länder zur Straße von Hormuz beendet worden. US-Außenminister Marco Rubio hat nur gesagt, dass es einen Plan B brauche, falls sich der Iran weigert, die Meeresstraße zu öffnen. Ob und wenn ja, welche NATO-Länder sich dann an einem Einsatz beteiligen könnten, ist aber noch nicht vereinbart worden. Ein Fotodienstleister aus NRW ist Opfer eines Hackerangriffs geworden. Dabei könnten auch Fotos von Schulen und Kindergärten gestohlen worden sein. Die Staatsanwaltschaft ermittelt jetzt in der Sache. Weitere Details hat sie aber noch nicht bestätigt. Der NDR berichtet allerdings, dass auch Einrichtungen aus Niedersachsen betroffen sein könnten, weil das Unternehmen unter anderem Online-Galerien für Kindergärten und Schulfotografen anbietet. Nachdem der Chef der türkischen Oppositionspartei CHP, Özgür Özel, gestern per Gerichtsbeschluss abgesetzt worden ist, hat er jetzt die Parteizentrale besetzt. FFN-Reporter Jonas Pape, Özel wehrt sich damit gegen den Beschluss.
5: Der Oppositionspolitiker wirft der türkischen Regierung vor, dass sie über die Justiz die Demokratie angreift. Ein Gericht in Ankara hatte Özel gestern abgesetzt, weil ihm Bestechung vorgeworfen wird. Als die CHP 2023 einen neuen Vorstand gewählt hat, soll er Mitglieder bestochen haben, damit die für ihn stimmen. Seit gestern Abend befindet sich Özel gemeinsam mit weiteren Parteimitgliedern in der Parteizentrale. Auf X schreibt er, solange nicht die Mitglieder, sondern die Justizbehörden entscheiden, wer die Partei leitet, werde er das Gebäude nicht verlassen.
3: Slowenien hat einen neuen Ministerpräsidenten. Janez Janša ist heute vom Parlament zum neuen Staatsoberhaupt gewählt worden. Janša führt eine Minderheitsregierung mehrerer Parteien aus dem rechten Lager an. Damit löst er den Linksliberalen Robert Golob ab, der das Land die letzten 4 Jahre regiert hatte. Janša ist bereits 3-mal slowenischer Präsident gewesen. Wegen Korruptionsvorwürfen und Angriffen, unter anderem auf die Medien, ist er aber jeweils wieder abgewählt worden. Die deutsche Eishockey-Nationalmannschaft darf bei der WM weiter auf den Viertelfinaleinzug hoffen. Gegen Ungarn hat die Mannschaft klar mit 6:2 gewonnen. Damit kann Deutschland weiterhin Platz 4 in der Gruppe und damit auch die nächste Runde erreichen, wenn die USA noch Punkte liegen lassen.
2: Das Niedersachsenwetter, es bringt den Tag so schön zu Ende, wie er begonnen hat. Später erwartet euch dann eine sternenklare Nacht. Bei immer noch 23 Grad in Basinghausen am Nienstädter Pass, 22 in der Göttinger Südstadt an der Kreuzkirche und 21 im Großen Kneten am Mundloser Moor. Da lohnt sich lange draußen sitzen. Teils 9 werden es dann aber bis zur Früh. Der FFN-3-Tage-Trend. Morgen und auch über Pfingsten gibt's ordentlich Sonne von oben. Bis zu 30 Grad sind drin. Heidewitzka rechnet dann aber auch mit einigen Hitzegewittern.
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2: Und da ist immer noch so viel los, deswegen hier die Staus mit einer Wartezeit ab 30 Minuten. A1 Osnabrück in Richtung Hamburg, zwischen dem Dreieck Stur und Hemelingen 8 Kilometer Stau, 45 Minuten mehr für euch. A1 Bremen Richtung Lübeck, zwischen dem Maschener Kreuz und dem Dreieck Norderelbe 8 Kilometer stockend, 30 Minuten plus. A2 Hannover Richtung Magdeburg, erstmal zwischen Hannover Ost und Lehrte 6 Kilometer Stau, 30 Minuten mehr und weiter zwischen Marienborn, Helmstedt und Bornstedt nochmal 8 Kilometer und 40 Minuten. A7 Hannover Richtung Hamburg, zwischen dem Dreieck Walsrode und Dorfmark 10 Kilometer stockend, plant da 35 Minuten mehr ein. Dann weiter Richtung Flensburg, hier vom Hamburger Elbtunnel nochmal 10 Kilometer und 40 Minuten. A7 Hamburg Richtung Hannover, zwischen Westneuz und Berghof 9 Kilometer stockend, 30 Minuten mehr. A27 Bremen Richtung Bremerhaven, hier zwischen Wulstorf und Bremerhaven Mitte 4 Kilometer Stau, auch 30 Minuten, die er länger braucht. Die A29 Oldenburg Richtung Wilhelmshaven ist zwischen Farel-Bockhorn und Zietel gesperrt. Da gab es einen Unfall. Weichtwende könnt bitte weiträumig aus. Vorsicht, noch ein Unfall auf der B51 Weihe-Diepholz. Hier zwischen Kettinger Heide und Nordwolder Heide. Vollsperrung in beiden Richtungen aktuell. Und an der Elbfähre Wischhafen Richtung Glückstadt wartet jetzt 2,5 Stunden. Ab Glückstadt ist es eine.
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2: Auf der A27 Bremen Richtung Walsrode. Da stehen sie im Walsroder Dreieck. Hat Torben dort entdeckt. Danke Torben fürs Bescheid sagen. Und wenn ihr noch einen Stau oder Blitzer gesehen habt, gern durchrufen. Kostenlos wie immer unter der 0800 529 und 4x5. Euch eine gute Fahrt.
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2: Und falls ihr gerade noch überlegt, ob euer Grillgut fürs ganze lange heiße Wochenende reicht und ob ihr noch die Einkaufsliste für den Einkauf morgen Vormittag überarbeiten solltet, dann wartet noch einen kurzen Moment, denn gleich könnte da noch das ein oder andere super leckere draufkommen. Moin! Der Musik.

0: herrlichen Freitagabend. Da fehlen bei diesem passenden Wetter doch nur noch die Frühlingsgefühle. Und die gibt's gleich von One Republic. Für mehr Musik und mehr Abwechslung, Need Your Love. Ah, und es riecht schon so überall nach frisch gegrilltem bei uns in Niedersachsen. Perfektes Grillwetter ist auf jeden Fall. Und damit eure Party viel besser wird als die der Nachbarn, haben wir uns Tipps geholt von der Osnabrücker Kochbuchautorin Stefanie Hiegmann. Stefanie, wie pimpen wir unser Steak denn nochmal am besten auf?
1: Wenn man gutes Fleisch hat und das wirklich mal gar nicht mariniert vorher, sondern einfach so grillt und hinterher eine geile Marinade da drauf macht, dann hat das nämlich den Vorteil, dass man die Marinade, die man sich mühsam zusammengerührt hat, auch wirklich schmeckt. Das ist dann quasi mehr wie so eine Soße und man hat das gute Fleisch und die Marinade und beides für sich. Das ist super lecker.
0: Boah, mega. Was hast du denn für die Vegetarier unter uns?
1: Also vegetarisch funktioniert natürlich auch super gut, dass man zum Beispiel in der Restwärme auf dem Grill einfach mal eine Paprika mit drauflegt. Ne? Mhm. Dann hat man wie so eine leicht rauchige Paprika, das ist total lecker. Man kann einfach auch so sich selbst so ein bisschen Antipasti in der Pfanne braten und dann auch mit Käse vermengen. Da geht richtig viel.
0: Boah, Wahnsinn. Danke dir, Stefanie. Und euch auf jeden Fall einen richtig guten Appetit mit uns, mit FFN. Oh, oh.

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2: Ich bin Christoph Knigge, schönen guten Abend. Bei uns in Niedersachsen, da gibt es bald ein neues Schulfach, und zwar christliche Religion. Damit ersetzt das Kultusministerium gemeinsam mit den Kirchen die bisher getrennten Fächer evangelische und katholische Religion. Heute wurden dazu Einzelheiten vorgestellt. Der FFN-Reporter Jonas Pape, zum ersten Mal überhaupt verantworten beide Kirchen ihren Religionsunterricht also gemeinsam.
3: Da ist Niedersachsen Vorreiter, denn das ist bislang bundesweit einmalig. Das neue Fach reagiert auch auf die zunehmende religiöse und kulturelle Vielfalt an Schulen. Unterrichtet wird es von Lehrkräften, die weiter ein theologisches Studium und eine kirchliche Bevollmächtigung haben. Ziel ist, dass Kinder und Jugendliche mehr über Glauben, Werte und Verantwortung lernen und dass sie offen über Religion und Weltanschauungen sprechen können. Im Mittelpunkt stehen Themen, die junge Menschen im Alltag beschäftigen, wie Gerechtigkeit, Zusammenhalt oder Sinnsuche. Ab dem neuen Schuljahr startet christliche Religion stufenweise an allen Schulformen in Niedersachsen, begleitet von neuen Lehrplänen, Fortbildungen und digitalen Materialien für Lehrkräfte.
2: Beim Thema Energiewende, da brodelt es wieder zwischen Bund und Ländern. Die Länder wollen am Ausbau der Erneuerbaren festhalten und gehen dabei auf Konfrontationskurs mit dem Bund. Bei der Energieministerkonferenz die letzten Tage auf Norderney, da haben sich alle Bundesländer nochmal einstimmig für einen konsequenten Ausbau von Wind- und Solaranlagen ausgesprochen. FFN-Reporter Jona Reuter, damit stellen sich die Länder gegen die Reformpläne von Bundeswirtschaftsministerin Reiche.
4: Da geht es vor allem um geplante Änderungen beim sogenannten Netzpaket. Geplant ist laut Entwurf, dass Betreiber neuer Anlagen in Regionen mit überlasteten Stromnetzen keine Entschädigung mehr bekommen sollen, wenn ihre Anlagen wegen Netzproblem abgeschaltet werden müssen. Die Länder kritisieren das scharf und fürchten, dass so der Ausbau der Erneuerbaren gebremst wird. Reiche selbst war wegen Krankheit nicht bei der Konferenz auf Norderney. Das sorgte bei einigen Ministern für Ärger. Außerdem sprachen sich die Länder für eine strategische Gasreserve aus und fordern vom Bund eine Senkung der Stromsteuer auch für Privat. Haushalte.
2: Beim Zukunftstag, da dürfen ja jedes Jahr viele Mädchen und Jungen in die unterschiedlichsten Berufe reinschnuppern und sie kennenlernen. Morgen, da gibt es auch für Erwachsene einen speziellen Schnuppertag. Landwirt für einen Tag heißt die Aktion, bei dem Interessierte mal in die Arbeit auf einem Bauernhof reinschauen dürfen. 60 Höfe und Betriebe machen dieses Jahr mit. Einer davon, FFN Niedersachsen-Reporter Nikita Makarow, ist im Kreis Helmstedt.
5: Christopher Michel aus Rennau hat hier nämlich seinen Betrieb. Auf seinem Hof gibt es zwar auch Kühe und Pferde, in erster Linie kümmert sich Michel aber um den Ackerbau. Bei der Aktion Landwirt für einen Tag nimmt sein Hof bereits zum 5. Mal teil. Christopher Michel hat uns vorab gesagt, welche Bedeutung die Teilnahme für ihn hat.
6: Für mich ist dieser Tag sehr wichtig, da wir einen sehr unkomplizierten Zugang zu interessierten Verbraucherinnen und Verbrauchern bekommen können und auch sehr detailliert zeigen können, was wir eigentlich tun und wofür wir stehen.
5: Morgen früh um 8 Uhr geht es bei Christopher Michel auf dem Hof dann los. Er zeigt seinem Praktikanten erst den Hof und die Tiere und erklärt dann die Arbeit und die Geräte.

0: Uns hat er erzählt, dass er sich beim Aktionstag ganz auf die Interessen seines Praktikanten einlässt. Bei früheren Aktionstagen hat er unter anderem ausführliche Erklärungen zu den Maschinen und zu Pflanzenschutzmitteln gegeben. Bei der Aktion Landwirt für einen Tag gibt es jährlich 100 Plätze zu vergeben.
1: Das Pfingstwochenende wird sommerlich und besonders heiß in Ostfriesland. FFN-Niedersachsen-Reporterin Julia Zeyuns in Neuherlinger-Sihl starten morgen die ersten Sauna-Aufgussmeisterschaften.
2: Ja, echte Profis aus Deutschland, Österreich und der Schweiz treten 3 Tage lang im Badewerk gegeneinander an. Und bewertet wird unter anderem die Show mit Musik, Licht und Duft. Aber es geht auch um die beste Handtuch-Wedeltechnik, sagt Melanie van der Schoot vom Badewerk.
3: Also das ist wirklich Leistungssport, was die da machen. Weil das ist schon anstrengend, wenn man das auf Raumtemperatur machen würde. Aber wenn man das bei 85 Grad in der Sauna macht, oft wedeln die ja auch nicht nur mit einem Handtuch, sondern mit 2 Handtüchern gleichzeitig. Und also es ist irre.
2: Ja, und wer dann am besten abliefert, entscheiden eine Jury und die Gäste zusammen. Die Sauna-Aufgussmeisterschaften in Neuharlingersee starten morgen Mittag.
1: Na, dann mal allen ein fröhliches Wedeln und Schwitzen und allen natürlich auch ein schönes Pfingstwochenende. Das war der Tag in Niedersachsen. 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
4: Danke dir, Christoph. Nicht nur wedeln und schwitzen, auch grillen und dann lange draußen sitzen. So geht der Tag heute im Niedersachsenwetter zumindest mal prima zu Ende. Kaum eine Wolke am Himmel und frühsommerliche Temperaturen bei aktuell immer noch 23 Grad. In Großburg, Wedel, an der St. Petrikirche 22 in Bofenen auf dem Deckel und 22 auch in Apen an der Hengstpforter Windmühle. Der FFN-3-Tage-Trend. Mit teils 9 Grad geht's in der Früh los, bis auf 30 geht's dann rauf. Rundherum gibt's ordentlich Sonne, die euch da verwöhnt, aber auch Hitzegewitter.
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4: Und es ist immer noch so viel Pfingstreiseverkehr, deswegen hier die Staus bei einer Wartezeit ab 30 Minuten. A1 Osnabrück Richtung Hamburg. Zwischen dem Dreieckstor und Hemelingen 6 Kilometer Stau. 30 Minuten mehr für euch. Dann die A2 Hannover Richtung Magdeburg. Zwischen Hannover Ost und Lehrte 6 Kilometer Stau. 35 Minuten plus. Und weiter zwischen Marienborn, Helmstedt und Bornstedt nochmal 8 Kilometer und 40 Minuten. A7 Hamburg Richtung Flensburg. Hier vorm Elbtunnel 8 Kilometer stockend, da braucht ihr 30 Minuten länger. A27 Bremen Richtung Bremerhaven. Hier zwischen Wulstorf und Bremerhaven Mitte noch 4 Kilometer Stau, 30 Minuten plus. Die A29 Oldenburg Richtung Wilhelmshaven. Die ist zwischen Varel-Bockhorn und Zetel gesperrt, da gab es einen Unfall. Weicht, wenn ihr könnt, bitte weiträumig aus. Die B51 Weihe-Diepholz. Die ist zwischen Keltinger Heide und Nordwulderheide aktuell gesperrt. In beiden Richtungen auch da Bergungsarbeiten. Die B238 Detmold-Steinbergen. Zwischen der Detmolder Straße und Drinten-Exten. Auch hier in beiden Richtungen Vollsperrung wegen Bergungsarbeiten. Und an der Elbfähre Wischhafen in Richtung Glückstadt aktuell noch gut 2 Stunden Wartezeit.
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4: Auf der A27 Bremen Richtung Walsrode stehen sie im Walsroder Dreieck und dann noch auf der B71 Soltau-Munster in Haber. Hier blitzen sie in beiden Richtungen. Danke Torben und Nele, und wenn ihr noch einen Stau oder einen Blitzer gesehen habt, dann ruft gern durch, das Ganze wie immer kostenlos. Die 0800 529 und 4x5 ist da genau die richtige Nummer für euch. Danke euch dafür, eine gute Fahrt durch Niedersachsen und vor allem erstmal einen schönen Freitagabend am Start des langen Wochenendes. Hier ist FFN. Ich bin Björn Rehwinkel. Hallo!
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0: schönen Freitagabend und einen richtig tollen Start ins lange Wochenende. Hier ist FFN. Jetzt mit einem ganz leckeren Gericht, das, sagen wir mal, eine kleine Renaissance erfährt.
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2: Hey, Günther!
3: Moin. Putin Schröder nannte die Currywurst einst den Kraftriegel des deutschen Facharbeiters. VW schmiss sie 2021 aus der Werkskantine raus, 2023 kam sie wieder rein und jetzt hat sie sich langsam auf Platz 3 des deutschen Kantinenfutters wieder hochgekämpft. Damit wäre das VW-Werk in Osnabrück gerettet, wenn es komplett auf Currywurst umgerüstet würde. Und wir müssen keine Chinesen reinlassen. Interessant sind auch die Plätze 1 und 2. Spaghetti Bolognese. Klingt italienisch, würde aber kein Italiener so anpacken. Platz 2, Bami Goreng. Kommt aus Indonesien, in der Kantine, aber eher aus Holland und der Tüte. Und die Currywurst klingt nur von Weitem nach Indien. Der Deutsche frisst nur noch im Altersheim altdeutsche Gerichte. Erbsensuppe, Rouladen und Königsberger Klopse. Ansonsten international. Wobei alle drei Siegergerichte aus den 70er und 80ern stammen. Auch nichts Neues dabei. Vegetarische oder sogar vegane Gerichte liegen hauptsächlich in Schulen und Kindergärten auf dem Teller. Klar, die können sich sie auch nicht aussuchen. Erwachsene wissen natürlich auch, dass die gesünder sind. Aber wozu sich das Ungesunde, aber Leckere verkneifen, wenn das Klima im Arsch ist und Putin kurz vor Frankfurt-Oder steht? Auch wieder wahr. Bitte einmal Kanzlerplatte, Pommes, Schranke, unterbleiben.

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1: 20 Uhr. Wir kommen so langsam ins WM-Fieber. 23 Tage sind es noch, bis Deutschland das erste Mal spielt. Maxi Witzmann, gestern ist ja schon der Kader fürs Turnier bekannt gegeben worden.
2: Ja, und da ist, wir haben es alle mitbekommen, auch ein 40-Jähriger dabei. Manuel Neuer wird nochmal im Tor stehen. Ein anderer, der mittlerweile auch 40 Jahre alt ist, hört dagegen mit dem Fußballspielen auf.
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2: Vielleicht erkennt diese Stimme ja jemand.
3: So, Feierabend.
2: Das war unser Prinz Poldi Lukas Podolski. Der beendet im Alter von 40 Jahren seine Karriere als Profifußballer. Das hat Podolski gerade eben über seine Social-Media-Kanäle bekannt gegeben. Knapp 23 Jahre lang ist Podolski aktiv gewesen. Dabei hat er insgesamt 11 Titel gewonnen. Den letzten erst vor 3 Wochen mit dem polnischen Club Górnik Zabrze. Der wichtigste war natürlich der Weltmeistertitel 2014. Hacker haben die Server eines Fotodienstleisters aus NRW angegriffen. Offenbar könnten dabei auch Kinderfotos gestohlen worden sein, die auf Schul- oder Kita-Plattformen gespeichert gewesen sind. FFN-Reporter Christoph Knicke, laut dem NDR sind auch Einrichtungen aus Niedersachsen betroffen.
4: Die Staatsanwaltschaft Köln ermittelt gegen unbekannte. Details hat die Behörde aber noch nicht bekannt gegeben. Klar ist aber, dass Schulen und Kitas aus ganz Deutschland betroffen sein könnten. Der Landesdatenschutzbeauftragte des Landes Mecklenburg-Vorpommern hat zudem bestätigt, dass auch Fotografen und Fotostudios von dem Hackerangriff betroffen sind. Auch warum es die Hacker auf den Diebstahl von Fotos abgesehen haben könnten, ist noch nicht bekannt.
2: Die Energieministerkonferenz auf Norderney ist mit einer gemeinsamen Erklärung der 16 Bundesländer zu Ende gegangen. Die Ministerinnen und Minister haben sich darauf geeinigt, dass die erneuerbaren Energien noch konsequenter ausgebaut werden sollen. Mit dieser Forderung gehen die Länder auf Konfrontationskurs zur Bundesenergieministerin Katharina Reiche. Die plant, Entschädigungszahlungen zu streichen, wenn Windkraftanlagen wegen einer Netzüberlastung ausgeschaltet werden müssen. Dadurch sehen die Länder den Ausbau der Windkraft gefährdet. Das Treffen der NATO-Außenminister ist ohne eine gemeinsame Erklärung der Länder zur Straße von Hormuz beendet worden. US-Außenminister Marco Rubio hat nur gesagt, dass es einen Plan B brauche, falls sich der Iran weigert, die Meeresstraße zu öffnen. Ob und wenn ja, welche NATO-Länder sich dann an einem Einsatz beteiligen könnten, ist aber noch nicht vereinbart worden. Die deutsche Eishockey-Nationalmannschaft darf bei der WM weiter auf den Viertelfinaleinzug hoffen. Gegen Ungarn hat die Mannschaft klar mit 6:2 gewonnen. Damit kann Deutschland weiterhin Platz 4 der Gruppe und damit die nächste Runde, also auch das Viertelfinale, erreichen, wenn die USA oder Österreich noch Punkte liegen lassen.
1: Herrlicher Frühlingstag liegt jetzt hinter uns. Das Niedersachsenwetter erschickt euch fast wolkenlos durch den Abend. Im Norden, da hängen vielleicht noch ein paar rum. Bei 23 Grad in Hanmünden an der Rotunde, 22 in Steinhude auf der Insel Wilhelmstein und 22 auch in Westerstede am Herrensitz. Auf Teils 9 geht's runter. Der FFN-3-Tage-Trend. Ein schönes Pfingstwochenende erwartet euch bei bis zu 30 Grad im Schatten. Die Sonne brutzelt ordentlich, aber auch Hitzegewitter ziehen mal durch.
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1: A1 Osnabrück Richtung Hamburg. Zwischen Bremen-Brinkum und Hemeling. 5 Kilometer Stau. Hier braucht ihr 25 Minuten länger. A2 Hannover Richtung Braunschweig. Hier zwischen dem Kreuz Hannover Ost und Lehrte Ost. 6 Kilometer Stau. Da gab es einen Unfall. Plant 45 Minuten mehr ein. Dann weiter auf der A2 Richtung Magdeburg. Zwischen Marienborn, Helmstedt und Bornstedt nochmal 8 Kilometer und 40 Minuten. A7 Hannover Richtung Hamburg. Zwischen dem Dreieck Walz und Bad Fallingbostel 7 Kilometer Stau, da braucht ihr 35 Minuten länger. Weiter Richtung Flensburg auf der A7 vom Hamburger Elbtunnel nochmal 7 Kilometer und 20 Minuten. Die B238 Detmold-Steinbergen ist zwischen der Detmolder Straße und Trintin-Exten in beiden Richtungen gesperrt, da laufen Bergungsarbeiten. Und an der Elbfähre Wischhafen in Richtung Glückstadt wartet ihr noch gut 2 Stunden.
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1: Stehen auf der B71 Soltau-Munster hier in Haber, blitzen in beiden Richtungen. Und im Kreis Nienburg am Ortsangang Rehburg, wenn ihr aus Lockungen kommt, auch hier in beiden Richtungen. Kadia und Nele, danke euch beiden. Und wenn ihr noch einen Stau oder einen Blitzer gesehen habt, gerne her damit. Kostenlos an die 0800 529 und 4x5. Euch eine gute Fahrt.
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1: Moin ihr Lieben und echt Heidewitzka, 30 Grad und das quasi so Mitte Mai. Das ist schon mal eine ordentliche Temperatur, damit ihr ein bisschen abgekühlt habt. Durch das lange Pfingstwochenende kommt, haben wir gleich ein paar passende Tipps für euch. Hallo!
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1: Hier ist FFN am Freitagabend und wir stecken im ersten richtigen Sommerwochenende mit bis zu 30 Grad. Damit wir nicht zu viel schwitzen, haben wir hier die passenden Hitze-Gadgets für euch.
2: Auf Platz 3
1: starten wir im Gesicht mit einer Gel-Augenmaske. Gibt's schon für 5 Euro in der Drogerie und kühlt recht lange. Besonders gut auch für alle, die bei Hitze dann schnell Kopfschmerzen bekommen. Die Kälte entspannt die Muskulatur und kühlt natürlich auch bei Sonnenbrand. Alternativ geht, zumindest mal kurz, natürlich auch ein nasser Waschlappen auf den Augen.
2: Platz 2.
1: Etwas, das wir sowieso zu Hause haben, nämlich eine Wärmflasche, können wir auch easy umfunktionieren und mit kaltem Wasser befüllen. Dann einfach auf die Oberschenkel legen und fertig ist die Erfrischung. Und auf
2: Platz 1.
1: Ein Nackenventilator. Genial auch für nächste Woche im Büro. Einfach wie ein Schal um den Hals legen und euch wird immer ein laues Lüftchen wehen direkt ins Gesicht. Gibt's online schon ab 15 Euro. Also, kommt gut durch die heißen Frühlingstage mit uns mit

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1: Moin, genießt dieses tolle Wochenende. Wir kümmern uns schon darum, dass ihr nach Pfingsten erfahrt, was so Wichtiges passiert.
2: Dazu testen wir für euch ein Protein-Eis-Rezept aus dem Internet, das ein perfektes Frühstück sein soll. Und wenn wir hören, Eis zum Frühstück, sagen wir natürlich nicht nein.
1: Und wir stellen euch die Menschen vor, die euch jetzt wieder häufiger begegnen, die unterschiedlichen Freibadtypen. Wenn schon bei diesem schönen Wetter früh aufstehen, dann mit uns.
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2: Ich bin Julia Zajons. Schönen guten Abend. Viele von uns freuen sich auf ein langes Wochenende und natürlich ist auch einiges los hier in der Region. In Hannover zum Beispiel wird auf dem Christopher Street Day gefeiert und demonstriert. Tausende wollen hier morgen durch die Innenstadt ziehen. Außerdem starten die Kunstfestspiele Herrenhausen, unter anderem mit Konzerten, Musiktheater und Tanzperformances. Im Georgengarten kann man sich beim Gartenfestival Inspiration fürs eigene Zuhause holen und auf dem Maschsee findet das Drachenbootrennen statt. In Steinhude gibt es außerdem von heute bis Montag ein afrikanisches Kulturfest im Scheunenviertel. Und in Holzminden dreht sich morgen in der Innenstadt und am Weserkai alles um freiwilliges Engagement mit Workshops, Live-Musik und Aktionen für Familien.
4: Das Niedersachsenwetter, es bringt den Tag so schön zu Ende, wie er begonnen hat. Später erwartet euch eine sternenklare Nacht. Bei 20 Grad in der Wedemark am Heimatmuseum, 20 auch in Wolbrandshausen am Hörberg und 19 auf Houston am Hammersee. Teils 9 werden es dann bis zur Früh.

0: Der FFN3-Tage-Trend. Ja, morgen und über Pfingsten hinweg gibt es ordentlich Sonne von oben. Bis zu 30 Grad sind drin, rechnet aber dann auch mit Hitzegewittern.
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0: Und der A1 Osnabrück Richtung Hamburg. Zwischen Bremen-Brinkum und Hemelingen. 5 Kilometer stockend, da braucht ihr 20 Minuten länger. A2 Hannover Richtung Braunschweig. Zwischen dem Kreuz Hannover Ost und Lehrte Ost. 8 Kilometer Stau, da gab es einen Unfall. 1 Stunde plus bedeutet das für euch. Weiter auf der A2 in Richtung Magdeburg. Zwischen Marienborn-Helmstedt und Bornstedt nochmal 8 Kilometer stockend. Da braucht ihr 25 Minuten länger. A7 Hannover Richtung Hamburg. Zwischen dem Dreieck Walsrode und Bad Fallingbostel 6 Kilometer stockend, 15 Minuten plus. A7 Hannover Richtung Flensburg vom Hamburger Elbtunnel 7 Kilometer stockend, da braucht ihr 20 Minuten länger. Und dann der Elbfähre Wischhafen in Richtung Glückstadt wartet ihr jetzt noch gut 1 Stunde.
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0: Stehen auf der B71 Soltau-Munster. In Haber blitzen sie in beiden Richtungen und im Kreis Nienburg am Ortseingang Rehburg, wenn ihr aus Lockum kommt. Auch hier in beiden Richtungen. Kadia und Nele, danke euch beiden. Und wenn ihr noch einen Stau oder Blitzer gesehen habt, dann ruft gern durch. Kostenlos unter 0800 529 und 4x5. Eine gute Fahrt euch durch Niedersachsen und vor allem schönen Freitagabend am langen Pfingstwochenende. Hier ist FFN. Wir sind gerne euer Begleiter. Ich bin Björn Riewinkel und das hier ist

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ist euer Freitagabend. Habt einen richtig tollen hier mit FFN. Und jetzt mit You Not Us zusammen mit Dennis Lloyd, die euch einen Song liefern, der nach Leichtigkeit klingt und zugleich auch dieses Gefühl von Aufbruch und Zusammenhalt transportieren will. Es geht um den Moment, wo man nach vorne schaut und nicht diesen alten blöden Gedanken nachhängt. Gute Vibes und ein bisschen Herzklopfen gehört einfach dazu. Hier ist Diamonds für mehr Musik und mehr Abwechslung. Der ist neu bei FFN.

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3: 21 Uhr, ich bin Nanju Kuhlmann, guten Abend. Das Kindergeld soll in Zukunft automatisch ausgezahlt werden, ohne dass ein Antrag gestellt werden muss. Der Bundestag hat heute erstmals über einen entsprechenden Gesetzentwurf beraten. Schon ab dem kommenden Jahr soll das Ganze greifen, erstmal für Eltern, die schon ein Kind haben. Finanzminister Klingbeil.
4: Wir lösen auch ein Versprechen ein für die Familien in unserem Land. Ihr werdet künftig mehr Zeit für das Baby haben und euch weniger mit der Bürokratie auseinandersetzen müssen.
3: Der Bundestag hat außerdem neue Regeln für Apotheken beschlossen. Die dürfen künftig mehr Impfungen anbieten und einige verschreibungspflichtige Medikamente auch ohne Rezept herausgeben. Niedersachsen führt ein neues Unterrichtsfach ein, und zwar christliche Religion. Das gibt's in der Form bundesweit noch nicht. Ab dem kommenden Schuljahr wird das Fach unterrichtet. Der Fokus soll auf Sinnsuche, Vielfalt und Zusammenhalt liegen, heißt es aus dem Kultusministerium. Bauturbo sieht anders aus. In Deutschland sind im vergangenen Jahr nur gut 200.000 Wohnungen gebaut worden. Das sind so wenige wie seit über 10 Jahren nicht mehr. Mehr von Tom Husse.
5: Es geht bereits seit einiger Zeit nicht so richtig voran beim Wohnungsbau. Zum Vergleich, 2023 gab es noch fast 300.000 neue Wohnungen, so das Statistische Bundesamt. Das liegt vor allem daran, dass Bauen immer teurer wird. Außerdem dauert es mittlerweile länger, bis eine Baugenehmigung erteilt wird. Die ehemalige Ampelregierung wollte eigentlich mal für 400.000 neue Wohnungen pro Jahr sorgen. Davon ist Deutschland gerade weit entfernt. Mit neuen Gesetzen will die aktuelle Bundesregierung für eine Trendumkehr sorgen.
3: Poldi macht Schluss. Lukas Podolski beendet seine Karriere als aktiver Spieler. Das hat er heute mitgeteilt. Unter anderem holte er mit der deutschen Nationalmannschaft 2014 den Weltmeistertitel. Zuletzt spielte Podolski bei Górnik Zabrze in Polen und hat den Club gestern gekauft.
6: So, erst lecker grillen, lange draußen sitzen. So geht der Tag doch erstmal im Niedersachsenwetter prima zu Ende. Genießt das. Kaum eine Wolke am Himmel, frühsommerliche Temperaturen. Sogar jetzt noch 21 Grad in Landolfshausen oben an der Kirche, 20 in Ostthel an der Warnfriedkirche und 20 auch in Eschede am Rathaus. Also ich würde sagen, das ist doch perfekt. Zumindest fürs Grillen. Der FFN 3-Tage-Trend, hier mit teils nur 9 Grad geht's in der Früh dann los. Bis auf 30 geht's rauf. Das hatten wir Ewigkeiten nicht. Rundherum gibt es ordentlich Sonne, die euch verwöhnt, aber eben doch Hitzegewitter.
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6: A1 Osnabrück Richtung Hamburg. Zwischen Bremen, Brinkum und Hemelingen. 5 Kilometer stockend. Hier braucht ihr 15 Minuten länger. A2 Hannover Richtung Braunschweig. A2 Hannover Richtung Braunschweig. Zwischen Lehrte und Himmlerwald 8 Kilometer Stau. Da laufen Bergungsarbeiten 45 Minuten plus. Dann weiter Richtung Magdeburg. Zwischen Marienborn, Helmstedt und Bornstedt 8 Kilometer stockend. 25 Minuten plus. Vorsicht, ein Unfall auf der A7 Hamburg Richtung Hannover, hier zwischen Schwarmstedt und Berghof. Dann die A7 Hannover Richtung Hamburg, zwischen dem Dreieck Walsrode und Bad Fallingbostel 6 Kilometer stockend, plant da 15 Minuten mehr ein. Weiter Richtung Flensburg, hier vom Hamburger Elbtunnel nochmal 7 Kilometer und 20 Minuten. Und an der Elbfähre in Richtung Glückstadt wartet ihr noch gut eine Stunde.
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6: Auf der B71 Soltau-Munster, da stehen sie in Haber, blitzen in beiden Richtungen und im Kreis Nienburg am Ortseingang Rehburg, wenn ihr aus Lockung kommt, auch hier in beiden Richtungen. Danke Kadia und Nele, und wenn ihr noch einen Stau oder Blitzer gesehen habt, ruft gern durch, kostenlos unter 0800 529 und 4x5. Euch eine gute Fahrt!
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6: gefährliche Musikjahrzehnt. Zweimal am Tag lassen wir es für euch neu aufleben. Freut euch schon mal auf den Ausflug nach Miami mit Will Smith, gleich für euch nach Blur und dem Song 2. Und wir starten rein mit der Dame, die schon 80 ist. Cher und Believe, also 80 zumindest mal in Teilen. Ne?

0: Wochenend und Sonnenschein und hoffentlich ein richtig tolles Wetter. Hier ist FFN am Freitagabend. Gleich für euch am Start für mehr Musik und mehr Abwechslung. Paula Stellar aus Berlin mit der Krankheit, die wir wohl alle schon mal hatten. Love Sick ist neu bei FFN. In ganz anderes Leben reinschlüpfen. Das geht morgen bei der Aktion Landwirt für einen Tag. Menschen aus ganz Deutschland, die haben sich beworben und ein Praktikant landet auch auf dem Hof von Christopher aus Rennau im Kreis Helmstedt. Er hat schon zum vierten Mal einen Tagespraktikanten zu Gast und heute hat er uns schon mal verraten, was für den neuen Landwirt morgen so alles anfällt.
1: Dann wird erstmal natürlich eine große Hoftour gemacht. Wir werden uns dann einmal die Tiere anschauen, auf die Weide gehen, Maschinen anschauen, wo sind wir eigentlich hier, wie sieht das hier so alles aus und natürlich, ganz wichtig, auf die Felder fahren. Ein Großteil unserer Arbeit findet auf dem Feld statt und wir wollen, wenn wir da sind, dann auch einmal schauen, was ist auf dem Feld zu sehen, was kann man eigentlich alles sehen und was kann man eigentlich alles noch machen und auch einfach mal schauen, was so der Tag bringt. Vielleicht kalbt ja noch eine Kuh und wir müssen noch ein Kälbchen zur Welt bringen oder wer weiß.
0: Ein Erlebnis, das man sich ja so schnell nicht vergessen wird. Das Wetter spielt ja auch perfekt mit. Eine Sache, die ist aber trotzdem wichtig.
1: Ein guter Tipp ist auf jeden Fall Wechselklamotten mitnehmen. Das gebe ich eigentlich allen mit, denn wir sind immer noch auf einem landwirtschaftlichen Betrieb und vielleicht platzt ein Wasserschlauch oder so und man wird nass, man wird dreckig und am Ende ist es ja so, dass man spätestens, wenn man nach Hause fahren möchte, nicht mit den dreckigen Klamotten in dem schönen, sauberen, neuen Auto im besten Falle nach Hause fahren möchte.
0: Ja, wirklich eine tolle Sache. Landwirt für einen Tag. Für morgen sind schon alle Plätze vergeben. Die Aktion gibt's aber regelmäßig. Vielleicht auch was für euch. Bis jetzt haben zumindest die Praktikanten von Christopher vor allem eine Sache gelernt.
1: Dass der Beruf Landwirt schon ein echt toller Beruf ist, der auch sehr viel Spaß und Leidenschaft bringt.
0: Ja, wir von FFN, wir wussten das natürlich schon lange. Allen Voll- und Teilzeitlandwirten ganz viel Spaß auf dem Feld und im Stall mit uns, mit FFN. 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
1: Ich bin Christoph Knigge. Einen schönen guten Abend. Das Landgericht Hannover hat einen 39-Jährigen wegen des sexuellen Missbrauchs einer 12-Jährigen und wegen des Besitzes kinderpornografischer Inhalte zu 10 Monaten Haft auf Bewährung verurteilt. Der Mann hatte das Mädchen über soziale Medien kennengelernt und sich nachts mit ihr auf einem Spielplatz in Barsinghausen in der Region Hannover getroffen. Vor Gericht hat er die Taten zugegeben, gleichzeitig aber gesagt, dass er das Mädchen für älter gehalten habe. Laut Richterin ist er mit der Strafe mit einem blauen Auge davongekommen. Die Schulgemeinschaft des Schiller-Gymnasiums in Hameln wurde heute vor eine besondere Aufgabe gestellt. Schülerinnen und Schüler, Lehrkräfte und Mitarbeitende waren dazu aufgefordert, nicht mit dem Auto zur Schule zu kommen. Der autofreie Tag findet dort schon zum 4. Mal statt. FFN-Reporter Jonas Pape, zusätzlich zur Aktion gab es einen Wettbewerb um den kreativsten Schulweg.
2: Ja, und die Schülerinnen und Schüler haben sich da richtig was ausgedacht. Den wohl kreativsten Weg haben heute Morgen zwei Schüler gefunden, die mit einem Schlauchboot auf der Weser zum Schiller-Gymnasium gefahren sind. Die Schulleitung hat uns gesagt, dass es heute aber auch starke sportliche Konkurrenz zum Auto gegeben hat. Mehrere Schülerinnen und Schüler sind einfach zur Schule gejoggt. Dabei ist ein Junge extra früh aufgestanden, um die Distanz eines Marathons nach Hameln zu laufen. Verkleidet wurde sich auch, hierfür wurden auch Preise vergeben.
1: Und Hannover 96 ist nach dem enttäuschenden Saisonende schon in der Vorbereitung auf die neue Zweitligasaison. Der erste Sommerzugang kommt von Ligakonkurrent Hertha BSC aus Berlin. Junioren-Nationalspieler Yunus Ünal wechselt ablösefrei an die Leine und unterschreibt einen Vertrag bis 2030.
3: Danke, Christoph. Herrlicher Frühlingstag liegt jetzt hinter uns. Das Niedersachsenwetter schickt euch wolkenlos in die Nacht rein. So ein paar kleine schöne Wetterwolken ziehen höchstens mal durch.

0: Weg. Im Norden ist das vor allem noch so. Bei 19 Grad aktuell in Bergen am Römstedthaus, 19 in Wiesmoor am Torf- und Siedlungsmuseum und 18 sind es in Bodenwerder am Torturm. Auf teils 9 geht's runter heute Nacht. Der FFN 3-Tage-Trend. Ein schönes Pfingstwochenende erwartet euch. Auf 30 Grad geht's hoch. Die Sonne brutzelt also ordentlich, aber auch Hitzegewitter sind dabei.
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0: Vorsicht, Sichtbehinderung durch Rauch auf der A1 Bremen-Osnabrück, hier zwischen Groß-Ippenau und Wildeshausen Nord. Passt da bitte auf in beiden Richtungen. Dann die A1 Osnabrück in Richtung Hamburg, zwischen Bremen-Brinkum und Hemelingen, 5 Kilometer stockend, da braucht ihr noch 15 Minuten mehr. A2 Hannover Richtung Braunschweig, zwischen dem Kreuz Lehrte Ost und Hemeler Wald, jetzt haben wir es richtig, 7 Kilometer Stau, da wird gebaut, 30 Minuten plus. A7 Hannover Richtung Kassel, zwischen Nörten, Hardenberg und Göttingen Nord, 5 Kilometer stocken, 10 Minuten braucht ihr da länger. Dann die A7 Hannover Richtung Hamburg, zwischen Tieshope und dem Morster Dreieck, 5 Kilometer stockend, bedeutet 15 Minuten plus. Dann Vorsicht, Metallteile auf der A7 Hamburg Richtung Hannover, hier in der Ausfahrt Schneeferdingen. Ein Unfall auf der A7 Hamburg Richtung Hannover, hier bitte aufpassen, zwischen Schwarmstedt und Berghof. Dann liegen Fahrzeugteile auf der A26 Hamburg Richtung Stade, und zwar hier zwischen Horneburg und Dollern. Metallteile haben wir noch auf der A27 Bremerhaven Richtung Bremen. Hier bitte aufpassen zwischen Bremen-Überseestadt und Hornlehe. Dann Vorsicht, ein Liegenbleiber auf der A28 leer in Richtung Oldenburg, hier in der Ausfahrt Westerstede West. Metallteile nochmal auf der A39 Hamburg Richtung Lüneburg, hier zwischen Winsen-Ost und Handorf. Und an der Elbfähre in Richtung Glückstadt wartet ihr noch gut eine Stunde.
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0: Auf der B71 Soltau-Munster stehen sie in Haberblitzen in beiden Richtungen, dann in Uelzen-Neu-Rippdorf beim Sportverein Stadteinwärts und im Kreis Nienburg am Ortseingang Rehburg, wenn ihr aus Lockung kommt, auch hier in beiden Richtungen. Danke euch, Kadia, Wolfgang und Nele. Und wenn ihr noch einen Stau oder einen Blitzer gesehen habt, dann ruft durch, kostenlos unter der 0800 529 und 4x5. Eine gute Fahrt euch durch Niedersachsen und vor allem einen richtig tollen Freitagabend. Wir sind gerne an eurer Seite, hier ist FFN. Ich bin Björn Riewinkel, hallo.
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0: Three Doors Down geht es in Richtung langes Pfingstwochenende. Hier ist FFN, das ist euer Freitagabend bei uns in Niedersachsen. Und vielleicht trefft ihr euch an diesem Wochenende ja auch und macht mal wieder Party mit Freunden. Eine ganz besondere Party bzw. ein ganz besonderes Treffen, auf das blickt unser Jan jetzt.
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2: Treffen sich morgens beim Bäcker ein Vampir, eine Barockgräfin und ein Typ mit Hörnern. Das ist kein Witz, sondern normal. An Pfingsten in Leipzig. Da treffen sich eben Menschen, die sich stundenlang vorm Spiegel aufbrezeln, um dann auszusehen, als wären sie seit 400 Jahren tot. Das ist gruselig. Und solche Untoten sind dann praktisch nicht mehr zu unterscheiden von Kleinkindeltern nach einem Kindergeburtstag. Aber es ist auch beeindruckend. Viele Outfits sind komplett selbst gemacht und nicht selten werden 14 Gardinen, 3 Ledersofas und eine komplette Fledermaus verarbeitet. Das ist sehr kreativ und das ganze Fest ist in der Regel auch sehr friedlich. Es kommt häufig vor, dass wir da einen blutüberströmten Vampir sehen, der in sein Handy ruft.
3: Ja, Mami, ich dich auch. Ich dich aber noch viel mehr. Tschüssli Müsli.

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3: 22 Uhr. Ich bin Fabian Hoffmann. Guten Abend. Wichtige Themen im Bundestag. Da ging es zum einen um die Reform der Apotheken. Die hat das Parlament beschlossen. Silas Quering, worum geht's da?
4: Ja, die Apotheken sollen in Zukunft die Möglichkeit bekommen, mehr Impfungen selbst anzubieten und einige verschreibungspflichtige Medikamente in bestimmten Fällen auch ohne Rezept herauszugeben. Scharfe Kritik an einigen Punkten der Reform kommt von den Krankenkassen. Sie warnen vor hohen Kosten für die Versicherten. Zuvor hatte das Parlament auch über das Kindergeld beraten. Das soll künftig automatisch an Eltern ausgezahlt werden. Das Ziel: weniger Zettelwirtschaft, mehr Zeit fürs Baby.
3: Wer in den Sommerferien wegfliegen will, muss sich trotz Kerosinmangels keine Sorgen machen. Das hat die Flugbranche bei einem Treffen mit der Bundestagstaskforce zu den Auswirkungen des Iran-Kriegs versprochen. Wer schon gebucht hat, werde ohne Extrakosten in den Urlaub fliegen können. Bauturbo sieht anders aus. In Deutschland sind im vergangenen Jahr nur gut 200.000 Wohnungen gebaut worden. Das sind so wenige wie seit über 10 Jahren nicht mehr. Details von Tom Husse.
5: Es geht bereits seit einiger Zeit nicht so richtig voran beim Wohnungsbau. Zum Vergleich, 2023 gab es noch fast 300.000 neue Wohnungen, so das Statistische Bundesamt. Das liegt vor allem daran, dass Bauen immer teurer wird. Außerdem dauert es mittlerweile länger, bis eine Baugenehmigung erteilt wird. Die ehemalige Ampelregierung wollte eigentlich mal für 400.000 neue Wohnungen pro Jahr sorgen. Davon ist Deutschland gerade weit entfernt. Mit neuen Gesetzen will die aktuelle Bundesregierung für eine Trendumkehr sorgen.
3: Poldi macht Schluss. Lukas Podolski beendet seine Karriere als aktiver Fußballer. Das hat der 40-Jährige jetzt mitgeteilt. Unter anderem holte er mit der deutschen Nationalmannschaft 2014 den Weltmeistertitel. Zuletzt spielte Podolski bei Górnik Zabrze in Polen und hat den Club gerade erst gekauft. Die deutsche Eishockey-Nationalmannschaft hat bei der WM den ersten Sieg eingefahren. Gegen Ungarn gab es ein deutliches 6:2. Damit bewahrt sich das deutsche Team weiter die Chance auf die K.O.-Runde. Nächster Vorrundengegner ist Österreich.
6: Danke dir, Silas. Kommen wir zum Niedersachsen-Wetter. Und es bringt den Tag so schön zu Ende, wie er begonnen hat. Und später erwartet euch eine richtig sternenklare Nacht. 19 Grad sind es noch in Basel an der Eppkenschen-Windmühle, 18 in Lauenförde am Krakstuhl-Museum und 15 in Alfeld am Stadtmuseum. Teils 9 werden es bis zu früh. Der FFN-3-Tage-Trend. Morgen und über Pfingsten hinweg gibt es ordentlich Sonne von oben. Die heizt euch an auf bis zu 30 Grad im Schatten. Rechnet dann aber auch mal mit Hitzegewittern.
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6: Vorsicht, Sichtbehinderung durch Rauch auf der A1 Bremen-Osnabrück zwischen Groß-Ippener und Wildeshausen Nord. Passt da bitte auf in beiden Richtungen. A2 Hannover Richtung Braunschweig zwischen Nerte-Ost und Themeler Wald. 4 Kilometer stockend, da braucht ihr noch 10 Minuten mehr. Dann Vorsicht, ein Liegenbleiber auf der A2 Braunschweig Richtung Hannover, hier zwischen Themeler Wald und Lehrte-Ost. A7 Hannover Richtung Kassel zwischen Nörten-Hardenberg und Göttingen Nord. 5 Kilometer stockend. Da braucht ihr 10 Minuten länger. Dann liegen Metallteile auf der A7 Hamburg Richtung Hannover und zwar hier in der Ausfahrt Schneferdingen. Weiter Richtung Hannover, Vorsicht, ein Unfall zwischen Schwarmstedt und Berghof und Vorsicht, ein Liegenbleiber auf der A28 leer Richtung Oldenburg. Der steht hier in der Ausfahrt Westerstede West.
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6: Die stehen noch in Uelzen-Neuribdorf beim Sportverein Stadteinwärts und im Kreis Nienburg am Ortseingang Rehburg. Wenn ihr aus Lockung kommt, hier blitzen sie in beiden Richtungen. Danke euch, Wolfgang und Nilo. Und wenn ihr noch einen Stau oder Blitzer gesehen habt, dann ruft gern durch, kostenlos unter 0800 529 und 4x5. Euch eine gute Fahrt.
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6: Moin ihr Lieben und im passenden Sound jetzt auch für die Nachtschicht freut euch auf Kamrat. Hallo.
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0: Wir freuen uns doch alle irgendwie über das lange Wochenende und den Feiertag am Montag, oder? Hier ist FFN am Freitagabend. Aber mal ganz ehrlich, warum gibt es diesen Feiertag eigentlich überhaupt? Jan aus unserem neuen FFN-Nachmittag, der hat sich da mal umgehört, ob irgendwer einen Plan hat, was Pfingsten so alles passiert ist.
1: Ich hab gar keine Ahnung.
2: Weißt du es?
3: Nee, sonst sag ich es irgendwie, da war ich irgendwie scheiße. Ich bin mir nicht ganz sicher.
1: So ein Jesus-Ding, ne?
2: Das ist schon mal richtig. Es hat einen christlichen Hintergrund.
4: Das hätte ich mir gedacht. Aber
3: war's nicht.
2: Auferstehung ist schon mal raus, genau. Geburt ist es auch nicht.
4: Himmelfahrt war schon.
5: Da ist, meine ich, der Heilige Geist erschienen.
2: Ja, das ist absolut richtig.
4: Ah, okay.
2: Man sagt auch, es ist der Geburtstag der Kirche.
1: Ja, dann Happy Birthday Kirche.
2: Was gibt's für Geschenke an die Kirche?
1: Steuern. Reicht das nicht?
2: Ja, zahlst du noch?
1: Nee, nicht mehr.
2: Hab ich mir doch gedacht.
1: Ja, reicht, also nee, die lang genug gezahlt, 30 Jahre oder so.
0: Ja, irgend so ein Ding mit der Kirche, genau. Genießt euer langes Wochenende oder wenn ihr arbeiten müsst und die Stellung haltet, ein großes, dickes Dankeschön von uns. 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
4: So, ich hoffe, ihr habt den Abend so richtig schön draußen genossen. Und wenn ihr dann noch länger im Garten sitzen solltet, dann bringt das Niedersachsenwetter den Tag mit euch zusammen prima zu Ende. So eine Übergangsjacke, die ist vielleicht jetzt so auf alle Fälle mal fällig. 17 Grad sind es noch in Dassel im Hellental, 16 in Löningen an der Schutenmühle und 16 auch in Bokenim am Dilsgraben. Schauen wir gemeinsam auf den FFN-3-Tage-Trend. Ja, mit teils 9 kühlen Grad geht's in der Früh los und dann geht's rauf auf bis zu 30. Ein Wahnsinnssprung. Und darum gibt's ordentlich Sonne, die euch verwöhnt, aber auch Hitzegewitter sind mal drin.
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4: A2 Hannover Richtung Braunschweig. Zwischen Lehrte und Hemelerwald 7 Kilometer stockend. Da braucht ihr 15 Minuten länger und passt auf, da in Höhe der Raststätte Lehrter See hat es auch noch einen Unfall gegeben. Dann Vorsicht, ein Liegenbleiber auf der A2 Braunschweig Richtung Hannover. Der steht hier zwischen Hemelerwald und Lehrte Ost. A7 Hannover Richtung Kassel. Zwischen Nörten-Hardenberg und Göttingen-Nord 5 Kilometer stockend. Da braucht ihr 10 Minuten länger. Dann Vorsicht, Metallteile immer noch auf der A7 Hamburg Richtung Hannover. Hier bitte aufpassen, in der Ausfahrt Schneverdingen. Und Vorsicht, ein Unfall auf der A7 Hamburg Richtung Hannover. Hier zwischen Schwarmstedt und Berghof.
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4: Auf der B71 Soltau-Munster stehen sie in Haberblitzen in beiden Richtungen. In Uetzen-Neuribdorf beim Sportverein Stadt Einwärts und im Kreis Nienburg am Ortseingang Rehburg, wenn ihr aus Lockum kommt, auch hier in beiden Richtungen. Danke, Kadia, Wolfgang und Nele. Und wenn ihr noch einen Stau oder vielleicht einen Blitzer gesehen habt, gern durchrufen, kostenlos unter 0800 529 und 4x5. Gute Fahrt euch durch Niedersachsen und einen herrlichen Freitagabend mit FFN. Ich bin Björn Rehwinkel. Ich grüße euch.

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0: Legendary bei FFN am Freitagabend. Wenn die Mama einen Schallplattenladen besitzt, der Papa als DJ gearbeitet hat, ja, dann ist der Werdegang für den Sohnemann ja fast schon klar, oder? Moskenner, der singt leidenschaftlich gerne und das hört man auch gleich. Für mehr Musik und mehr Abwechslung freut euch auf Rhythm Unknown.
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0: Update. 23 Uhr. Ich bin Fabian Hoffmann. Guten Abend. Das Kindergeld soll in Zukunft automatisch ausgezahlt werden, ohne dass ein Antrag gestellt werden muss. Der Bundestag hat erstmals über einen entsprechenden Gesetzentwurf beraten. Schon ab dem kommenden Jahr soll das Ganze greifen. Erstmal für Eltern, die schon ein Kind haben. Finanzminister Lars Klingbeil.
1: Wir lösen auch ein Versprechen ein für die Familien in unserem Land. Ihr werdet künftig mehr Zeit für das Baby haben und euch weniger mit der Bürokratie auseinandersetzen müssen.
0: Der Bundestag hat außerdem neue Regeln für Apotheken beschlossen. Die dürfen künftig mehr Impfungen anbieten und einige verschreibungspflichtige Medikamente auch ohne Rezept herausgeben. Die Diskussion um eine Verlängerung des Tankrabatts geht weiter. Zuletzt gab es vor allem aus der Union Stimmen, die Steuersenkung auch nach dem 30. Juni weiterzuführen. In der SPD ist man da zurückhaltender. Fraktionsvize Armand Zorn hat sich jetzt in der ARD gegen eine Verlängerung des Tankrabatts ausgesprochen. Er bringt stattdessen erneut einen Spritpreisdeckel ins Spiel. Den lehnt die Union bisher ab. Dazu sagt Zorn.
2: Naja, soweit ich weiß, sind wir in einer Koalition, und das ist eine Koalition aus CDU, CSU und SPD, und deswegen bin ich da guter Dinge, dass wir mit dem Koalitionspartner genau darum ringen werden, um den richtigen Weg. Und deswegen, dieser Vorschlag liegt nach wie vor auf dem Tisch.
0: Die Deutsche Bahn bekommt weiter Konkurrenz. FlixTrain will sein Angebot in den nächsten 2 Jahren verdoppeln. Das hat Unternehmenschef Schwemmlein im Spiegel angekündigt. In 2 Jahren will außerdem noch der italienische Anbieter Italo auf den deutschen Gleisen mitmischen. US-Präsident Trumps Kabinett kommt nicht zur Ruhe. Jetzt hat Geheimdienstchefin Gabbard ihren Rücktritt angekündigt. Sie begründet den Schritt mit einer Krebserkrankung ihres Mannes. Zuletzt gab es aber auch Streit zwischen ihr und Trump in Sachen Irankrieg. Sie ist die 4. Frau, die innerhalb weniger Wochen aus dem Kabinett ausscheidet. Nach 10 Jahren ist die Ära Pep Guardiola bei Manchester City zu Ende. Der Katalane hat seinen Rücktritt als Trainer erklärt. Darüber war zuletzt auch immer wieder spekuliert worden. Unter Guardiola hatte City zahlreiche Titel gewonnen, darunter die Champions League und englische Meisterschaften.
3: Ein herrlicher Frühlingstag liegt hinter uns, man könnte fast Frühsommer sagen. Das Niedersachsenwetter schickt euch jetzt fast wolkenlos durch die Nacht. Im Norden hängen noch ein paar rum, ansonsten dürft ihr euch freuen auf viele Sterne am Himmel. Und aktuell 16 Grad, dreimal gemessen, einmal in Berge am Angelpark Würstlerwald, auch in Rade an der Heimatstube und in Heinsen an der Kiesabgrabung. Auf teils 9 geht's heute Nacht runter. Der FFN 3-Tage-Trend, der legt noch ein paar Briketts nach. Schönes Pfingstwochenende mit bis zu 30 Grad im Schatten. Die Sonne brutzelt ordentlich, aber auch Hitzegewitter ziehen wir durch.
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3: Vorsicht, da brennt ein Auto auf der A1 Hamburg Richtung Bremen, hier zwischen Bokel und Stuckenborstel. Dann die A2 Hannover Richtung Braunschweig, zwischen Nerte und Hemelerwald, 7 Kilometer stocken, da laufen Bergungsarbeiten, 15 Minuten braucht ihr länger. Vorsicht, ein Liegenbleiber auf der A2 Braunschweig Richtung Hannover, der steht hier zwischen Hemelerwald und Lehrte Ost. Dann haben wir Metallteile auf der A7 Kassel Richtung Hannover, hier zwischen Laatzen und Hannover-Anderten. Und dann haben wir noch zwischen dem Dreieck Hannover Süd und dem Kreuz Hannover Kirchhorst einen Stein. Passt da bitte besonders auf. Und Vorsicht, Metallteile noch auf der A7 Hamburg Richtung Hannover in der Ausfahrt Schneeferdingen.
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3: Habt ihr entdeckt auf der B71 Soltau-Munster, da stehen sie in Haberblitzen in beiden Richtungen. In Uelzen-Neuribdorf beim Sportverein Stadteinwärts und im Kreis Nienburg am Ortseingang Grieburg, wenn ihr aus Lockungen kommt, hier in beiden Richtungen. Danke Kadir, Wolfgang und Nele, und wenn es noch nicht alles war, wenn ihr einen Stau oder Blitzer entdeckt habt, ruft gern durch, kostenlos unter der 0800 529 und 4x5. Danke euch und eine gute Fahrt.
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3: Moin ihr Lieben, und falls ihr dieses Wochenende vielleicht von Cuxhaven aus die Insel Neuwerk ansteuern wollt, nicht wundern, dass da gerade am Leuchtturm gearbeitet wird. Ihr kriegt seit heute nämlich eine Generalüberholung. Hat ja auch schon 700 Lenzer auf dem Buckel. 2 Jahre soll es insgesamt dauern, dann ist er hoffentlich wieder fertig und für die Gäste flott. Als Hotel, Restaurant und als besondere Hochzeitslocation. Gerade im Mai ja sehr gefragt. Schönes Ding, oder?
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Michael Jackson bei FFM. Das ist der Freitagabend vom langen Pfingstwochenende. Und jetzt euch am Start, BTS. Die liefern euch einen Song, der nach Leichtigkeit klingt und zugleich auch dieses Gefühl von Aufbruch und Zusammenhalt transportieren soll. Es geht genau um den Moment, in dem ihr nach vorne schaut, in eurem Tempo weitermacht und euch nicht von den Wellen des Lebens stoppen lasst. Gute Vibes und ein bisschen Herzklopfen. Jetzt für mehr Musik und mehr Abwechslung. Hier ist Swim, neu bei FFN. Swim.

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2: Kommen wir zum Niedersachsenwetter und das bringt uns jetzt so schön in die Nacht rein, so schön wie der Tag schon war, also ordentlich Sterne am Himmel. Nehmt das mit bei 17 Grad in Burgdorf an der Bockfindmühle, 17 in Schortens am Bürgerhaus und 14 noch in Moringen am Gasometer, teils 9 werden es bis zu früh. Lüftet durch, denn der FFN-3-Tage-Trend, der sagt, morgen und über Pfingsten gibt es ordentlich Sonne von oben und bis zu 30 Grad sind drin. Ne? Also da ist man froh, wenn man eine kühle Wohnung hat irgendwann. Rechnet aber auch mit Hitzegewittern zwischendurch.
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2: Vorsicht, da brennt immer noch das Auto auf der A1 Hamburg Richtung Bremen, hier zwischen Bokel und Stuckenborstel. Dann die A2 Hannover Richtung Braunschweig, hier zwischen Lehrte und Hemmlerwald, 7 Kilometer stockend, hier wegen Bergungsarbeiten. 20 Minuten braucht hier aktuell länger. Vorsicht, ein Liegenbleiber auf der A2 Braunschweig Richtung Hannover, hier zwischen Hemmlerwald und Lehrte Ost. Hirsche laufen aktuell über die A2 Hannover-Dortmund. Hier bitte besonders vorsichtig fahren zwischen Wunstorf-Kohlenfeld und Bad Nenndorf in beiden Richtungen. Dann Vorsicht, da liegt ein Stein auf der A7 Kassel Richtung Hamburg zwischen dem Dreieck Hannover-Süd und dem Kreuz Hannover-Kirchhorst. Ein Liegenbleiber auf der A7 Hannover Richtung Hamburg, der steht hier in der Ausfahrt Evendorf und passt da bitte auf, denn das Heck des Autos ragt noch in die rechte Fahrspur rein. Und Vorsicht, ein totes Reh auf der A31 Lingen Richtung Gronau, hier zwischen Schüttorf-Ost und Ochtrup-Nord.
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2: In Uelzen-Neuribdorf beim Sportverein Stadteinwärts, da hat ihn Wolfgang entdeckt. Danke Wolfgang fürs Bescheid sagen und wenn ihr noch einen Stau oder einen Blitzer gesehen habt, ruft gern durch, das Ganze natürlich wie immer kostenlos unter der 0800 529 und 4x5. Habt eine gute Fahrt durch Niedersachsen und einen richtig tollen späten Freitagabend. Wir sind gern dabei, auch unterwegs zu Hause oder auch bei der Nachtschicht. Hier ist FFN. Ich bin Björn Rehwinkel. Hallo.
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0: Nelly Furtado am späten Freitagabend. Hier ist FFN, 11:45 bereits. Ja, und wenn ihr gerade im Stau steht, auf der A2 Richtung Berlin bei Lehrte, da sind immer noch die Bergungsarbeiten im Gange. Wir drücken euch fest die Daumen, dass es nicht allzu lange dauert und haben jetzt für euch am Start Leonie zusammen mit G-Eazy und Rock'n'Roll. Und auch bei der Nachtschicht ist es genau der richtige Sound. Den gibt's jetzt für euch. Tanzt ein bisschen mit hier mit FFN.
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0: Ich bin Fabian Hoffmann. Guten Abend. Wichtige Themen im Bundestag. Da ging es zum einen um die Reform der Apotheken. Die hat das Parlament beschlossen. Silas Quering, worum geht's da?
1: Ja, die Apotheken sollen in Zukunft die Möglichkeit bekommen, mehr Impfungen selbst anzubieten und einige verschreibungspflichtige Medikamente in bestimmten Fällen auch ohne Rezept herauszugeben. Scharfe Kritik an einigen Punkten der Reform kommt von den Krankenkassen. Sie warnen vor hohen Kosten für die Versicherten. Zuvor hatte das Parlament auch über das Kindergeld beraten. Das soll künftig automatisch an Eltern ausgezahlt werden. Das Ziel: weniger Zettelwirtschaft, mehr Zeit fürs Baby.
0: Wer in den Sommerferien wegfliegen will, muss sich trotz Kerosinmangels keine Sorgen machen. Das hat die Flugbranche bei einem Treffen mit der Bundestagstaskforce zu den Auswirkungen des Iran-Kriegs versprochen. Wer schon gebucht hat, werde ohne Extrakosten in den Urlaub fliegen können. Bauturbo sieht anders aus. In Deutschland sind im vergangenen Jahr nur gut 200.000 Wohnungen gebaut worden. Das sind so wenige wie seit über 10 Jahren nicht mehr. Details von Tom Husse.
2: Es geht bereits seit einiger Zeit nicht so richtig voran beim Wohnungsbau. Zum Vergleich, 2023 gab es noch fast 300.000 neue Wohnungen, so das Statistische Bundesamt. Das liegt vor allem daran, dass Bauen immer teurer wird. Außerdem dauert es mittlerweile länger, bis eine Baugenehmigung erteilt wird. Die ehemalige Ampelregierung wollte eigentlich mal für 400.000 neue Wohnungen pro Jahr sorgen. Davon ist Deutschland gerade weit entfernt. Mit neuen Gesetzen will die aktuelle Bundesregierung für eine Trendumkehr sorgen.
0: Poldi macht Schluss. Lukas Podolski beendet seine Karriere als aktiver Fußballer. Das hat der 40-Jährige jetzt mitgeteilt. Unter anderem holte er mit der deutschen Nationalmannschaft 2014 den Weltmeistertitel. Zuletzt spielte Podolski bei Górnik Zabrze in Polen und hat den Club gerade erst gekauft. Die deutsche Eishockey-Nationalmannschaft hat bei der WM den ersten Sieg eingefahren. Gegen Ungarn gab es ein deutliches 6:2. Damit bewahrt sich das deutsche Team weiter die Chance auf die K.O.-Runde. Nächster Vorrundengegner ist Österreich.
3: So ein herrlicher Abend ist zu Ende. Das Niedersachsenwetter schickt euch jetzt durch eine sternklare Nacht, selten mal mit einer kleinen Wolke dabei. Und 16 Grad immer noch in Rabenberg an der Eichendorfschule, 15 in Falkenhagen am Dorfteich und 14 in Schladen am Badeteich. Der FFN-3-Tage-Trend, der macht erst so richtig Bock am langen Wochenende. Teils 9 Grad, so geht's morgen früh erstmal los. Bis auf 30 geht's rauf. Rundherum natürlich ordentlich Sonne, die euch verwöhnt. Aber, das kleine Aber, auch Hitzegewitter sind mal drin.
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3: A2 Hannover Richtung Braunschweig. Zwischen Lehrte und Hemeler Wald immer noch 6 Kilometer stockend. 15 Minuten braucht ihr länger. Vorsicht, ein Liegenbleiber auf der A7 Hannover Richtung Hamburg. Der steht hier in der Ausfahrt Evendorf und passt da auf, denn das Heck des Autos ragt noch in die rechte Fahrspur rein. Dann Vorsicht, noch ein Liegenbleiber auf der A7 Hannover Richtung Hamburg, hier zwischen Tisopo und Ramelsloh. Und ein weiterer Liegenbleiber auf der B51 Diepholz-Osnabrück, hier in Höhe Belm-Nord.
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3: In Uelzen-Neu-Ribdorf beim Sportverein, da stehen sie blitzen statt einwärts. Wolfgang, danke dir. Habt ihr noch einen Stau oder Blitzer gesehen? Gern durchrufen, kostenlos. Das ist die 0800 529 und 4x5. Euch eine gute Fahrt durch die Nacht.
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1: Ich bin Fabian Hoffmann. Das Kindergeld soll in Zukunft automatisch ausgezahlt werden, ohne dass ein Antrag gestellt werden muss. Der Bundestag hat erstmals über einen entsprechenden Gesetzentwurf beraten. Schon ab dem kommenden Jahr soll das Ganze greifen. Erstmal für Eltern, die schon ein Kind haben. Finanzminister Lars Klingbeil.
2: Wir lösen auch ein Versprechen ein für die Familien in unserem Land. Ihr werdet künftig mehr Zeit für das Baby haben und euch weniger mit der Bürokratie auseinandersetzen müssen.
1: Der Bundestag hat außerdem neue Regeln für Apotheken beschlossen. Die dürfen künftig mehr Impfungen anbieten und einige verschreibungspflichtige Medikamente auch ohne Rezept herausgeben. Die Diskussion um eine Verlängerung des Tankrabatts geht weiter. Zuletzt gab es vor allem aus der Union Stimmen, die Steuersenkung auch nach dem 30. Juni weiterzuführen. In der SPD ist man da zurückhaltender. Fraktionsvize Armand Zorn hat sich jetzt in der ARD gegen eine Verlängerung des Tankrabatts ausgesprochen. Er bringt stattdessen erneut einen Spritpreisdeckel ins Spiel. Den lehnt die Union bisher ab. Dazu sagt Zorn.
3: Naja, soweit ich weiß, sind wir da eine Koalition und das ist eine Koalition aus CDU, CSU und SPD und deswegen bin ich da guter Dinge, dass wir mit dem Koalitionspartner genau darum ringen werden, um den richtigen Weg. Und deswegen, dieser Vorschlag liegt nach wie vor auf dem Tisch.
1: Die Deutsche Bahn bekommt weiter Konkurrenz. Flixtrain will sein Angebot in den nächsten 2 Jahren verdoppeln. Das hat Unternehmenschef Schwemmlein im Spiegel angekündigt. In 2 Jahren will außerdem noch der italienische Anbieter Italo auf den deutschen Gleisen mitmischen. US-Präsident Trumps Kabinett kommt nicht zur Ruhe. Jetzt hat Geheimdienstchefin Gabbard ihren Rücktritt angekündigt. Sie begründet den Schritt mit einer Krebserkrankung ihres Mannes. Zuletzt gab es aber auch Streit zwischen ihr und Trump in Sachen Irankrieg. Sie ist die 4. Frau, die innerhalb weniger Wochen aus dem Kabinett ausscheidet. Nach 10 Jahren ist die Ära Pep Guardiola bei Manchester City zu Ende. Der Katalane hat seinen Rücktritt als Trainer erklärt. Darüber war zuletzt auch immer wieder spekuliert worden. Unter Guardiola hatte City zahlreiche Titel gewonnen, darunter die Champions League und englische Meisterschaften.
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neu bei FFN. One Republic. Need your love. 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